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1: Kurz vor 3:30. Ich bin Dirk Justus. In Mecklenburg-Vorpommern gewinnen die Rechten, in Berlin triumphiert die Linke. Bei der Landtagswahl in Mecklenburg-Vorpommern holt die AfD rund 38% und damit die meisten Stimmen vor der SPD. Ministerpräsidentin Schwesig will aber weiter regieren, vermutlich mit Linken und Grünen. Die CDU erlebt eine historische Wahlschlappe und fliegt aus dem Schweriner Landtag. In Berlin wird die Linkspartei stärkste Kraft. Elif Eralp hat gute Chancen, Berlins erste Regierungschefin von der Linken zu werden. Mit rund 25% liegt die Linke deutlich vor der noch regierenden CDU, die auch in Berlin massiv verliert. Trotz des Debakels für seine CDU, Kanzler Merz gab sich am Abend kämpferisch und versucht, die Personaldiskussion im Keim zu ersticken. Er will Kanzler und CDU-Chef bleiben und seine Reformen weiter vorantreiben. Beim sächsischen City-Wettbewerb Ab in die Mitte haben sich in diesem Jahr 63 Städte und Gemeinden beworben. Das ist neuer Rekord. Motto ist cooler Kern statt grauer Stein. Es geht um Projekte, die Plätze in den jeweiligen Ortskernen oder Stadtzentren beleben, etwa durch mehr Grün, Schatten oder Wasserspiele. In der Fußball-Bundesliga kommt RB Leipzig noch nicht so richtig in Fahrt. In Leverkusen verloren die Leipziger mit 0:2. Es war bereits die zweite Niederlage im vierten Bundesligaspiel. RB steht damit auf Rang 9. Außerdem spielten Schalke gegen Elversberg 0:0 und Paderborn-Hoffenheim 3:1. Der SCD HFK setzt in der zweiten Handball-Bundesliga seinen starken Saisonstart fort. Die Leipziger haben das Sachsen-Duell beim HC Elb Florenz Dresden mit 37:35 gewonnen. Radio PSR. Neue Nachrichten wieder in einer halben Stunde.
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2: Viele Wolken gibt es heute und ab und zu kommt auch mal ein Schauer runter. Später wird die Sonne aber zwischendurch wieder rauskommen. Die Höchstwerte liegen heute bei 16 bis 18 Grad. Auf dem Fichtelberg kann es dazu Sturmböen geben. Morgen geht's dann mit Sonne und Wolken weiter. Insgesamt trocken bei bis zu 18 Grad.
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2: Im Moment ist alles frei auf den Straßen bei uns in Sachsen. Es gibt keine Staus. Staus oder Blitzer einfach melden unter 0800 023 und 4x4.

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4: Kurz vor drei. Ich bin Dirk Justus. Berlin steuert auf die erste linke Regierungschefin zu. In Mecklenburg-Vorpommern wird die AfD stärkste Kraft. Und die CDU erlebt ein historisches Debakel. In MV liegt die AfD mit gut 38% vorn und lässt die SPD von Ministerpräsidentin Schwesig hinter sich. Die will aber weiter regieren, vermutlich mit Linken und Grünen. Manuela Schwesig sagt in der ARD.
5: Ich sehe auch die Möglichkeit, eine stabile demokratische Regierung zu bilden. Wir sehen ja in Sachsen-Anhalt, dass wir dieses Regierungschaos nicht gebrauchen können. Was nützt es, wenn die AfD stärkste Kraft wird, aber überhaupt nicht in der Lage ist, eine stabile, verlässliche Regierung zu bilden?
4: Die CDU erlebt in MV ein Debakel und fliegt raus aus dem Schweriner Landtag. Das dürfte die CDU mit ihrem Verständnis als Volkspartei ins Mark erschüttern. Auch in Berlin verliert die CDU nicht nur Stimmen, sondern wohl auch das Rote Rathaus. Sie kommt auf unter 20%, die Linke liegt bei der Abgeordnetenhauswahl klar vorn. Spitzenkandidatin Elif Eralp könnte damit nicht nur Berlins erste Regierungschefin der Linken werden, sondern auch die erste mit Migrationshintergrund.
6: In unserer Stadt hat die Liebe und die Gerechtigkeit über den Hass gewonnen. Das haben wir heute alle gemeinsam gezeigt und dieses Signal geht raus in die Welt.
4: Die AfD wird in Berlin drittstärkste Kraft vor den Grünen und der SPD. Und auch für den Kanzler sind die Wahlen in Mecklenburg-Vorpommern und Berlin ein Debakel. Merz will aber weitermachen als Kanzler und CDU-Chef und er verteidigt seine Reformen.
7: Die Reformen müssen kommen. Natürlich bringt uns das alle in eine schwierige Situation. Aber wir übernehmen diese Verantwortung. Ich übernehme diese Verantwortung, denn ich möchte unser Land voranbringen.
4: Für RB Leipzig läuft es in der Fußball-Bundesliga weiter holprig. In Leverkusen kassierten die Leipziger beim 0:2 die zweite Niederlage im vierten Spiel. Zusätzlich bitter, Offensivmann Brian Gruder musste angeschlagen ausgewechselt werden. Außerdem spielten Schalke Elversberg 0:0 und Paderborn Hoffenheim 3:1. In der zweiten Handball-Bundesliga hat der SCD HFK das Sachsen-Duell gewonnen. Bei HC Elb Florenz Dresden holten die Leipziger einen 37:35 Auswärtssieg und bleiben damit weiter ohne Punktverlust. Radio PSR, neue Nachrichten wieder in einer halben Stunde.
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8: Viele Wolken gibt es heute und ab und zu kommt auch mal ein Schauer runter. Später wird die Sonne aber zwischendurch wieder rauskommen. Die Höchstwerte liegen heute bei 16 bis 18 Grad. Auf dem Fichtelberg kann es dazu Sturmböen geben. Morgen geht's dann mit Sonne und Wolken weiter. Insgesamt trocken bei bis zu 18 Grad.
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8: Nichts los auf den Straßen, überall freie Fahrt. Staus oder Blitzer einfach melden unter 0800 023 und 4x4.

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4: Kurz vor 3:30, ich bin Dirk Justes. Berlin steuert auf die erste linke Regierungschefin zu. In Mecklenburg-Vorpommern wird die AfD stärkste Kraft und die CDU erlebt ein historisches Debakel. In MV gewinnt die AfD die Landtagswahl mit gut 38%, lässt sie die SPD von Ministerpräsidentin Schwesig hinter sich. Schwesig will aber weiter regieren, vermutlich mit Linken und Grünen. Die CDU erlebt in MV ein Debakel und fliegt raus aus dem Schweriner Landtag. Auch in Berlin verliert die CDU nicht nur Stimmen, sondern wohl auch das Rote Rathaus. Denn die Linke liegt bei der Abgeordnetenhauswahl klar vor der CDU. Elif Eralp könnte damit Berlins erste linke Regierungschefin werden. Und auch für den Kanzler sind die Wahlen in Mecklenburg-Vorpommern und Berlin ein Debakel. Merz will aber weitermachen als Kanzler und CDU-Chef. Das hat er noch am Abend klargemacht. Außerdem verteidigte er seine Reformen. Im Erzgebirge hat das europäische Wanderfestival Eurorando begonnen. Es wird länderübergreifend zwischen dem Fichtelberg und dem tschechischen Keilberg ausgetragen. Es gibt geführte Wanderungen, Busausflüge und ein Begleitprogramm. Die Tickets gelten für die gesamte Festivalwoche. Für RB Leipzig läuft es in der Fußball-Bundesliga weiter holprig. In Leverkusen kassierten die Leipziger beim 0:2 die zweite Niederlage im vierten Spiel. Zusätzlich bitter, Offensivmann Brian Gruder musste angeschlagen ausgewechselt werden. Außerdem spielten Schalke Elversberg 0:0 und Paderborn Hoffenheim 3:1. Der SCD HFK setzt in der zweiten Handball-Bundesliga seinen starken Saisonstart fort. Die Leipziger haben das Sachsen-Duell beim HC Elb Florenz Dresden mit 37:35 gewonnen. Radio PSR, neue Nachrichten wieder in einer halben Stunde.
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5: Viele Wolken gibt es heute und ab und zu kommt auch mal ein Schauer runter. Später wird die Sonne aber zwischendurch wieder rauskommen. Die Höchstwerte liegen heute bei 16 bis 18 Grad. Auf dem Fichtelberg kann es dazu Sturmböen geben. Morgen geht's dann mit Sonne und Wolken weiter. Insgesamt trocken bei bis zu 18 Grad.
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5: Die A13 Schönefelder Kreuz Richtung Dresden ist zwischen Radeburg und Marsdorf wegen eines brennenden LKW gesperrt. Staus oder Blitzer einfach melden unter 0800 023 und 4x4.

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3: Kurz vor vier. Ich bin Dirk Jostes. Guten Morgen. Die Linken vorne in Berlin, die Rechten in Mecklenburg-Vorpommern. Die CDU kommt völlig unter die Räder. Bei der Landtagswahl in MV gewinnt die AfD mit etwa 38% das Kopf-an-Kopf-Rennen gegen die SPD. AfD-Spitzenkandidat live Erik Holm.
4: Wir haben eben auch gesehen, dass die Menschen Veränderungen wollen. Wir liegen vorne und wir haben hier den Regierungsauftrag in Mecklenburg-Vorpommern.
3: Allerdings hat die AfD keine Aussicht auf einen Koalitionspartner, während SPD-Ministerpräsidentin Schwesig mit Linken und Grünen eine Mehrheit schmieden könnte. Die CDU erlebt in Mecklenburg-Vorpommern ein historisches Debakel und fliegt aus dem Landtag. In Berlin feiert die Linkspartei einen historischen Sieg. Erstmals gewinnt sie die Abgeordnetenhauswahl mit über 25%. Und Elif Eralp könnte damit die erste linke Regierungschefin der Hauptstadt werden. Die noch regierende CDU verliert auch in Berlin deutlich und rutscht unter 20%. CDU-Spitzenkandidat Stefan Evers.
5: Wir haben uns vom ersten Tag an in diesem gemeinsamen Wahlkampf gegen diesen Abwärtstrend gestimmt. Und wir haben uns nach vorne zurückgearbeitet, nicht dahin, wo wir hin wollten. Aber ich finde, wir haben für die Ausgangslage ein ganz ordentliches Ergebnis erzielt.
3: Drittstärkste Kraft wird die AfD vor den Grünen und der SPD. Trotz des historischen Wahldebakels im Nordosten und dem möglichen Verlust der Macht in der Hauptstadt, Kanzler Merz will weiter im Amt bleiben und er will seinen Reformkurs weiter vorantreiben.
6: Was jetzt zu tun ist, erfordert Rückgrat, Standhaftigkeit und Geduld. Ich werde das aufbringen, als Parteivorsitzender der CDU und vor allem als Bundeskanzler unseres Landes.
3: In der Fußball-Bundesliga kommt RB Leipzig noch nicht so richtig in Fahrt. In Leverkusen verloren die Leipziger mit 0:2. Es war bereits die zweite Niederlage im vierten Bundesligaspiel. RB steht damit auf Rang 9. Außerdem spielten Schalke gegen Elversberg 0:0 und Paderborn-Hoffenheim 3:1. In der zweiten Handball-Bundesliga hat der SCD HFK das Sachsen-Duell gewonnen. Bei HCL Florenz Dresden holten die Leipziger einen 37:35 Auswärtssieg und bleiben damit weiter ohne Punktverlust. 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Neue Nachrichten wieder in einer halben Stunde.
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7: Viele Wolken gibt es heute und ab und zu kommt auch mal ein Schauer runter. Später wird die Sonne aber zwischendurch wieder rauskommen. Die Höchstwerte liegen heute bei 16 bis 18 Grad. Auf dem Fichtelberg kann es dazu Sturmböen geben. Morgen geht's dann mit Sonne und Wolken weiter. Insgesamt trocken bei bis zu 18 Grad.
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7: Die A13 Schönefelder Kreuz Richtung Dresden ist zwischen Radeburg und Marsdorf wegen eines brennenden LKW gesperrt. Staus oder Blitzer einfach melden unter 0800 023 und 4x die 4.

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1: Kurz vor 16:30. Ich bin Dirk Jostes. Guten Morgen. In Mecklenburg-Vorpommern gewinnen die Rechten, in Berlin triumphiert die Linke. Bei der Landtagswahl in Mecklenburg-Vorpommern holt die AfD rund 38% und damit die meisten Stimmen vor der SPD. Ministerpräsidentin Schwesig will aber weiter regieren, vermutlich mit Linken und Grünen. Die CDU erlebt eine historische Wahlschlappe und fliegt aus dem Schweriner Landtag. In Berlin wird die Linkspartei stärkste Kraft. Elif Eralp hat gute Chancen, Berlins erste Regierungschefin von der Linken zu werden. Mit rund 25% liegt die Linke deutlich vor der noch regierenden CDU, die auch in Berlin massiv verliert. Trotz des Debakels für seine CDU, Kanzler Merz gab sich am Abend kämpferisch und versucht, die Personaldiskussion im Keim zu ersticken. Er will Kanzler und CDU-Chef bleiben und seine Reformen weiter vorantreiben. In der Fußball-Bundesliga kommt RB Leipzig noch nicht so richtig in Fahrt. In Leverkusen verloren die Leipziger mit 0:2. Es war bereits die zweite Niederlage im vierten Bundesligaspiel. RB steht damit auf Rang 9. Außerdem spielten Schalke gegen Elversberg 0:0 und Paderborn-Hoffenheim 3:1. Der SCD HFK setzt in der zweiten Handball-Bundesliga seinen starken Saisonstart fort. Die Leipziger haben das Sachsen-Duell beim HCL Florenz Dresden mit 37:35 gewonnen. 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Neue Nachrichten wieder in einer halben Stunde.
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2: Viele Wolken gibt es heute und ab und zu kommt auch mal ein Schauer runter. Später wird die Sonne aber zwischendurch wieder rauskommen. Die Höchstwerte liegen heute bei 16 bis 18 Grad. Auf dem Fichtelberg kann es dazu Sturmböen geben. Morgen geht's dann mit Sonne und Wolken weiter. Insgesamt trocken bei bis zu 18 Grad.
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2: Auf der A13 Schönefelder Kreuz Richtung Dresden. Vorsicht, zwischen Radeburg und Marsdorf brennt ein LKW. Staus oder Blitzer einfach melden unter 0800 023 und 4x die 4.

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3: Kurz vor fünf. Ich bin Dirk Justes. Guten Morgen. Berlin steuert auf die erste linke Regierungschefin zu. In Mecklenburg-Vorpommern wird die AfD stärkste Kraft und die CDU erlebt ein historisches Debakel. In MV liegt die AfD mit gut 38% vorn und lässt die SPD von Ministerpräsidentin Schwesig hinter sich. Die will aber weiter regieren, vermutlich mit Linken und Grünen. Manuela Schwesig sagte in der ARD.
4: Ich sehe auch die Möglichkeit, eine stabile demokratische Regierung zu bilden. Wir sehen ja in Sachsen-Anhalt, dass wir dieses Regierungschaos nicht gebrauchen können. Was nützt es, wenn die AfD stärkste Kraft wird, aber überhaupt nicht in der Lage ist, eine stabile, verlässliche Regierung zu bilden?
3: Die CDU erlebt in MV ein Debakel und fliegt aus dem Schweriner Landtag. Das dürfte die CDU mit ihrem Verständnis als Volkspartei ins Mark erschüttern. Auch in Berlin verliert die CDU nicht nur Stimmen, sondern wohl auch das Rote Rathaus. Sie kommt auf unter 20%. Die Linke liegt bei der Abgeordnetenhauswahl klar vorn. Spitzenkandidatin Elif Eralp könnte damit nicht nur Berlins erste Regierungschefin der Linken werden, sondern auch die erste mit Migrationshintergrund.
5: In unserer Stadt hat die Liebe und die Gerechtigkeit über den Hass gewonnen. Das haben wir heute alle gemeinsam gezeigt. Und dieses Signal geht raus in die Welt.
3: Die AfD wird in Berlin drittstärkste Kraft vor den Grünen und der SPD. Und auch für den Kanzler sind die Wahlen in Mecklenburg-Vorpommern und Berlin ein Debakel. Merz will aber weitermachen als Kanzler und CDU-Chef und er verteidigt seine Reformen.
6: Die Reformen müssen kommen. Natürlich bringt uns das alle in eine schwierige Situation. Aber wir übernehmen diese Verantwortung. Ich übernehme diese Verantwortung, denn ich möchte unser Land voranbringen.
3: Für RB Leipzig läuft es in der Fußball-Bundesliga weiter holprig. In Leverkusen kassierten die Leipziger beim 0:2 die zweite Niederlage im vierten Spiel. Zusätzlich bitter, Offensivmann Brian Gruder musste angeschlagen ausgewechselt werden. Außerdem spielten Schalke Elversberg 0:0 und Paderborn Hoffenheim 3:1. In der zweiten Handball-Bundesliga hat der SCD HFK das Sachsen-Duell gewonnen. Bei HC Elb Florenz Dresden holten die Leipziger einen 37:35 Auswärtssieg und bleiben damit weiter ohne Punktverlust. Radio PSR, neue Nachrichten wieder in einer halben Stunde.
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7: Viele Wolken gibt's heute früh und ab und zu kann auch mal ein Schauer runterkommen. Später bleibt's bei Sonne und Wolken, die Schauer sind aber eher nur vereinzelt dabei und die Höchstwerte liegen bei 16 bis 18 Grad. In den Bergen kann es rund um den Fichtelberg stürmisch werden. Morgen geht's trocken weiter mit Sonne und Wolken, maximal wieder bis 18 Grad.
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7: Auf der A13 Schönefelder Kreuz Richtung Dresden. Achtung, zwischen Radeburg und Marsdorf brennt ein LKW. Staus oder Blitzer einfach melden unter 0800 023 und 4x die 4.
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8: Es ist Montag um 5 Uhr. Wunderschönen guten Morgen.
9: Ja, willkommen in der neuen Woche.
8: Na, seid ihr fit? Habt ihr Bock? Also.
10: Ich hab Bock.
9: Du hast Bock?
8: Ja, also weil.
10: Ich bin unheimlich stolz, diese Rolle auszufüllen.
9: Ja, voll, ja. Absolut.
8: Ich fühle mich wie der Bundestrainer. Donnerstag ist er erstes Länderspiel, sein Debüt gegen die Niederlande. Also das wird eine spannende Woche.
9: Ja, und wir bringen euch rein in diese wunderbare Woche, auf die wir richtig Bock haben. Und das machen wir jetzt mit einem Hit. Der strahlt das jetzt auch richtig aus. Also der bringt jetzt richtig Energie rein. Walk the Moon mit Shut Up and Dance.
8: Und in 5 Minuten lernt ihr das lustigste Nasenspray überhaupt kennen.

0: Schönen Start in die neue Woche. Es ist kurz nach 5. Herzlich willkommen in der Radio PSR Morning Show. Guten Morgen. Ich hoffe, ihr seid alle fit und gesund, weil so langsam beginnt ja wieder die Erkältungszeit. Kollege Steffen Lukas hat ja auch schon Schnupfen.
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2: Artisan Pharma, Marion Diersen.
3: Brauchen Sie auch das Nasig-Nasenspray?
2: Was haben Sie denn für eine Frage?
3: Das mein Problem ist, es jetzt alle.
2: Ja, und nun?
3: Jetzt war ich in der Apotheke und habe gefragt, ob Sie das nachfüllen können.
2: Ach so.
3: Und da sagten die, die Möglichkeit besteht leider nicht, Herr Nötzl.
2: Nein.
3: Der Schnupfen ist noch nicht ganz weg bei mir. Ich bräuchte sozusagen noch weitere, hier so Sprühstöße, ne, von dem Nasig-Nasenspray, damit es abheilt.
2: Ja.
3: Damit die Schleimhaut wieder gesund wird. Aber es ist alles. Es ist also vorzeitig alle geworden, sodass ich mich jetzt bei Ihnen erkundigen möchte, ob die Möglichkeit besteht, freundlicherweise mein Nasenspray wieder voll zu machen. Bitte.
2: Nee. Nee, das geht nicht.
3: Warum?
2: Wir können ja nicht eine einzelne Flasche in der Maschine einbauen und dann auffüllen. Das geht ja nicht, Nasig.
3: Können Sie mir da einzelne Bestandteile von den Gelümpel schicken, dass ich mir das selber zusammenrühren kann?
2: Klar, Moment mal, ja.
3: Ja, ich warte mal einen Moment.
4: Jens Christ, Artisan Pharma.
3: Ich hab's der Kollegin schon gerade erzählt, ich brauche ein paar Bestandteile von den Nasig-Nasenspray, dass ich mir das selber zusammenrühren kann.
4: Die stehen da drauf.
3: Ich weiß, das Xylometazolinhydrochlorid, das habe ich mir besorgt, aber ich komme nicht an Benzalkoniumchlorid ran, sag ich Ihnen gleich. Gibt's bei uns nicht im Bastelladen. Brauche ich von Ihnen mal bitte, also so 0,02 Milligramm täten reichen. Ich habe das auch schon mal probiert mit dem Natriummonohydrogenphosphat, mit dem Dodekahydrat, aber da geht das immer in die Luft. Ich möchte mir das in der Nase tun, Freunde. Silvester ist vorbei, jetzt mal ohne Scheiß.
4: Ja.
3: Nehmen Sie mich nicht ernst, oder was?
4: Warum? Tut mir leid, nein, das ist 0,02 Milligramm.
3: Ja.
4: Das kann man gar nicht auf den normalen Waage
3: abgeben. Da schicken Sie ein bisschen mehr, da wird es unnötig schnell alle das Gelümbe.
4: Wir können das nicht.
3: Der Herr kann nicht, wohnt in der Wenigstraße.
4: Das sagt mir nichts, aber Sie klingen so, als ob Sie mehr als ein, zwei Stöße noch bräuchten. Ha, herrlich.
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4: Ah, das ist ja ein Ding.
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0: Guten Morgen zum Start in die neue Woche. Hier ist die Radio PSR Morning Show und in dieser Woche finden die World Skills in Shanghai statt. Das ist die Weltmeisterschaft der Berufe. Da treten die weltweit besten Azubis und jungen Fachkräfte in über 60 verschiedenen Disziplinen gegeneinander an. Und mit dabei aus Sachsen, Marc Aurel und Lennart, die haben zusammen den Landschaftsgärtner Cup in Berlin gewonnen und somit ihr Ticket für die World Skills nach Shanghai gelöst.
1: Bei den World Skills müsst ihr in 22 Stunden einen kompletten Garten aus dem Boden stampfen. Ich persönlich habe überhaupt keine Ahnung. Ich habe einen schwarzen Daumen. Was ist denn da für euch die größte Herausforderung?
2: Na, auf alle Fälle die Zeit. Der Garten muss am Ende mit möglichst bester Präzision dort stehen. Das ist ein landestypischer Garten. Das heißt, wir sind einen strengen Plan vorgegeben, wo alle Maße drin stehen. Alle kriegen denselben Plan. Das heißt, am Ende sehen 20 Bauwerke gleich aus und man muss im Detail dann die Unterschiede finden.
0: Das, was ihr da aus dem Boden stampfen müsst, wie lange würde da ein normaler Hobbygärtner jetzt brauchen?
3: Also Hobbygärtner würde ich sagen 3- bis 4-fache an Zeit. Bei uns normal auf Arbeit würde ich sagen das Doppelte.
0: Ich hätte noch einen Tipp für euch.
3: Das ist gut, ja.
0: Ihr könntet ja einfach, also ich würde das so machen, ihr könnt doch alles zubetonieren und sagt, das ist ein Steingarten.
3: Gott. Ja, oder Asphalt, geht auch.
0: Also wir drücken euch auf alle Fälle die Daumen. Ja. Ihr müsst den Pott nach Sachsen holen.
3: Das wäre natürlich klasse, ja. Vielen Dank für die Unterstützung auf jeden Fall.

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4: Kurz vor 5:30. Ich bin Hajo Wilken. Schönen guten Morgen. Die CDU hat bei der Landtagswahl in Mecklenburg-Vorpommern eine historische Niederlage erlebt. Sie hat nur 4,9% der Stimmen bekommen und fliegt damit aus dem Landtag. Die AfD wurde mit gut 38% stärkste Kraft, vor der SPD von Ministerpräsidentin Schwesig mit 35,5%. Schwesig wird vermutlich gemeinsam mit Linken und Grünen weiter regieren können. Die Linke hat die Wahl zum Abgeordnetenhaus in Berlin gewonnen. Sie holte knapp 26% der Stimmen und könnte damit erstmals die regierende Bürgermeisterin stellen. Die CDU wurde zweitstärkste Kraft vor AfD, Grünen und SPD. Die IG Metall trommelt heute zu einem bundesweiten Aktionstag für die Autobranche. Auch in Zwickau, Dresden, Chemnitz und Radeberg gibt es Kundgebungen. Nicht nur bei VW, auch bei vielen Zulieferern sieht die Gewerkschaft Arbeitsplätze in Gefahr. Florian Hartmann von der IG Metall in Zwickau.
5: Was wir nicht zulassen werden, ist, dass die Arbeitgeber sich genau hinter diesen schwierigen Zeiten verstecken, weil es entbindet uns nicht davon, uns Gedanken über die Zukunft zu machen. Und dazu fordern wir die Arbeitgeber auf, sich genau diese Gedanken zu machen, welche Zukunftschancen es aktuell gibt und wie wir den Kolleginnen und Kollegen in den Betrieben Perspektiven bieten können.
4: Nur etwa 2/3 der Pflegebedürftigen in Sachsen haben regelmäßig Kontakt zu einem Zahnarzt. Das geht aus einem Bericht der Barmer Krankenkasse hervor. Besonders groß ist der Nachholbedarf bei Menschen über 65, die zu Hause gepflegt werden. Nicht einmal jeder 10. nimmt jährlich Vorsorgeangebote wahr. Barmer-Chefin Claudia Beutmann sagt deshalb,
6: dass die Pflegekräfte, das würden wir uns wünschen, da Mundgesundheit stärker im Blick haben und auch mal an Zahnarztbesuche erinnern. Die pflegenden Angehörigen haben da eine wirklich große Rolle und auch Nachbarschaftshelfer können bis zu einem gewissen Grad unterstützen und Pflegebedürftige zum Zahnarzt begleiten.
4: In der Fußball-Bundesliga kommt RB Leipzig noch nicht so richtig in Fahrt. In Leverkusen verloren die Leipziger mit 0:2. Das war die zweite Niederlage im 4. Bundesligaspiel. Außerdem spielte Schalke gegen Elversberg 0:0 und Paderborn schlug Hoffenheim mit 3:1. In der zweiten Handball-Bundesliga hat der SCDRFK Leipzig das Sachsen-Duell gewonnen. Beim HC Elbflorenz in Dresden holten die Leipziger einen 37:35 Auswärtssieg. 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
7: Das wird ein richtig herbstlicher Montag, denn heute wird es sehr, sehr wechselhaft werden. Wolken, bisschen Sonne, aber auch Regenschauer sind mit dabei, dazu windig. Passt auf bei euch rund um den Fichtelberg, Terrassen, alles reinräumen, die Pflanzen von den Balkonen holen, weil da sind stellenweise auch Sturmböen heute drin und das alles bei maximal 18 Grad.
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8: So, da geht's wieder los zum Montag. Der Berufsverkehr rollt. Ihr habt uns bisher keine großen Störungsmeldungen gemeldet, aber wenn sich das ändern sollte, die Nummer kennt ihr ja. 0800 023 4x4.
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8: 5:30 haben wir es. Guten Morgen zusammen.
7: Guten Morgen.
8: Und seit Samstag heißt es in München. Das 191. Oktoberfest hat begonnen, läuft also seit 2 Tagen. Und das, was ihr da gerade hört, ein Prosit der Gemütlichkeit, haben nicht die Bayern erfunden. Wir Sachsen waren's.
7: Ja, wir sind sehr stolz drauf.
8: Ein Chemnitzer. Und damit ihr auf der Wiesn, falls es euch dort doch hin verschlägt, nicht so sehr als Tourist auffallen mögt, bleibt da dran, weil wir haben gleich einen kleinen Oktoberfest-Knicke für euch. Also vielmehr der Jan Zerbst und seine Alltagskomödie in 15 Minuten.
7: So, und während ihr euch anzieht, ob es die Lederhose ist oder keine Ahnung, was anderes, wir sind bei euch mit den besten Hits von heute und der größten Abwechslung gibt's jetzt aktuelle Musik von Temper City, Self-Aware.

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0: Morgen, hier ist die Radio PSR Morning Show und in München läuft seit 2 Tagen das Oktoberfest und besonders cool ist es natürlich, da nicht als Tourist aufzufallen, sondern so ganz urbayerisch rüberzukommen und da helfen wir euch jetzt mal ein bisschen.
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2: Auf dem Münchner Oktoberfest kannst du direkt im Festzelt beweisen, dass du dich mit Brauchtum und mit Bayern gut auskennst.
3: Moin, Servus, angezapft ist. Ja, ist hier noch frei? Ihr seid ja richtig schön verkleidet alle. Sagt man denn hier eigentlich Helau oder Alav?
2: Zum Glück ist es ab einem gewissen Pegel total egal, wo du herkommst. Neben dir sitzt meistens sowieso links ein Italiener, rechts ein Spanier.

0: Und die tun beide auch so, als wären sie waschechte Bayern.
1: Una Prosit, Prosit, Prosit, Cerveza, Salute, Gemütlichkeit.
0: Und am Ende musst du dann nur noch die arme, gestresste Wiesenbedienung wahnsinnig machen.
2: Also ich hatte zwei Mass, aber die Brezen haben wir uns geteilt durch drei. Und das würde ich gern separat zahlen. Ich glaube, ich hab's passend.
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4: Aber ganz ehrlich, geht nicht nach München. Bleibt doch bei uns im schönen Sachsen. Bei uns gehen doch die Oktoberfeste auch wieder los. Da fühlt ihr euch nicht als Tourist.
5: Ja, zum Beispiel diese Woche am Donnerstag geht in Dresden das Pichmännel-Oktoberfest los. Also da macht's genauso viel Spaß.

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1: Hallo, ich bin Friederike Ursprung. Habt ihr schon Silvesterpläne? Naja, es sind ja noch über 3 Monate, bis das Jahr endet. Im jüdischen Kalender war schon Neujahr. Da hat vor kurzem das Jahr 5787 begonnen. Und 10 Tage danach, also heute, folgt der Versöhnungstag Yom Kippur, der wichtigste jüdische Feiertag. Ein Tag der Einkehr, der Reue und Umkehr ist Yom Kippur. Auch ein Tag zum Beten und Fasten, vom gestrigen bis zum heutigen Sonnenuntergang. Die Botschaft seit biblischen Zeiten: achtet auf Frieden und Gerechtigkeit untereinander. Dann ist Gott auch liebevoll bei euch und vergibt euch eure Fehler und Übertretungen. Ganz konkret gehört für viele Jüdinnen und Juden dazu, Menschen um Verzeihung zu bitten, mit denen sie im letzten Jahr Ärger hatten. Yom Kippur ist seit Jahren oft überschattet von Attentaten, Terror, Krieg. Und in Gebeten zum Versöhnungstag geht's auch darum, wie aus Hass, Angst und Gewalt ein neuer Anfang zu Frieden und Versöhnung wachsen kann. Zum Kern des Feiertags gehört auch das. Gott will, dass ihr den Hungrigen das Brot brecht, dass ihr Nackten Kleider gebt, dass ihr Fesseln löst, euch frei macht von Hass und Lästerei. Dann wird Gottes Licht über euch scheinen. Diese Verse des Propheten Jesaja haben Juden seit Jahrtausenden Jahr für Jahr auch durch düstere Zeiten begleitet und ihnen Hoffnung gegeben. Auch zum Versöhnungstag im Jahr 5787 oder 2026. Und natürlich gilt Jesajas Prophetenwort auch über den jüdischen Glauben hinaus.
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6: Kurz vor 6. Ich bin Harjo Wilken. Schönen guten Morgen. Das hat es bei einer Landtagswahl in der Bundesrepublik noch nie gegeben. Die CDU ist in Mecklenburg-Vorpommern aus dem Parlament geflogen. Die Partei von Kanzler Merz bekam nur 4,9% der Stimmen. Auf Platz 1 landete die AfD mit gut 38%. Dahinter folgt die SPD mit 35,5%. Die Sozialdemokraten könnten in MV künftig gemeinsam mit Linken und Grünen regieren. In Berlin feiert die Linkspartei einen historischen Sieg. Sie kommt auf knapp 26% und könnte damit erstmals die regierende Bürgermeisterin stellen. Die bisher regierende CDU landet mit knapp 19% deutlich dahinter. Dann folgen AfD, Grüne und SPD. Trotz der schlechten CDU-Ergebnisse will Bundeskanzler Merz im Amt bleiben. Er will den Reformkurs fortsetzen. Dazu sind Rückgrat und Geduld nötig, sagte er. SPD-Generalsekretär Küssendorf dagegen fordert etwa in der Rentenpolitik Korrekturen. Die VW-Produktion in Zwickau steht auf der Kippe und auch viele Zulieferer in Sachsen machen sich Sorgen. Deshalb trommelt die IG Metall heute landesweit zu einem Aktionstag. Benno Hille berichtet.
7: Es geht um die Zukunft einer ganzen Region, betont die Gewerkschaft. Auf dem Zwickauer Markt, aber auch in Dresden, Chemnitz und Radeberg sind Proteste geplant. Die Gewerkschaft will verhindern, dass Betriebe dicht machen und Leute ihre Jobs verlieren. Sie kündigt massiven Widerstand an, falls Standorte geschlossen werden sollen. In ganz Sachsen arbeiten an die 100.000 Menschen in der Branche, immerhin fast ein 1/20 aller Erwerbstätigen.
6: Die Dresdner Feuerwehr freut sich über 2 neue Gerätehäuser. In Reitzendorf wird heute Richtfest gefeiert, in Langebrück ist es Anfang Oktober soweit. In den Gebäuden ist Platz für jeweils 4 Einsatzfahrzeuge. Daneben gibt es Umkleiden, Schulungsräume und eigene Solaranlagen. Die Gesamtkosten liegen bei mehr als 20 Millionen Euro. Für RB Leipzig läuft es in der Fußball-Bundesliga weiter holprig. In Leverkusen kassierten die Leipziger mit 0:2 die zweite Niederlage im vierten Spiel. Schalke und Elversberg trennten sich 0:0, Paderborn schlug Hoffenheim mit 3:1. In der zweiten Handball-Bundesliga steht der SCDRFK Leipzig nach 4 Spieltagen an der Tabellenspitze. Die Leipziger haben das Sachsen-Duell beim HC Elb Florenz in Dresden mit 37:35 gewonnen. 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Neue Nachrichten wieder in einer halben Stunde.
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8: Ja, das ist heute ein bisschen frisch, also zieht euch etwas wärmer an. Aktuell ist es relativ trocken. Der Morgen, der Montag, der startet erstmal heiter mit ein bisschen Sonne, mit ein paar Wolken. Später im Verlauf des Tages ziehen ein paar Regenwolken rein, besonders bei euch in der Oberlausitz bis zum Elbtal. Da wird es gebietsweise nass werden am Nachmittag, vereinzelt auch Gewitter. Und das alles heute bei maximal 18 Grad.
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10: A13, Schönefelder Kreuz Richtung Dresden, zwischen Radeburg und Marsdorf, da brennt ein Laster. Und im Kreis Mittelsachsen, da befindet sich auf der Straße zwischen Lösnitztal und Hammerleubsdorf nach einem Unfall eine Ölspur, also passt auf, dass er da nicht den Grip verliert. Ansonsten kommen wir gut durch heute Morgen. Zum Ergänzen, wie immer unter 0800 023 4x4.
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11: Vielen Dank, Dankeschön.
12: Wow, cool, super.
11: Geil, ich freue mich so riesig.
10: So klingt das, wenn Radio PSR eure Rechnungen bezahlt. 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So, und dann heißen wir noch jemanden willkommen in der neuen Woche. Und zwar zu Hause in Dresden heißen wir herzlich willkommen, lieber Mattis. Der ist 20.000 Kilometer von Australien über Bali bis nach Dresden gelaufen und getrampt. Und was er auf seinem Trip abgefahren ist, erzählt und erlebt hat vielmehr, das hört er dann jetzt gleich in 6 Minuten.
8: Ja, wir starten erstmal rein in die neue Woche. Wie heißt es so schön? Neue Woche, neues Glück. Und dazu die besten Hits von heute, jetzt Golden und Huntress.

0: 6.04 Uhr ist es. Schönen Montag wünscht die Radio PSA Morning Show. Mathis ist von Australien über Bali bis nach Dresden gelaufen und getrampt. Der war dort im Urlaub, das ist aus einer Schnapsidee heraus entstanden. Jetzt ist aber zu Hause wieder gut angekommen und die letzten 86 Kilometer, die ist er nach Dresden sogar gejoggt. Und eine Challenge, die er sich noch gesetzt hat, war nämlich nur 50 Euro für Fahrten auf diesem Weg auszugeben. Hat auch fast immer geklappt, aber was in jedem Falle geklappt hat, war die Geschichten, die Erlebnisse, die man auf so einem Weg bekommt.
1: Einmal zum Beispiel in China wurde ich 1000 Mal gefühlt zum Essen eingeladen. Ich wurde da 1300 Kilometer von einem LKW-Fahrer mitgenommen, wo wir uns nur auf Übersetzer verständigen konnten. Ich habe da auch mit 3 Uiguren chinesischer Schnaps gesoffen. In Usbekistan zum Beispiel bin ich 2 Mal auf einer Hochzeit gelandet. In Usbekistan sind die Hochzeiten deutlich öffentlicher, auch Geburtstage oder sowas. Und es gibt richtige Hochzeitshallen quasi, die nur dafür existieren und die sind dann offen. Und theoretisch kann man einfach reinlaufen und es stört niemanden. Und genau einmal bin ich dann reingelaufen mit einem usbekischen Freund. Und beim anderen Mal stand ich eigentlich nur auf der Straße und wollte trampen. Und gegenüber war dann so, ich sag mal, ein Onkel und irgendwie drei andere Erwachsene. Da ist quasi der Onkel quasi zu mir gekommen und hat mich quasi am Arm gepackt und mit in diese Hochzeit geschleppt. Und dann war ich halt da und dann wurde ich mit Essen versorgt und allem und dann habe ich da noch ein bisschen getanzt mit den Leuten. Das war eigentlich sehr lustig.
0: Also, Mathis ist wieder in Dresden gut zurückgekommen. Herzlich willkommen. Und nicht nur der Mathis hat viel erlebt, sondern auch meine Mandy hat viel erlebt am Wochenende. Ein Ereignis, das sie jetzt, ich sag mal, die nächsten Tage mit sich rumtragen darf.
2: Ich sag mal so, es war Daumenkino. Nennen wir es doch so.
0: Was passiert ist gleich in 6 Minuten, dann brauchen wir mal eine Runde Mitleid. Die

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0: Guten Morgen, es ist 6.13 Uhr, gleich 6:45 Uhr. Hier ist die Radio PSR Morning Show. Und mein kleiner Schnuffel-Mandy-Hase, der hat jetzt einen Gips. Stell dich das mal vor, Mandy, was ist denn passiert?
1: Naja, ich bin am Freitag hingefallen. Ich wollte meinem Sohn seinen Tretroller an die Schule bringen und ich weiß nicht, ob ich drauf stand oder ob da ein Stein war oder ob ich drüber gefallen bin. Ich habe einen Blackout. Auf jeden Fall bin ich auf der Straße gelandet und habe mich wohl komplett mit meinem rechten Daumen aufgefangen und der war dann ausgekugelt. Das war wirklich das Ekligste, was ich hier gesehen habe.
0: Ja.
1: Bin ich ins Krankenhaus, wieder eingerenkt und ja, jetzt habe ich hier Schiene verbannt, wurde auch schon nett bemalt von meinem Sohnemann und habe ich schon gesagt, dass es mein rechter Daumen ist.
0: Ja, Mandy ist Rechtshänderin.
1: Ja, das ist interessant, aber okay, heute geht's zum MRT, da gucken wir mal, ob das Ding operiert werden muss oder nicht. Aber es wird mich noch eine Weile begleiten, Rocky. Also ein bisschen Hilfe werde ich auch von dir brauchen.
0: Ich wollte gerade sagen, also wenn du eine starke Schulter zum Anlehnen brauchst, wenn du jemanden brauchst, der dir ein bisschen was zum Mittag kocht, weil bei dir zu Hause ja nur der Thermomix kocht und ansonsten niemand, ich bin für dich da.
1: Das wäre ganz toll. Schuhe zu binden kommt vielleicht auch auf dich zu.
0: Ja, da kaufe ich dir einfach ein paar so Stiefel zum Schlupfen, zum Reinschlüpfen, da braucht man nichts mehr. Und ich habe heute Morgen schon damit angefangen. Mandy kann sich nämlich alleine die Kopfhörer nicht mehr aufsetzen. Das musste ich schon machen.
1: Aber, geht schon richtig gut los hier.
0: Ja, und Kaffee habe ich dir schon gemacht. Also,
1: ach, du sammelst nur Karma-Punkte. Ja. Ist doch super.
0: Also, mein kleines, krankes Häschen, fühl dich wie zu Hause in diesem Studio. Ich kümmere mich.
1: Das ist ganz lieb. Sagst du jetzt mal gucken, ob du das die nächsten 6 Wochen auch noch so sagst.
0: Da kommt ja noch Urlaub dazwischen. Da kann ich
1: Lass mich nicht allein.
0: Kann ich mich erholen.

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Guten Morgen, es ist 6.21 Uhr. Hier ist die Radio PSR Morning Show. Berlin und Mecklenburg-Vorpommern haben gewählt. In der Hauptstadt hat die Linkspartei klar gewonnen. Im Norden liegt die AfD vor der SPD und die CDU ist sogar an der 5%-Hürde gescheitert. Welche Koalitionen da jetzt jeweils möglich sind und die Reaktionen auf die Ergebnisse gibt's gleich in unseren Radio PSR Nachrichten mit Hajo Wilken in 6 Minuten.

0: Schönen guten Morgen, 6.25 Uhr ist es. Hier ist Radio PSR. Also entweder schiebt sich Sachsen gerade vom Schlafzimmer ins Badezimmer oder schon durch den Berufsverkehr. In jedem Fall sind wir mit dabei mit den besten Hits von heute und der größten Abwechslung.
1: Und da haben wir ganz neue Musik für euch. Aus Norwegen von dem Trio The Bowser heißt Magnetic. Das ist so eine schöne Haus- Disco-Musik.
0: Da stehe ich für extra auf.
1: Absolut. Transportiert ein super gutes Gefühl und den spielen wir euch hier volle Länge ab 6:30, genauso wie von dem Jahr 2005. The Gorillaz mit Feel Good Inc. Die sind auch dabei für die größte Abwechslung. Also bleibt am besten einfach dran.
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1: Kurz vor 6:30. Ich bin Hajo Wilgen. Schönen guten Morgen. Die CDU hat bei der Landtagswahl in Mecklenburg-Vorpommern eine historische Niederlage erlebt. Sie hat nur 4,9% der Stimmen bekommen und fliegt damit aus dem Landtag. Die AfD wurde mit gut 38% stärkste Kraft, vor der SPD von Ministerpräsidentin Schwesig mit 35,5%. Schwesig wird vermutlich gemeinsam mit Linken und Grünen weiter regieren können. Die Linke hat die Wahl zum Abgeordnetenhaus in Berlin gewonnen. Sie holte knapp 26% der Stimmen und könnte damit erstmals die regierende Bürgermeisterin stellen. Die CDU wurde zweitstärkste Kraft vor AfD, Grünen und SPD. Bundeskanzler Merz hat das Wahlergebnis in Mecklenburg-Vorpommern ein Desaster genannt. Er will trotzdem im Amt bleiben und die geplanten Reformen umsetzen. Auch die SPD will am Reformkurs festhalten, sieht aber auch Nachbesserungsbedarf. Die VW-Produktion in Zwickau steht auf der Kippe und auch viele Zulieferer machen sich Sorgen um Aufträge und Jobs. Deshalb trommelt die IG Metall heute zu einem Aktionstag. In Zwickau, Dresden, Chemnitz und Radeberg gibt es Proteste. Florian Hartmann von der IG Metall in Zwickau.
2: Was wir bei dem ganzen Fokus auf die Krise in der Automobilindustrie oft aus den Augen verlieren, ist, dass es auch Sektoren gibt, in denen herrscht Aufschwung. Und das gerade in Sachsen, und da denke ich an den Bereich Halbleiter, die ja auch zum Teil führend sind. Das Thema Kreislaufwirtschaft, was jetzt bei Volkswagen auch für unseren Standort ein Zukunftsstandbein werden soll, genau diese Chancen gilt es jetzt zu sondieren.
1: Die Sanierung der Leipziger Petrischule ist abgeschlossen. Nach 3 Jahren wird der Gebäudekomplex an der Glockenstraße heute offiziell eingeweiht. Die ehemalige Georg-Schumann-Schule wurde auf Vordermann gebracht und mit einem modernen Neubau ergänzt. Damit ist nun Platz für mehr Schüler mit 3 Klassen pro Jahrgang. In der Fußball-Bundesliga kommt RB Leipzig noch nicht so richtig in Fahrt. In Leverkusen verloren die Leipziger mit 0:2. Das war die 2. Niederlage im 4. Bundesligaspiel. Außerdem spielte Schalke gegen Elversberg 0:0 und Paderborn schlug Hoffenheim mit 3:1. In der 2. Handball-Bundesliga hat der SCDRFK Leipzig das Sachsen-Duell gewonnen. Beim HC Elbflorenz in Dresden holten die Leipziger einen 37:35 Auswärtssieg. 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Neue Nachrichten wieder in einer halben Stunde.
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3: Also einen Regenschirm mitzunehmen oder auf jeden Fall eine Regenjacke ist gar nicht so eine schlechte Idee, weil zwischendurch kommt halt immer mal wieder ein bisschen was runter. Den ganzen Tag verirren sich ein paar Regenhuschen zu uns. Ansonsten ist dann tagsüber, wenn es dann endlich mal hell draußen geworden ist, die Sonne auch mit am Start. Also es wird heute ein Mix aus Sonne, Wolken, bisschen Regen. Bei euch in der Oberlausitz bis zum Elbtal kann es vereinzelt auch noch ein paar Gewitter geben. Und das alles heute bei maximal 18 Grad.
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4: A13, Schönefelder Kreuz Richtung Dresden. Zwischen Radeburg und Marsdorf. Aufpassen, da brennt ein Laster. So, und dann haben wir noch eine andere Meldung. Wenn sich mein Rechner hier, ja, der hat nämlich auch schon so ein bisschen Montagsgefühle, will noch nicht so richtig, aber jetzt hat er sich gefangen. Im Kreis Mittelsachsen müsst ihr aufpassen, da befindet sich auf der Straße zwischen Lößnitztal und Hammerleubsdorf nach einem Unfall eine Ölspur. Und im Kreis Meißen auf der Straße zwischen Tannenberg und Wilsdruff auch hier Ölspur. Zum Ergänzen einfach kurz Bescheid geben, wie immer kostenfrei. Unter 0800 023 4x4.
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4: Um 6.32 Uhr. Schönen guten Morgen zusammen.
3: Guten Morgen.
4: Kollegen Steffen Lukas braucht einen Idiotentest, den will er aber nicht machen, sondern lieber gleich kaufen.
3: Okay.
4: Wir machen gleich einen Bestechungsversuch bei der Dekra. Und ob der klappt, ist heute in 6 Minuten im Sinnlos-Telefon.
3: So, wir machen wie Shakira es singt. Wir kommen jetzt flotti rein in den Tag. Also, dai dai, Iko, dale, ale, let's go.

0: Es ist kurz nach 6:30. Schönen guten Morgen. Radio PSR ist hier und im Sinnlos-Telefon versuchen wir jetzt mal die Dekra zu bestechen.
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2: Kranich, ist hier, guten Tag.
3: Kranich, guten Tag, Herr Kranich. Mein Name ist Dr. Meinegold, ich rufe Sie an aus Essen. Aha. Ich wollte mich erkundigen, ob ich bei Ihnen ein Gutachten bekommen kann für die Fahreignung.
2: Ja.
3: Bin von meiner Führerscheinstelle aufgefordert worden, ein solches Gutachten beizubringen.
2: Ja, prinzipiell ist das möglich. Das setzt natürlich voraus, dass wir vorab Ihre Akte von der Führerscheinstelle mit einem entsprechenden Begutachtungsauftrag bei uns haben.
3: Also Sie brauchen das alles schriftlich, oder was?
2: Natürlich.
3: Mache ich Ihnen faxfertig, gar kein Problem. Ja.
2: Ich brauche von der Führerscheinstelle Ihre Akte. Verstehen Sie? Sie müssen ja an der Führerscheinstelle überhaupt erstmal mitteilen, wo die Begutachtung stattfinden soll.
3: Kann man das nicht irgendwie vereinfachen? Was kostet denn eigentlich so ein Gutachten?
2: Na, müssen Sie mir sagen, worum geht es denn überhaupt? Geht es um Alkohol oder geht's, worum geht es?
3: Ich bin zweimal angehalten worden mit Alkohol und mehrfach Verstoß Rotlicht bin ich ein paar Mal geblitzt worden auf einer Kreuzung und auf Geschwindigkeit.
2: Ja, dann hängst du natürlich von der Fragestellung der Behörde ab. Wenn es nur um Alkohol geht, kostet es 377 Euro. Wenn es um Alkohol und die Punkte geht, kostet das 500 und 541 Euro.
3: Würde ich Ihnen überweisen, schicken Sie mir das
2: nicht
3: zu.
2: Nicht überweisen, oder? Wir machen mit Bargeld.
3: Aber kann man das nicht irgendwie die Wege ein bisschen verkürzen, dass Sie mir so ein Gutachten schicken? Ich überweise Ihnen da in dem Betrag.
2: Das geht nicht. Der Begutachtung muss ja auf der Grundlage Ihrer Akte stattfinden.
3: Passen Sie auf, wir machen einfach, ich überweise Ihnen 800 Euro. Ist das ein Angebot? Und Sie schicken mir einfach so ein Gutachten. Ich faxe Ihnen kurz handschriftlich durch, worum es bei mir geht. Und Sie sagen einfach, der Herr Manegold ist clean.
2: Nee, so geht das nicht.
3: Sagen Sie, was Sie haben wollen. Machen wir 1000 Euro.
2: Nee, darum geht's nicht.
3: Ich bin Vorstandsvorsitzender in einem Schwermetallunternehmen. Ich habe jetzt keine Zeit, da irgendwie so ein Firlefanz damit zu machen. Und ich gebe Ihnen 1200 Euro oder sagen wir 1250.
2: Nee, machen wir. Da ist nichts zu machen. Gutachter ist eine neutrale Person und mit Geld ist da gar nichts.
3: Seit wann kann man kein Gutachten kaufen? Man kann alles kaufen. Adelstitel kann man kaufen, Doktortitel habe ich mir auch gekauft.
2: Pass auf, ich habe die Sache erläutert, alles andere geht nicht.
3: Na, wieso denn nicht? Seit wann denn das? Gibt es denn sowas? Ja, neue Zustände oder was in der DDR?
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0: So, und jetzt kommen wir zu einer Kombo. Da könnte man auch meinen, es ist der Bösewicht aus Super Mario, weil er heißt, oder sie heißen Bowser.
4: Und es ist ganz lustig. Eigentlich war es nur eine Schnapsidee, dass der Bowser aus Norwegen sich gründet. Und jetzt liefern die hier Partymusik, die einfach nicht aus dem Ohr rausgeht. Neu bei Radio PSR, hier ist Magnet.

0: Guten Morgen, es ist 6.47 Uhr. Denkt dran, Radio PSR zahlt deine Rechnung und zwar nachher schon um Punkt 7, also her mit euren Beträgen über radiopsr.de.
1: Ja, heute wechselhaft, viel Sonne, viele Wolken, bisschen Regen, eventuell auch Gewitter bei euch in den höheren Gegenden, das alles bei maximal 18 Grad.
0: So, und der Jens hat jetzt noch ein paar warme Worte für meine Mandy, die sich am Wochenende den Daumen ausgekugelt und jetzt einen Gips bzw. Cast, so eine Schiene hat.
2: Guten Morgen, Rocky und Mandy. Erstmal Mandy, alles wird wieder gut. Gute Besserung und ich drücke dir die Daumen, dass alles gut verläuft.
1: Jens, das ist lieb und das mit dem Daumen drücken, ja, das habe ich am Wochenende öfters gehört. Hat aber so einen Gag-Charakter, ne? Ja. Wenn man sich den rechten Daumen ausgekugelt hat und die Leute drücken einen dem Daumen.
0: Wie das passiert ist, ist auch ein Stück weit.
1: Ja, ich bin auf dem Tretroller meines Sohnes ausgerutscht und habe mich wohl volle Kanne mit meinem ganzen Gewicht mit dem Daumen aufgefangen. Aber ganz ehrlich, Rocky, mit dir möchte ich nicht tauschen, weil du hast auf deinem Motorrad dir schon alles Mögliche gebrochen.
0: Ja, das stimmt.
1: Das ist das erste Mal, dass mir was Doofes passiert ist. Ja.
0: Ist euch denn schon mal sowas richtig Doofes passiert, wo ihr sagt, das kannst du keinem erzählen? Dann können wir es heute aus Solidarität der Mandy miterzählen.
1: Ja.
0: Unter 03413937 6000 WhatsApp-Sprachnachricht oder einfach anrufen. Was ist euch schon mal so richtig Doofes passiert?

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1: Guten Morgen am Montag. Es ist 6.55 Uhr. Radio PSR ist hier und Berlin und MacPom haben gewählt. In der Hauptstadt hat die Linkspartei klar gewonnen. Im Norden liegt die AfD vor der SPD und die CDU, die ist sogar an der 5%-Hürde gescheitert. Welche Koalitionen da jetzt jeweils möglich sind und die Reaktionen auf die Ergebnisse gibt's gleich in unseren Radio PSR Nachrichten mit Hajo Wilken in 2 Minuten.
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13: Kurz vor 7. Ich bin Hajo Wilken. Schönen guten Morgen. Das hat es bei einer Landtagswahl in der Bundesrepublik noch nie gegeben. Die CDU ist in Mecklenburg-Vorpommern aus dem Parlament geflogen. Die Partei von Kanzler Merz bekam nur 4,9% der Stimmen. Auf Platz 1 landete die AfD mit gut 38%. Dahinter folgt die SPD mit 35,5%. Die Sozialdemokraten könnten in MV künftig gemeinsam mit Linken und Grünen regieren. In Berlin feiert die Linkspartei einen historischen Sieg. Sie kommt auf knapp 26% und könnte damit erstmals die regierende Bürgermeisterin stellen. Die bisher regierende CDU landet mit knapp 19% deutlich dahinter. Dann folgen AfD, Grüne und SPD. Trotz der schlechten CDU-Ergebnisse will Bundeskanzler Merz im Amt bleiben. Er will den Reformkurs fortsetzen. Dazu sind Rückgrat und Geduld nötig, sagte er. Und weiter?
14: Natürlich bringt uns das alle in eine schwierige Situation. Aber ich übernehme diese Verantwortung, denn ich möchte unser Land voranbringen.
13: Über den konkreten Reformkurs wird es wohl wieder Diskussionen geben. SPD-Generalsekretär Klößendorf sagt, wir können nicht einfach so weitermachen. Die IG Metall trommelt heute zu einem bundesweiten Aktionstag für die Autobranche. Auch in Zwickau, Dresden, Chemnitz und Radeberg gibt es Kundgebungen. Nicht nur bei VW, auch bei vielen Zulieferern sieht die Gewerkschaft Arbeitsplätze in Gefahr. In ganz Sachsen arbeiten an die 100.000 Menschen in der Branche. In Berlin beginnt heute ein Prozess gegen Ex-Verkehrsminister Scheuer. Die Staatsanwaltschaft wirft ihm Falschaussage vor. Der CSU-Politiker soll vor einem Untersuchungsausschuss zur Mautaffäre gelogen haben. Dabei ging es um die Frage, ob er Verträge voreilig unterschrieben hatte. Nachdem die Maut gescheitert war, musste der Bund fast 250 Millionen Euro Schadenersatz zahlen. Für RB Leipzig läuft es in der Fußball-Bundesliga weiter holprig. In Leverkusen kassierten die Leipziger mit 0:2 die zweite Niederlage im vierten Spiel. Schalke und Elversberg trennten sich 0:0, Paderborn schlug Hoffenheim mit 3:1. In der zweiten Handball-Bundesliga steht der SCDRFK Leipzig nach 4 Spieltagen an der Tabellenspitze. Die Leipziger haben das Sachsen-Duell beim HC Elbflorenz in Dresden mit 37:35 gewonnen. 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
0: Ja, da ist heute alles dabei. Wir haben viele Wolken, aber die Sonne, die guckt immer wieder raus. Aktuell messen wir um die 12 Grad bei euch im Freiberg und in Olbernhau. Da sind wir aktuell bei um die 9, um die 8 Grad. Zwischendurch gibt es immer mal wieder ein paar Regenhuschen, Regenschauer, die runterkommen. Also wenn ihr einen Regenschirm heute Morgen mitnimmt, da seid ihr auf jeden Fall gut ausgestattet. Ansonsten bei euch in der Oberlausitz kann es dann im Verlauf des Tages auch noch ein paar Gewitter geben. Also es ist, ihr merkt schon, sehr herbstlich heute und das alles bei maximal 18 Grad.
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1: A13, Schönefelder Kreuz Richtung Dresden zwischen Radeburg und Marsdorf. Aufpassen, da steht der brennende Laster. Und Kreis Meißen auf der Straße zwischen Tanneberg und Wilsdruf, Ölspur. Wenn ihr was zum Ergänzen habt, gerne unter 0800 023 4x die 4. Und gleich gibt's unseren witzigen Oktoberfestknicke, weil seit dem Wochenende ist ja wieder die Münchner Wiesen. Und Kollege Jan Zerbst erklärt euch gleich mal, wie ihr dort euch so richtig schön daneben benehmen könnt. In 15 Minuten in unserer Alltagscomedy.
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1: Für die Dinge, die ihr schon bezahlt habt und für das, was ihr euch noch wünscht. So, angemeldet auf radiopsr.de hat sich auch Annemarie Schwietzke aus Liechtenstein. Und da geht es jetzt um 329,99 € für den neuen Saug- und Wischroboter. Drei Hits hast du Zeit, dich zu melden. 0341 39 37 6000. Es geht wieder los. So, wir suchen jetzt die Annemarie Schwietzke aus Liechtenstein. Ruf mal schnell zurück. 0341 39 37 6000.
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0: kurz nach 7. Guten Morgen, hier ist die Radio PSR Morning Show und meine Mandy hat sich am Wochenende den Daumen ausgekugelt, sitzt jetzt hier mit einem Cast, einer Schiene, sieht aus wie ein Gips, weil sie auf dem Tretroller ihres Sohnes ausgerutscht
1: genau.
0: ist.
1: Genau, es ist auch noch der rechte Daumen, also meine dominante Hand, also ich bin ganz schön eingeschränkt.
0: Aber Mandy, es hätte ja noch schlimmer kommen können. Sarah hat da was zu berichten.
2: Mein Mann, der ist ein Naturtalent im Sommerrodelbahnfahren und hat sich tatsächlich sein rechtes Handgelenk gebrochen. Also ich würde mal sagen, er wollte den Bahnrekord aufstellen und bei der Zieleinfahrt, also sie hätten eigentlich einfach nur bremsen müssen, aber sie haben es einfach irgendwie nicht mehr geschafft und sind schwuppdiwupp aus der Bahn quasi geflogen.
1: Aua.
0: Ja. Ist euch auch schon mal sowas richtig Doofes passiert? Dann gerne per WhatsApp-Sprachnachricht unter 0341 39 37 6000. We were good.

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1: Wir übernehmen ganz unkompliziert die Kosten für Dinge, die ihr schon bezahlt habt und für Wünsche, die ihr euch noch erfüllen wollt. Auf radiopsr.de hat sich die Annemarie aus Liechtenstein angemeldet. Guten Morgen, Annemarie.
2: Guten Morgen.
3: Morgen.
1: Wo erwischen wir dich gerade?
2: Ich war auf dem Weg zur Arbeit und bin jetzt ganz schnell hier an der Seite rangefahren.
1: Das hast du richtig gemacht. Sieht es bei dir zu Hause annehmlich aus? Also hast du das Haus guten Gewissens verlassen können, weil nochmal durchgewischt wurde?
2: Ja, mein Olaf macht das ja jetzt aktuell und da kann ich beruhigt auf Arbeit sein und der macht die Arbeit daheim.
1: Ja, und der Olaf ist der neue Saug- und Wischroboter für 329,99 €. Die sind hiermit von Radio PSR bezahlt.
2: Auf vielen lieben Dank. Auch das ist so super. Sehr, sehr schön. Ich glaub's nicht.
3: Warum heißt er denn Olaf?
2: Ich habe mich an die Eiskönigin erinnert und fand Olaf da auch schon immer schön, den Namen. Hm. Und deswegen ist mir das dann für den Wischroboter so eingefallen.
1: Ja, das hatten wir das Thema letztens. Und wirklich ganz Sachsen hat Namen für seine Wischroboter. Mein Favorite war Helene Wischer.
2: Ach, das ist, ja, habe ich auch schon gehört. Sehr schön. Nee, gibt sehr tolle Namen. Sehr kreativ.
1: Aber jetzt war erstmal dein Olaf der Star. Wir wünschen dir ganz viel Spaß damit und eine tolle Woche.
2: Ja, vielen lieben Dank. Na?
3: Und schickt uns gern eure Beträge, aber auch eure Wünsche, die ihr habt, einfach auf radiopsr.de. Nächste Chance ist heute 16 Uhr in der Steffen-Lukas-Feierabendshow.
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0: Morgen, hier ist die Radio PSR Morning Show und in München läuft seit 2 Tagen das Oktoberfest und besonders cool ist es natürlich, da nicht als Tourist aufzufallen, sondern so ganz urbayerisch rüberzukommen und da helfen wir euch jetzt mal ein bisschen.
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2: Auf dem Münchner Oktoberfest kannst du direkt im Festzelt beweisen, dass du dich mit Brauchtum und mit Bayern gut auskennst.
3: Moin, Servus, angezapft ist. Ja, ist hier noch frei? Ihr seid ja richtig schön verkleidet alle. Sagt man denn hier eigentlich Helau oder Alaf?
2: Zum Glück ist es ab einem gewissen Pegel total egal, wo du herkommst. Neben dir sitzt meistens sowieso links ein Italiener, rechts ein Spanier und die tun beide auch so, als wären sie waschechte Bayern.
4: Una Prosit, Prosit, Prosit. Cerveza, salute, Gemütlichkeit.
2: Und am Ende musst du dann nur noch die arme, gestresste Wiesenbedienung wahnsinnig machen.
3: Also ich hatte 2 Mass, aber die Brezen haben wir uns geteilt durch 3. Und das würde ich gern separat zahlen. Ich glaube, ich hab's passend.
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0: Aber ganz ehrlich, geht nicht nach München. Bleibt doch bei uns im schönen Sachsen. Bei uns gehen doch die Oktoberfeste auch wieder los. Da fühlt ihr euch nicht als Tourist.
5: Ja, zum Beispiel diese Woche am Donnerstag geht in Dresden das Pichmännel-Oktoberfest los. Also da macht's genauso viel Spaß.

Guten Morgen, 7.23 Uhr, hier ist Radio PSR. Berlin und Mecklenburg-Vorpommern haben gewählt. In der Hauptstadt hat die Linkspartei klar gewonnen und im Norden liegt die AfD vor der SPD und die CDU ist sogar an der 5%-Hürde gescheitert. Welche Koalitionen da jetzt jeweils möglich sind und die Reaktionen auf die Ergebnisse, die gibt's gleich in unseren Radio PSR-Nachrichten mit Hajo Wilken in knapp 5 Minuten.

0: Schönen Montag. Guten Morgen. Es ist 7.26 Uhr. Die Radio PSR Morning Show ist hier und wir sagen gleich herzlich willkommen zu Hause in Dresden, lieber Mattis. Er ist von Australien über Bali bis nach Dresden gelaufen und getrampt. Und was er da auf seinem abgefahrenen Trip erlebt hat, das erzählt er uns um 7:55.
1: Ja, und euch willkommen in der neuen Arbeitswoche. Wir sind bei euch mit den besten Hits von heute und der größten Abwechslung. Unter anderem Teddy Swims bis ins Gesicht tätowiert, aber eine Stimme wie ein kuscheliger Teddybär. Hier ist er mit Mr. Know It All nächste halbe Stunde und Kelly Clarkson ist auch am Start. Hört ihr alles nach Wetter und Verkehr.
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14: Kurz vor 7:30. Ich bin Hajo Wilken. Schönen guten Morgen. Die CDU hat bei der Landtagswahl in Mecklenburg-Vorpommern eine historische Niederlage erlebt. Sie hat nur 4,9% der Stimmen bekommen und fliegt damit aus dem Landtag. Die AfD wurde mit gut 38% stärkste Kraft, vor der SPD von Ministerpräsidentin Schwesig mit 35,5%. Schwesig wird vermutlich gemeinsam mit Linken und Grünen weiter regieren können. Die Linke hat die Wahl zum Abgeordnetenhaus in Berlin gewonnen. Sie holte knapp 26% der Stimmen und könnte damit erstmals die regierende Bürgermeisterin stellen. Die CDU wurde zweitstärkste Kraft vor AfD, Grünen und SPD. Bundeskanzler Merz hat das Wahlergebnis in Mecklenburg-Vorpommern ein Desaster genannt. Er will trotzdem im Amt bleiben und die geplanten Reformen umsetzen. Auch die SPD will am Reformkurs festhalten, sieht aber auch Nachbesserungsbedarf. Die IG Metall trommelt heute zu einem bundesweiten Aktionstag für die Autobranche. Auch in Zwickau, Dresden, Chemnitz und Radeberg gibt es Kundgebungen. Nicht nur bei VW, auch bei vielen Zulieferern sieht die Gewerkschaft Arbeitsplätze in Gefahr. Florian Hartmann von der IG Metall in Zwickau.
15: Was wir nicht zulassen werden, ist, dass die Arbeitgeber sich genau hinter diesen schwierigen Zeiten verstecken, weil es entbindet uns nicht davon, uns Gedanken über die Zukunft zu machen. Und dazu fordern wir die Arbeitgeber auf, sich genau diese Gedanken zu machen, welche Zukunftschancen es aktuell gibt und wie wir den Kolleginnen und Kollegen in den Betrieben Perspektiven bieten können.
14: Wer noch mitentscheiden möchte, wie die neuen Euroscheine aussehen sollen, muss sich beeilen. Nur noch heute läuft die Umfrage dazu. Zur Auswahl stehen 5 Designs mit berühmten Europäern wie etwa Leonardo da Vinci. Außerdem gibt es 5 Designs zum Thema Vögel und Flüsse. In der Fußball-Bundesliga kommt RB Leipzig noch nicht so richtig in Fahrt. In Leverkusen verloren die Leipziger mit 0:2. Es war die zweite Niederlage im 4. Bundesligaspiel. Außerdem spielte Schalke gegen Elversberg 0:0 und Paderborn schlug Hoffenheim mit 3:1. In der zweiten Handball-Bundesliga hat der SCDAFK Leipzig das Sachsen-Duell gewonnen. Beim HC Elb Florenz in Dresden holten die Leipziger einen 37:35 Auswärtssieg. 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
1: Da sind heute wirklich viele, viele Wolken unterwegs. Aktuell messen wir bei euch in den höheren Gegenden um die 9 Grad. Im Flachland sind es bereits um die 12 Grad. Die Sonne ist hier und da stellenweise schon ein bisschen am Start und es bleibt heute wirklich wechselhaft. Wolken, Sonne im Mix, zwischendurch immer wieder Regenschauer, die auch mal runterkommen. Von der Oberlausitz bis zum Elbtal, da kann es vereinzelt heute auch Gewitter geben und das bei maximal 18 Grad. Wir schauen schon mal in den Dienstag, da geht erstmal bewölkt los. Später setzt sich dann aber die Sonne durch, soll dann auch trocken bleiben morgen bei ebenfalls 18 Grad.
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0: A13, Schönefelder Kreuz Richtung Dresden, zwischen Radeburg und Marsdorf brennt immer noch der Laster. Und A72, Chemnitz Richtung Leipzig, zwischen Chemnitz-Röhrsdorf und Hartmannsdorf, passt auf, da liegen Gegenstände rum. Wenn ihr was zum Ergänzen habt, gerne wie immer kostenfrei unter 0800 023 4x4. Gute Fahrt.
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0: Um gleich 7.32 Uhr. Schönen guten Morgen zusammen.
1: Guten Morgen.
0: Meine Mandy ist am Wochenende auf dem Tretroller ihres Sohnes ausgerutscht und hat sich den Daumen ausgekugelt, sitzt jetzt hier mit einer Schiene.
1: Ja.
0: Und wir wollten von euch mal wissen, was ist euch denn schon mal so richtig Doofes passiert? Jetzt hat sich die Anja aus Radeberg gemeldet. Der Grund ist eigentlich erstmal ganz lustig, aber das Ergebnis, was ihr passiert ist, es ist Katastrophe.
1: Absolut.
0: In 15 Minuten hört ihr die ganze Geschichte und ihr werdet garantiert mit dem Kopf schütteln.
1: Ja, aber wir drücken euch die Daumen, dass euch heute nichts Doofes passiert. Wir begleiten euch Richtung Arbeit, jetzt mit Power und Energie von Weiß. Hier ist Stars.

0: Idee im Urlaub. Er hat sich außerdem noch die Challenge gesetzt, nur 50 Euro für die Fahrten auszugeben. Das hat auch fast immer geklappt. Jetzt ist er zu Hause angekommen und die letzten 86 Kilometer ist er nach Dresden auch noch gejoggt. Und wer sowas macht, der hat natürlich auch einiges zu erzählen.
1: Einmal zum Beispiel in China wurde ich 1000 Mal gefühlt zum Essen eingeladen. Ich wurde da 1300 Kilometer von einem LKW-Fahrer mitgenommen, wo wir uns nur auf Übersetzer verständigen konnten. Ich habe da auch mit 3 Uiguren chinesischen Schnaps gesoffen. In Usbekistan zum Beispiel bin ich 2-mal auf einer Hochzeit gelandet. In Usbekistan sind die Hochzeiten deutlich öffentlicher, auch Geburtstage oder sowas. Und es gibt richtige Hochzeitshallen quasi, die nur dafür existieren. Und die sind dann offen. Und theoretisch kann man einfach reinlaufen und es stört niemanden. Und genau einmal bin ich dann reingelaufen mit einem usbekischen Freund. Und beim anderen Mal stand ich eigentlich nur auf der Straße und wollte trampen. Und gegenüber war dann so, ich sag mal, ein Onkel und irgendwie drei andere Erwachsene. Da ist quasi der Onkel quasi zu mir gekommen und hat mich quasi am Arm gepackt und mit in diese Hochzeit geschleppt. Und dann war ich halt da und dann wurde ich mit Essen versorgt und allem. Und das, und dann habe ich da noch ein bisschen getanzt mit den Leuten. Das war eigentlich sehr lustig.
2: Ja, Wahnsinn. Aber schön, dass du wieder gut zu Hause in Dresden angekommen bist. Willkommen zurück in Sachsen.
0: Ja, und falls ihr demnächst auch vorhabt, irgendwie nach Bali zu trampen und immer so ein bisschen Musik nebenbei braucht, bleibt einfach dran. Wir verschenken gleich wieder unsere streng limitierte Radio PSR Bluetooth Box. Wie immer um Montag um Punkt 8. Also bleibt dran.

0: 7:46 Uhr. Guten Morgen, hier ist Radio PSR.
1: Das ist heute sehr wechselhaft. Viele Wolken, bisschen Sonne, etwas Regen ist auch dabei bei euch in den höheren Gegenden. Auch Gewitter und das bei maximal 18 Grad.
0: So, und damit herzlich willkommen in der Morning Show, heute die Check-Ass-Ausgabe.
1: Oh ja, aber sowas von.
0: Mandy ist am Wochenende auf dem Roller ihres Sohnes ausgerutscht, hingefallen, hat sich den Daumen ausgekugelt und nun sitzt sie da mit einer Schiene.
1: Es ist auch noch der rechte Daumen, also meine dominante Hand.
0: Aber das, was Anja aus Radeberg passiert ist, das wünscht man niemandem.
2: Ja, ich habe mich, wie soll ich sagen, ich bin unglücklich gestürzt. Und zwar waren wir in Dresden und da waren wir hinterm Ballungsmaske und haben uns dort halt auf die Wiese gesetzt. Und dahinter ist ja die Flut drinne, ne? Und da war ich der Meinung, dass ich halt für kleine Mädchen mal schnell gehen möchte und habe mich halt dahin gehockt und Gleichgewicht verloren und bin rückwärts halt in die Flut drinne 2 Meter tief gefallen. Nüchtern, wohlgemerkt. Da habe ich mir halt das linke Handgelenk, ein komplizierter Trümmerbruch mit einer Platte und 2 Schrauben. Und das rechte Handgelenk ist angebrochen.
1: Das musst du dir mal überlegen. Die Anja wollte einfach nur pullern und hat sich dabei beide Hände so gebrochen.
0: Mich schüttelt schon alleine nur beim Zuhören. Aber
1: oh mein Gott.
0: Also hätte aber nicht auszumalen, was da noch hätte alles passieren können.
1: Ja. Ja.
0: Und stell dir mal vor, also bei Mandy ist es ja so, müsst ihr euch vorstellen, sie kann ja ihren Kopfhörer nicht mal alleine aufsetzen. Das muss ich immer morgens jetzt hier im Studio machen.
1: Ey.
0: Aber wenn du, wie Anja, dir beide Hände gebrochen hast, da reicht es nicht nur, dass man den Kopfhörer beim Kopfhörer Hilfestellung braucht. Da gibt es auch ganz andere Dinge.
1: Genau, da brauchst du wirklich Hilfe, auf jeden Fall. Was ist denn euch schon mal so Doofes passiert, wo ihr hoffentlich jetzt auch schon wieder drüber lachen könnt?
0: Ja, ihr könnt euch gerne mit der Mandy heute solidarisieren.
1: Ja, das wäre schön. Meldet euch 0341 39 37 6000.

0: Guten Morgen am Montag. Radio PSR ist hier und Berlin und MacPom haben gewählt. In der Hauptstadt hat die Linkspartei klar gewonnen. Im Norden liegt die AfD vor der SPD und die CDU, die ist sogar an der 5%-Hürde gescheitert. Welche Koalitionen da jetzt jeweils möglich sind und die Reaktionen auf die Ergebnisse gibt's gleich in unseren Radio PSR Nachrichten mit Hajo Wilken in 2 Minuten.
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1: Kurz vor 8. Ich bin Hajo Wilken. Schönen guten Morgen. Das hat es bei einer Landtagswahl in der Bundesrepublik noch nie gegeben. Die CDU ist in Mecklenburg-Vorpommern aus dem Parlament geflogen. Die Partei von Kanzler Merz bekam nur 4,9% der Stimmen. Auf Platz 1 landete die AfD mit gut 38%. Dahinter folgt die SPD mit 35,5%. Die Sozialdemokraten könnten in MV künftig gemeinsam mit Linken und Grünen regieren. In Berlin feiert die Linkspartei einen historischen Sieg. Sie kommt auf knapp 26% und könnte damit erstmals die regierende Bürgermeisterin stellen. Die bisher regierende CDU landet mit knapp 19% deutlich dahinter. Dann folgen AfD, Grüne und SPD. Trotz der schlechten CDU-Ergebnisse will Bundeskanzler Merz im Amt bleiben. Er will den Reformkurs fortsetzen. Dazu sind Rückgrat und Geduld nötig, sagte er. SPD-Generalsekretär Klüssendorf dagegen fordert etwa in der Rentenpolitik Korrekturen. Die VW-Produktion in Zwickau steht auf der Kippe und auch viele Zulieferer in Sachsen machen sich Sorgen. Deshalb trommelt die IG Metall heute landesweit zu einem Aktionstag. Benno Hille berichtet.
2: Es geht um die Zukunft einer ganzen Region, betont die Gewerkschaft. Auf dem Zwickauer Markt, aber auch in Dresden, Chemnitz und Radeberg sind Proteste geplant. Die Gewerkschaft will verhindern, dass Betriebe dicht machen und Leute ihre Jobs verlieren. Sie kündigt massiven Widerstand an, falls Standorte geschlossen werden sollen. In ganz Sachsen arbeiten an die 100.000 Menschen in der Branche, immerhin fast ein 1/20 aller Erwerbstätigen.
1: In Berlin beginnt heute ein Prozess gegen Ex-Verkehrsminister Scheuer. Die Staatsanwaltschaft wirft ihm Falschaussage vor. Der CSU-Politiker soll vor einem Untersuchungsausschuss zur Mautaffäre gelogen haben. Dabei ging es um die Frage, ob er Verträge voreilig unterschrieben hatte. Nachdem die Maut gescheitert war, musste der Bund fast 250 Millionen Euro Schadenersatz zahlen. RB Leipzig hat in der Fußball-Bundesliga mit 0:2 in Leverkusen verloren. Es war bereits die zweite Niederlage im vierten Saisonspiel. In der zweiten Handball-Bundesliga steht der SC DAFK Leipzig nach 4 Spieltagen an der Tabellenspitze. Die Leipziger haben das Sachsen-Duell beim HC Elbflorenz in Dresden mit 37:35 gewonnen. 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
3: Ja, da ist heute alles dabei. Fühlt sich heute sehr herbstlich an. Es sind viele Wolken am Start. Hier und da ist auch schon ein bisschen Sonne zu sehen. Bei euch in der Oberlaus sitzen auch in Teilen vom Vogtland. Aktuell sind wir bei um die 12 Grad. So bleibt es heute auch. Zwischendurch gibt es immer mal wieder ein paar Regenhuschen, die runterkommen. Bei euch in den höheren Gegenden kann im Verlauf des Tages es auch mal ein Gewitter geben. Und das bei bis zu 18 Grad maximal heute.
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5: So, und gleich gibt's unsere Bluetooth-Box für euch, aber vorher gucken wir noch auf die Straßen.
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5: Da haben wir zum einen die A4, Chemnitz Richtung Dresden. Zwischen Chemnitz-Mitte und Chemnitz-Klöser kaputtes Auto in der Baustelle. A13, Schönefelder Kreuz Richtung Dresden zwischen Radeburg und Marsdorf. Da brennt immer noch der Laster. Und die B92, Gera-Plauen, ist zwischen Elsterberg und dem Abzweig nach Gablau nach einem Unfall in beiden Richtungen gesperrt. Und falls ihr heute nochmal nach Sachsen-Anhalt rüberfahrt, im Saale-Kreis, die Straße zwischen Opin und der A14 nach einem Unfall auch in beiden Richtungen dicht. Wenn ihr mehr für uns habt, Staus oder Blitzer, ruft kurz durch, kostenfrei unter 0800 023 4x4. So, und jetzt pflegen wir wieder die gute Tradition zum Montag.
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5: Und eurer Chance auf eine streng limitierte Radio PSR Bluetooth Box. Heute mal nicht von Mandy angemalt. Sie kann ja nicht, sie ist ja gehandicapt mit ihrer Schiene und dem ausgekugelten Daumen. Das habe ich heute übernommen.
3: Sie sieht wunderbar aus.
5: Ja, sie könnt, ihr könnt sie nirgends kaufen. Sie gibt es nur hier bei uns in der Show zu gewinnen, wie immer am Montag, jetzt an dieser Stelle. Also, wer möchte denn die Bluetooth-Box haben? 0341 3937 6000. Soll ich wiederholen?
3: Ja, bitte.
5: Bluetooth-Box jetzt. 0341 3937 6000. Guten Morgen zusammen.

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0: 8, es ist am Montag, die Radio PSA Morning Show ist hier mit Rocky, Mandy und Vadim aus Dresden. Guten Morgen.
1: Guten Morgen.
2: Morgen.
0: So.
1: Morgen.
0: Der Vadim ist so motiviert, dass er sich heute gleich mal unsere Bluetooth-Box unter den Nagel reißen will. Stimmt das?
1: Ja, unsere alte geht nämlich langsam dem Geist auf.
0: Ach, du
1: da
0: hast
1: dachte, ich versuch mal mein Glück.
0: Du hast schon eine?
1: Ja, aber nicht von euch.
0: Ja, siehst du, da erfinde den Fehler. Also pass auf, dann spielen wir jetzt zusammen.
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0: 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So, du hörst jetzt gleich ein kleines Gedicht von unserem Showproduzenten Henry. Das sind drei berühmte Songs drin versteckt. Wir suchen entweder Titel oder Interpret. Eines von beiden reicht. Und wenn du alle findest, dann gibt's eben unsere limitierte Radio PSR Bluetooth Box. Okay?
1: Okay.
0: So, dann machen wir das Hintergrundmusik schon mal ein bisschen leiser. Es geht um das Thema, vielleicht als kleiner Hinweis, es geht um das Thema Drachensteigen im Herbst.
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5: Orangenbaumblätter liegen auf dem Weg.
4: Zu des Herbstes schönsten Seiten gehört ja wohl das Drachensteigen. Ein bisschen anschubsen und zack. Doch Vorsicht, wenn es zu sehr bläst, dann ist der Drachen er dann gegen den Baumstamm stößt oder er landet nicht im Baum, sondern in Nachbars.
2: Ach, Vadim, was denkst du? Was hast du gehört für Songs?
1: Also einmal Haus am See von Peter Fox.
2: Ja.
1: Dann völlig losgelöst. Da kann ich aber den Interpreten nicht nennen. Beim dritten habe ich aber ist der Maschendrahtzaun von der Mann hier mit dem großen Lächeln.
0: Mit vielen Zähnen, ja.
2: Ja, genau.
0: Genau.
2: Nehmen wir so.
0: Stefan Raab, das lassen wir gelten.
1: Ja, genau, genau.
2: Jetzt
1: genau.
2: Geht's nur noch um den zweiten Hit.
0: Völlig losgelöst.
1: Nee.
0: Vadim, aber trotzdem, du hast ja richtig gut vorgelegt jetzt für den dritten im Bunde. Da brauchen wir jetzt noch entweder Titel oder Interpret. Na, wie heißt der?

0: 8.15 Uhr, Viertel neun. Guten Morgen, hier ist die Radio PSR Morning Show. Wir sind mittendrin in unserem Hit Me Baby Popsong Reim. Wer ist denn am Telefon?
1: Ja, schönen guten Morgen, ist der Timo aus Marienberg. So, alles Gute dann für die Mandy noch, ne?
2: Dankeschön, das ist lieb von dir. Daumen ausgekugelt, rechte Hand, weil ich hingefallen bin, ist nicht so schön, aber wird schon.
1: Ich hätte so viele Storys, aber da, wenn ich ja jetzt anfange, da sitzen wir zu Weihnachten noch.
0: Stimmt. Da hast du ja recht. Und wir haben ja Silvesterkarten. Wir haben jetzt keine Zeit, weil...
1: Diese haben wir auch.
0: Ja. Wir spielen jetzt nämlich...
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0: Popsong Reim. Es gibt das Gedicht von unserem Showproduzenten Henry. Darin sind drei Hits versteckt. Titel oder Interpret reicht uns, wenn du eines von beiden weißt. Es geht heute sozusagen ums Drachensteigen im Herbst. Hör zu.
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5: Orangenbaumblätter liegen auf dem Weg.
4: Zu des Herbstes schönsten Seiten gehört ja wohl das Drachensteigen. Ein bisschen anschubsen und zack. Doch Vorsicht, wenn es zu sehr bläst, dann ist der Drachen er dann gegen den Baumstamm stößt oder er landet nicht im Baum, sondern im Nachbars.
6: Yeah.
0: Timo aus Marienberg, was hast du alles erkannt?
1: Also ich sag mal, der Peter Fox mit dem Haus am See.
2: Ja.
1: Dann war es der Peter Schilling.
0: Ja.
2: Ja.
1: Mit völlig losgelöst, unser DFB-Song.
0: Ja, der Major Tom.
1: Der Major Tom, ja, genau. Und das andere war natürlich die Regina Zündler aus dem Fruchtland mit dem Maschenmahlzahlen.
2: Ja,
0: herzlichen Glückwunsch!
2: Sehr gut.
0: So, dann geht unsere streng limitierte Bluetooth-Box in diesem Moment zu dir nach Marienberg.
1: Wunderbar, die kann ich vielleicht im Urlaub schon mitnehmen. Am Donnerstag früh geht's in die Türkei.
2: Ach, herrlich. Grüß die Sonne von uns.
1: Machen wir.
0: Danke fürs Mitspielen und einen schönen Urlaub.
1: Danke.

0: Es ist 8.25 Uhr. Guten Morgen. Hier ist Radio PSR. Berlin und Mecklenburg-Vorpommern haben gewählt. In der Hauptstadt hat die Linkspartei klar gewonnen. Im Norden liegt die AfD vor der SPD und die CDU hat es sogar gar nicht geschafft. Die ist an der 5%-Hürde gescheitert. Welche Koalitionen da jetzt jeweils möglich sind und die Reaktionen auf diese Ergebnisse, die gibt es gleich in unseren Radio PSR-Nachrichten mit Hajo Wilken in guten 2 Minuten.
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18: Kurz vor 8:30. Ich bin Hajo Wilken. Schönen guten Morgen. Nach den Wahlen in Mecklenburg-Vorpommern und Berlin beraten die Parteispitzen heute über die Ergebnisse. Dabei geht es auch um die Reformen, die die Bundesregierung sich vorgenommen hat. Kanzler Merz hatte bereits am Abend gesagt, dass er daran festhalten und im Amt bleiben will. Die CDU war in Mecklenburg-Vorpommern mit nur 4,9% der Stimmen aus dem Landtag geflogen. Die AfD wurde stärkste Kraft vor der SPD von Ministerpräsidentin Schwesig. Sie wird vermutlich gemeinsam mit Linken und Grünen weiter regieren können. In Berlin könnte es einen Regierungswechsel geben. Die Linke hat die Wahl zum Abgeordnetenhaus mit knapp 26% der Stimmen gewonnen. Die CDU wurde zweitstärkste Kraft vor AfD, Grünen und SPD. Die VW-Produktion in Zwickau steht auf der Kippe und auch viele Zulieferer in Sachsen machen sich Sorgen. Deshalb trommelt die IG Metall heute landesweit zu einem Aktionstag. Benno Hille berichtet.
19: Es geht um die Zukunft einer ganzen Region, betont die Gewerkschaft. Auf dem Zwickauer Markt, aber auch in Dresden, Chemnitz und Radeberg sind Proteste geplant. Die Gewerkschaft will verhindern, dass Betriebe dicht machen und Leute ihre Jobs verlieren. Sie kündigt massiven Widerstand an, falls Standorte geschlossen werden sollen. In ganz Sachsen arbeiten an die 100.000 Menschen in der Branche, immerhin fast ein 1/20 aller Erwerbstätigen.
18: Die Sanierung der Leipziger Petrischule ist abgeschlossen. Nach 3 Jahren wird der Gebäudekomplex an der Glockenstraße heute offiziell eingeweiht. Die ehemalige Georg-Schumann-Schule wurde auf Vordermann gebracht und mit einem modernen Neubau ergänzt. Damit ist nun Platz für mehr Schüler mit 3 Klassen pro Jahrgang. Wer noch mitentscheiden möchte, wie die neuen Euroscheine aussehen sollen, muss sich beeilen. Nur noch heute läuft die Umfrage dazu. Zur Auswahl stehen 5 Designs mit berühmten Europäern wie etwa Leonardo da Vinci. Außerdem gibt es 5 Designs zum Thema Vögel und Flüsse. In der Fußball-Bundesliga kommt RB Leipzig noch nicht so richtig in Fahrt. In Leverkusen verloren die Leipziger mit 0:2. Außerdem spielte Schalke gegen Elversberg 0:0 und Paderborn schlug Hoffenheim mit 3:1. In der zweiten Handball-Bundesliga hat der SCDR FK Leipzig das Sachsen-Duell gewonnen. Beim HCL Florenz Dresden holten die Leipziger einen 37:35 Auswärtssieg. 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Neue Nachrichten wieder in einer halben Stunde.
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10: Ja, da ist heute alles dabei. Sehr wechselhaft. Wir haben viele Wolken. Hier und da guckt ein bisschen die Sonne raus. Aber Regenhuschen sind auch dabei, die immer mal wieder was fallen lassen. Besonders bei euch in den höheren Gegenden. Also von der Oberlausitz bis zum Elbtal. Da zieht heute gebietsweite auch vereinzelt noch ein paar Gewitter durch. Und das alles heute bei maximal 18 Grad. Wir schauen schon mal auf morgen auf den Dienstag. Der startet bewölkt. Danach kommt dann mehr und mehr die Sonne raus. Die kann sich dann immer mehr durchsetzen. Bleibt dann auch trocken. Morgen ebenfalls bei bis zu 18 Grad.
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0: A13, Schönefelder Kreuz Richtung Dresden. Zwischen Radeburg und Marsdorf, da steht der brennende Laster. In Dresden ist die Fähre Pillnitz-Kleinschachwitz in beiden Richtungen außer Betrieb. Und im Saalekreis auf der Straße zwischen Opin und der A14 hat es einen Unfall gegeben. Zum Ergänzen einfach kurz Bescheid geben, kostenfrei unter 0800 023 4x4. Kommt gut an.
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0: 8.32 Uhr ist es. Guten Morgen.
10: Guten Morgen.
0: Und warum gemeinsames Kochen? Warum Pärchen kochen? Die härteste Beziehungsprobe überhaupt ist, das hört er gleich in 5 Minuten beim Kollegen Jan Zerbst und seiner Alltagscomedy.
10: Damit liebe Grüße zu euch in die Büros. Dreht das Radio auf. Jetzt gibt's hier aktuellen Pop von Alex Warren, Fever Dream. Und damit wünschen wir euch einen wunderbaren Start in diesem Montag.

0: Schönen guten Morgen, es ist gleich 8.38 Uhr, die Radio PSA Morning Show ist hier und wir machen jetzt ein bisschen Pärchenkochen. Also das klingt ja erstmal total romantisch, aber tatsächlich ist das für viele die härteste Beziehungsprobe überhaupt.
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2: Phase 1, beide schicken sich während des Arbeitstags so Nachrichten und klären voller Vorfreude, wer einkauft und wie sehr man sich auf den gemeinsamen Kochabend freut. Phase 2, wer eingekauft hat, wird vom anderen für irgendwas kritisiert.
3: Du weißt doch, dass ich keinen Koriander mag.
2: Phase 3, gemeinsam kochen heißt dann in der Realität, wer nicht am Herd steht, kommentiert, was der andere gerade falsch macht. Die Platte ist zu heiß, es ist zu viel Fett in der Pfanne, das Gemüse ist zu grob geschnitten. Phase 4, beide sind beleidigt und schlingen das Essen runter, ohne miteinander zu reden. Phase 5, beide begründen, warum der jeweils andere jetzt aber die Küche putzen muss. Und Phase 6, beide beschließen, entweder ab jetzt nur noch essen zu gehen oder, ein bisschen einfacher, sich einfach direkt zu trennen.
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0: Also, wenn Mandy zu Hause Pärchenkochen macht, das weiß ich, das läuft immer sehr harmonisch ab. Ja. Also sehr, sehr, sehr, sehr gerne kocht sie mit ihrem Partner, weil der gibt keine Widerworte, der heißt der Thermomix.
4: Ja, er macht alles, was ich will. Da kann sie sogar selber sauber machen. Das ist

0: Es ist 8:45. Guten Morgen. Hier ist die Radio PSR Morning Show mit Rocky und der gegipsten Mandy.
1: Ja.
0: Am Wochenende ist sie auf dem Scooter, auf dem Roller ihres Sohnes ausgerutscht, blöd, ihr fallen Daumen ausgekugelt, jetzt hat sie eben eine Schiene.
1: Genau, auch noch die dominante Hand, die rechte Hand, also ich brauche ein bisschen Hilfe.
0: Aber Sachsen solidarisiert sich ja mit dir, wie zum Beispiel die Steffi aus Leipzig. Du hast ja auch so eine Geschichte, wa?
2: Ich habe tatsächlich bei meinem letzten Job, habe ich regelmäßig einen kleinen Elektrostapler gefahren. Hab mich an der A-Säule quasi wie beim Auto festgehalten, wollte mich reinschwingen und habe den Kopf zuzeitig hochgenommen und bin quasi beim Einsteigen in den Stapler eingerastet.
0: Ja.
2: Und mit zu viel Schwung bin ich mit dem Kopf am oberen Pfahl eingerastet und das lief sofort das Blut.
1: Das tat bestimmt super weh.
2: Das tat gar nicht so weh, wie es immer klingt tatsächlich. Also,
1: ich glaube, da hilft das Adrenalin im Körper. Also als es mir am Freitag passiert ist, wo ich ausgerutscht bin und dann auf meinen Daumen geguckt habe, ich habe noch nie sowas Ekelhaftes gesehen, ja. Aber es tat halt nicht weh, weil der Körper, du schüttest dir Adrenalin aus und dann geht's.
2: Ja.
1: Der Schmerz kommt dann halt später.
0: Aber jetzt ist ja wieder alles gut, Steffi, oder?
2: Ja.
0: Fährst du jetzt immer noch Gabelstapler oder haben sie dir einen Schein genommen?
2: Nein, also der Schein wurde mir dafür nicht abgenommen tatsächlich. Aber ich bin mittlerweile in einer anderen Firma und fahre jetzt Essen aus.
0: Okay, dann pass auf, wenn du heute ins Auto einsteigst.
2: Das macht's. Euch auch noch einen schönen Tag.

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1: So, und da freuen sich jetzt schon unsere italienischen Freunde, wie zum Beispiel der Filippo aus Dresden.
2: Buongiorno.
3: Ja, wir spielen jetzt den größten Herzensbrecher aus Italien seit Eros Ramazzotti.
1: Neck mit Laura Nonché für dich und alle anderen, lieber Filippo.
2: La bella musica italiana. Ciao bello. Ciao bello.

0: Neck, Laura Nonje, der Radio PSR Überraschungshit in dieser Stunde. Und den nächsten gibt's dann um kurz vor 10.
1: Außerdem nächste halbe Stunde für euch Lady Gaga. Und es sind ja Bilder kursiert, dass sie angeblich Mama geworden ist. Ist jetzt bestätigt. Sie hat im Juni eine kleine Tochter bekommen. Und die kleine Maus heißt Rose Bean. Laut meinen Englischkenntnissen heißt das übersetzt Rosenbohne.
0: Bist du dir sicher, dass ich verlesen? Heißt es vielleicht heißt es nicht Roast Beef?
1: Das wäre auch sehr interessant gewesen.
0: Naja, ich meine gut, wenn die Mutter ab und zu mit dem Fleischkleid rumrennt, würde sich der Kreis schon schließen.
1: Würde sich der Kreis schließen, aber wir übersetzen den Namen einfach nicht auf Deutsch. Im Englischen klingt er ja schön. Rose Bean.
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10: Kurz vor 9. Ich bin Hajo Wilken. Schönen guten Morgen. Nach den Wahlen in Mecklenburg-Vorpommern und Berlin geht es für die Parteien nun an die Regierungsbildung. In MV wird Ministerpräsidentin Schwesig vermutlich gemeinsam mit Linken und Grünen weiter regieren können. Die SPD war mit 35,5% der Stimmen knapp hinter der AfD gelandet. Die AfD hat aber keinen Regierungspartner. Die CDU hatte eine historische Niederlage erlebt und war mit 4,9% aus dem Schweriner Landtag geflogen. In Berlin hatte die Linke die Wahl zum Abgeordnetenhaus klar gewonnen. Dahinter folgen CDU, AfD, Grüne und SPD. Hier sind 2 Regierungsbündnisse möglich, entweder Rot-Rot-Grün oder eine Koalition aus CDU, Grünen und SPD. Die VW-Produktion in Zwickau steht auf der Kippe und auch viele Zulieferer machen sich Sorgen um Aufträge und Jobs. Deshalb trommelt die IG Metall heute zu einem Aktionstag. In Zwickau, Dresden, Chemnitz und Radeberg gibt es Proteste. Florian Hartmann von der IG Metall in Zwickau.
11: Was wir bei dem ganzen Fokus auf die Krise in der Automobilindustrie oft aus den Augen verlieren, ist, dass es auch Sektoren gibt, in denen herrscht Aufschwung. Und das gerade in Sachsen, und da denke ich an den Bereich Halbleiter, die ja auch zum Teil führend sind. Das Thema Kreislaufwirtschaft, was jetzt bei Volkswagen auch für unseren Standort ein Zukunftsstandbein werden soll, genau diese Chancen gilt es jetzt zu sondieren.
10: In Berlin beginnt heute ein Prozess gegen Ex-Verkehrsminister Scheuer. Die Staatsanwaltschaft wirft ihm Falschaussage vor. Der CSU-Politiker soll vor einem Untersuchungsausschuss zur Mautaffäre gelogen haben. Dabei ging es um die Frage, ob er Verträge voreilig unterschrieben hatte. Nachdem die Maut gescheitert war, musste der Bund fast 250 Millionen Euro Schadenersatz zahlen. Die Dresdner Feuerwehr freut sich über 2 neue Gerätehäuser. In Reitzendorf wird heute Richtfest gefeiert, in Langebrück ist es Anfang Oktober soweit. In den Gebäuden ist Platz für jeweils 4 Einsatzfahrzeuge. Daneben gibt es Umkleiden, Schulungsräume und eigene Solaranlagen. Die Gesamtkosten liegen bei mehr als 20 Millionen Euro. RB Leipzig hat in der Fußball-Bundesliga mit 0:2 in Leverkusen verloren. Es war bereits die zweite Niederlage im vierten Saisonspiel. In der zweiten Handball-Bundesliga steht der SCDAFK Leipzig nach 4 Spieltagen an der Tabellenspitze. Die Leipziger haben das Sachsen-Duell beim HC Elbflorenz in Dresden mit 37:35 gewonnen. 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Neue Nachrichten wieder in einer Stunde.
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1: Ja, das Wetter fühlt sich heute herbstlich an. Also es ist alles dabei. Wir haben ein paar Wolken, aber wir haben auch einige Auflockerungen. Also hier und da guckt tatsächlich die Sonne raus. Zwischendurch gibt es heute am ganzen Tag immer mal ein paar Regenschauer, ein paar kurze Regenschauer, die runterkommen. Besonders bei euch von der Oberlausitz bis zum Elbtal. Da kann es im Tagesverlauf tatsächlich auch nochmal ein Gewitter geben. Das alles heute bei maximal 18 Grad. Morgen der Dienstag, der startet dann auch erstmal bewölkt. Danach wird es aber sehr sonnig und auch trocken bleiben morgen bei ebenfalls 18 Grad.
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0: A4, Dresden Richtung Görlitz zwischen Uistam-Taucher und Salzenforst, kaputter Laster auf der rechten Spur. A9, Berlin Richtung Nürnberg zwischen dem Kreuz Ribbachtal und dem Rastplatz Pörstental-Wester liegen Metallteile auf der rechten und mittleren Spur. Und A13, Schönefelder Kreuz Richtung Dresden zwischen Radeburg und Marsdorf, da steht der LKW, der brennt. Und wir haben noch eine Meldung aus dem Kreis Nordsachsen, die Straße zwischen Limena und dem Abzweig nach Kospa, auch dort in beiden Richtungen gesperrt wegen Unfall. Wenn ihr was zum Ergänzen habt, dann sagt einfach kurz Bescheid, kostenfrei unter 0800 023 4x4, gute Fahrt.
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0: Und wir kümmern uns um eure Finanzen. 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Heute Morgen haben wir zum Beispiel der Annemarie aus Liechtenstein knapp 330 Euro für den neuen Saug- und Wischroboter bezahlt.
12: Oh, vielen lieben Dank. 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
1: So, für viele ist es jetzt Arbeitsbeginn. Wir helfen euch rein in diesen Arbeitstag. Das machen wir mit ganz viel Energie und Karacho, wollte ich sagen.
0: Kakao.
1: Kakao, genau. David Guetta, Teddy Swims sind hier mit Gas.

0: Schönen guten Morgen, 9.12 Uhr ist es, hier ist die Radio PSR Morning Show. Sachsen und seine Missgeschicke. Also Mandy hat ja seit diesem Wochenende auch eine Schiene am rechten Arm, weil sie auf dem Roller ihres Sohnes ausgerutscht ist.
1: Genau, hab mir den Daumen ausgekugelt und jetzt... Ja, gucken wir mal weiter.
0: Und die Anita aus Borna, die ist auch gestürzt bei einer Schneeballschlacht in Wernigerode, aber auch sehr ungünstig.
2: Und zwar stehen in Wernigerode unter anderem dort eine aus, ich glaube, das ist so Messing, irgend so ein Metallding jedenfalls, eine riesengroße Turmschnecke. Und diese Turmschnecke hat hinten einen Schneckenschwanz, der nach oben gestülpt ist. Und ich habe es tatsächlich geschafft, mit meinem Handgelenk genau auf diese Spitze des Schneckenschwanzes zu fallen und habe mir dann dort eine richtig schöne, komplizierte Radiusfraktur zugezogen. Aber unsere große Tochter dann, die war gerade in die Schule gekommen, die hat dann tatsächlich in der Schule erzählt und mich haben sie alle drauf angesprochen. Die Emma hat erzählt, sie haben sich den Arm gebrochen, weil sie auf eine Schnecke gefallen sind.
1: Kinder sind so großartig. Einfach mal alles weglassen. Nur das Wichtige erzählen.
0: Was macht denn dein Sohn?
1: Will ja, mein Sohn hat auch schon gesagt, er wird es heute auf jeden Fall in der Schule erzählen, dass ich mir den Daumen ausgekugelt habe. Ich bin gespannt, welche Geschichte da bei den Kindern heute genau ankommen wird.
0: Ja, der wird wahrscheinlich... Also Frau Volkmann, dass Sie so also diesen Stunt auf diesem Roller, dass Sie so einen Rückwärtssalto auf diesem Roller gemacht haben, das hätten wir Ihnen nicht zugetraut.
1: Das wäre schön, wenn er das erzählen würde, wäre schön. Was ist denn euch schon mal Doofes passiert, wo ihr jetzt hoffentlich drüber lachen könnt? Schickt mal eine WhatsApp-Sprachnachricht oder ruft an 0341 39 37 6000.

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0: Es ist gleich 9.25 Uhr. Wunderschönen guten Morgen und Glück auf. Hier ist die Radio PSR Morning Show. Annaberg Buchholz begrüßt heute seine neuen Einwohner. Also der OB lädt alle Kinder, die von April bis Juli geboren wurden, ins Rathaus ein. Mama und Papa dürfen natürlich mitkommen. Wir grüßen an dieser Stelle, heißen auch alle herzlich willkommen. Aber hier bei uns in der Show heißen wir jeden Einzelnen herzlich willkommen, der just in diesem Moment erst eingeschaltet hat. Guten Morgen, Rocky und Mandy hier, die Radio PSR Morning Show mit den besten Hits von heute und der größten Abwechslung.
1: Ja, und da gibt's nächste halbe Stunde ein bisschen Country-Pop. Beyoncé, Texas Hold'em, lang nicht gehört, freuen wir uns drauf. Und der Radio PSR-Überraschungshit läuft am Ende der Stunde. Er ist von einer Band und die Sängerin ist blond. Mehr verrate ich nicht, hört ihr jetzt 10 vor 10.
0: Ja, das kann nur Modern Talking sein.
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1: Ja, das fühlt sich heute herbstlich an. Also aktuell sind es um die 12 Grad. Es sind viele Wolken unterwegs. Die Sonne drückt sich im Tagesverlauf immer mal wieder raus. Aber auch ein paar Regenhuschen sind dabei. Also wenn ihr einen Regen schon mitgenommen habt, dann seid ihr schon mal gut ausgestattet. Da kommt immer mal wieder ein bisschen nass hier und da runter. Besonders bei euch in der Oberlausitz bis zum Elbtal, da kann es im Tagesverlauf auch mal gewittern. Und das heute bei bis zu 18 Grad maximal.
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2: Achtung auf der A4 Dresden Richtung Görlitz zwischen Uist am Taucher und Salzenforst, kaputter Laster auf der rechten Spur. A9 Berlin Richtung Nürnberg zwischen dem Kreuz Rippachtal und dem Rastplatz Pörstental West, da liegen Metallteile auf der rechten und der mittleren Fahrspur. A17 Prag Richtung Dresden zwischen Dresden Südvorstadt und dem Tunnel Koschitz, hier auch ein kaputter Laster, der auf der rechten Spur steht. Im Kreis Nordsachsen ist die Straße zwischen Limena und dem Abzweig nach Kospa in beiden Richtungen wegen eines Unfalls gesperrt. Und geblitzt wird heute Morgen auf der B178 Oberkunnersdorf-Zittau, Höhe Oberkunnersdorf in beiden Richtungen. Zum Ergänzen einfach kurz Bescheid geben unter 0800 023 4x4. Kommt gut an.
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2: So, in 30 Sekunden ist es 9:30. Schönen guten Morgen zusammen.
1: Guten Morgen.
2: Und die Amis haben wieder was ganz Neues für sich entdeckt. Etwas von uns Europäern. Also nach mehrfach verwendbaren Spüllappen, die sie so toll finden, die nehmen normalerweise immer nur so Papiertücher, und Stoßlüften ist ja auch das Ding bei den Amis, haben sie jetzt eines unserer Grundnahrungsmittel für sich entdeckt und zahlen dafür horrende Preise. Was das ist, hört ihr in 10 Minuten.
1: So, und damit liebe Grüße zu euch in die Läden. Die ersten Kunden sind bereits da. Wir sind auch bei euch jetzt mit einem der besten Hits von heute von Bebe Rexha und Faithless. Hier ist New Religion.

0: Seit Anfang September ist da nämlich eine Bäckerei aus Österreich und die verkauft das und gebacken ist das Brot mit der 57 Jahre alten Sauerteigkultur vom Großvater des Inhabers. Ja, die Amis lieben Familiengeschichten und legen dafür über 50 Euro hin.
1: Also ein Bio-Rocken-Sauerteigbrot für unglaubliche 60 Dollar ist der neue Star in den USA, oder mal anders ausgedrückt, unser Bernd das Brot ist abgeschrieben.
2: Mein Leben ist die Hölle.

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1: Das ist ein Song, der läuft bei uns immer am Ende der Stunde, der einfach Spaß macht und den wir lange nicht gehört haben. Hey, Rocky. Sag doch was. Ach so, deswegen. Ja.
2: Ich mach doch nur, was der Überraschungshit von uns verlangt.
1: Ja, und guckst mich dabei an wie ein Reh. Lass uns schnell Musik spielen. 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

0: No Doubt und Don't Speak, unser Radio PSR Überraschungshit in dieser Stunde. Den nächsten um 10 vor 11 hat dann die Kollegin Caro. Das war die Premiere einer Morningshow mit Armschiene.
1: Ja.
0: Mandy hat sich ja am Wochenende leider verletzt, den Daumen ausgekugelt. Und jetzt alles, was jetzt heute noch ansteht, das übernehme ich. Ist klar, du machst dich jetzt mal schnell ins Krankenhaus. Man hat dir ja nahegelegt, du solltest dich nochmal irgendwie röntgen lassen.
1: Genau, ich muss zum MRT. Wir gucken uns jetzt die Bänder an, ob es da einen Kapselriss gibt, ob es operiert werden muss, ob ein Gips drumrum muss. Also lassen wir uns mal alle überraschen. Ich berichte dann morgen.
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16: Kurz vor 10. Ich bin Hajo Wilgen. Schönen guten Tag. Nach den Wahlen in Mecklenburg-Vorpommern und Berlin beraten die Parteispitzen heute über die Ergebnisse. Dabei geht es auch um die Reformen, die die Bundesregierung sich vorgenommen hat. Kanzler Merz hatte bereits am Abend gesagt, dass er daran festhalten und im Amt bleiben will. Die CDU war in Mecklenburg-Vorpommern mit nur 4,9% der Stimmen aus dem Landtag geflogen. Die AfD wurde stärkste Kraft vor der SPD von Ministerpräsidentin Schwesig. Sie wird vermutlich gemeinsam mit Linken und Grünen weiter regieren können. In Berlin könnte es einen Regierungswechsel geben. Die Linke hat die Wahl zum Abgeordnetenhaus mit knapp 26% der Stimmen gewonnen. Die CDU wurde zweitstärkste Kraft vor AfD, Grünen und SPD. In Sachsen hat es gestern 2 Bürgermeisterwahlen gegeben. In Klipphausen setzte sich Amtsinhaber Mirko Knöfel durch. In Lommatzsch bleibt Anita Maas im Amt. In beiden Gemeinden war es der 2. Wahlgang. Die IG Metall trommelt heute zu einem bundesweiten Aktionstag für die Autobranche. Auch in Zwickau, Dresden, Chemnitz und Radeberg gibt es Kundgebungen. Nicht nur bei VW, auch bei vielen Zulieferern sieht die Gewerkschaft Arbeitsplätze in Gefahr. Florian Hartmann von der IG Metall in Zwickau.
17: Was wir nicht zulassen werden, ist, dass die Arbeitgeber sich genau hinter diesen schwierigen Zeiten verstecken, weil es entbindet uns nicht davon, uns Gedanken über die Zukunft zu machen. Und dazu fordern wir die Arbeitgeber auf, sich genau diese Gedanken zu machen, welche Zukunftschancen es aktuell gibt und wie wir den Kolleginnen und Kollegen in den Betrieben Perspektiven bieten können.
16: Bürokratie bleibt für viele Unternehmen in Deutschland eine Hürde. Für jede zweite Firma ist es sogar das größte Standortproblem aktuell, zeigt eine IFO-Umfrage. Die Bundesregierung ist bereits dabei, Bürokratie abzubauen. Seit Ende des letzten Jahres wurden mehr als 40 Maßnahmen dazu beschlossen. Wer noch mitentscheiden möchte, wie die neuen Euroscheine aussehen sollen, muss sich beeilen. Nur noch heute läuft die Umfrage dazu. Zur Auswahl stehen 5 Designs mit berühmten Europäern wie etwa Leonardo da Vinci. Außerdem gibt es 5 Designs zum Thema Vögel und Flüsse. 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Neue Nachrichten wieder in einer Stunde.
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5: Ja, das ist heute herbstlich wechselhaft. Es gibt Wolken, es gibt immer mal ein paar kurze Schauer, aber auch Auflockerungen mit ein paar sonnigen Momenten. Temperaturen gehen auch Richtung Herbst, 14 bis 18 Grad heute maximal. Ja, morgen ist es dann überwiegend trocken, auch mit Sonne bei bis zu 18 Grad. Am Mittwoch dann meist freundlich bis zu 20 Grad.
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5: A17 Prag Richtung Dresden, zwischen Dresden-Südvorstadt und dem Tunnel Koschwitz. Achtung, LKW liegen geblieben, rechte Spur blockiert. Und im Kreis Nordsachsen ist die Straße zwischen Limena und dem Abzweig nach Kospa nach einem Unfall in beiden Richtungen gesperrt. Die neuesten Blitzer für Sachsen, B178 in Höhe Oberkunersdorf. Da wird in beiden Richtungen geblitzt. Wenn noch was ist, ihr noch was ergänzen könnt, ruft gern durch. 0800 023 und 4x4. Gute Fahrt.
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5: Hallöchen, schönen Montagvormittag und den machen wir uns besonders schön, denn wir sind doch der Sender, der eure Rechnung bezahlt. Eure Rechnung und Wünsche, das geht alles gern auf uns. Einfach anmelden auf radiopsr.de oder bei uns in der App und dann einschalten, immer um 7 und 16 Uhr. So, und wenn das heute vielleicht schon euer dritter Kaffee ist und der dritte Versuch, so endgültig wach und fit zu werden für diesen Arbeitstag, aber irgendwie wird's nichts, dann wird's auf jeden Fall was mit diesem Hit. Also mit dem auf jeden Fall. Gute Laune auf 100%. Das ist der

Na, da nimmt die neue Woche doch wieder richtig an Fahrt auf. Radio PSR am Montag 10 nach 10. Und ich war am Wochenende beim Landesernte-Dankfest in Wurzen. Und da bin ich am Verschenkeladen vorbeigelaufen und habe gedacht, das ist ja cool. Das müsste es eigentlich viel öfter geben. Ihr könnt dort gut erhaltene Sachen abgeben, die ihr selbst nicht mehr braucht. Also Kleidung, Spielzeug, Deko und so weiter. Ja, und andere wiederum, die können sich einfach kostenlos das mitnehmen, was sie gerade brauchen. Es ist ein Geben und Nehmen, ein Teilen und Tauschen. Und gleichzeitig macht man was gegen diese Verschwendung. Finde ich, ist eine super Idee. Den Verschenkeladen, den gibt es in der Kantstraße 22. In Wurzen, Dienstag 15 bis 17 Uhr geöffnet, Donnerstag 10 bis 12, also könnt ihr mal eine Runde stöbern oder auch irgendwas abgeben, was ihr nicht mehr braucht. Superschön. So, und jetzt gibt's einen neuen Song für euch. Richtig fluffiger Beat, perfekt für den Montag. Hier ist Chris Randy, neu bei Radio PSR mit Good Old Days. 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

0: Kommt ihr mal gut und entspannt durch den Montagvormittag. Wir sind bei euch, Radio PSR, bei der Arbeit, gleich 10:30. Ja, und diese Woche ist ja kalendarischer Herbstanfang. Ich muss sagen, ich freue mich riesig auf den Herbst. Bei uns gibt's heute Kürbissuppe heute Abend. Worauf freut ihr euch? Was macht den Herbst so schön? Sagt mal Bescheid. 0341 39 37 6000. Eure Antworten gleich in 10 Minuten. Und passend dazu einer der ganz großen aktuellen Hits. Clock Clock mit Out of the Dark. Das ist so ein schöner Wohlfühlsound, gleich nach Wetter und Verkehr. Ja, und dann Kontrastprogramm für noch mehr Abwechslung am Ende der Stunde. Unser Radio PSR Überraschungshit. Und der schreit nach Sommer. Da gibt's Clubmucke, da fühlen wir uns wie am Strand von Saint-Tropez.
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0: Das ist ein herbstlicher Montag. Ja, wechselhaft und unbeständig. Mal Sonne, mal Wolken, mal so ein paar kurze leichte Schauer. 14 bis 18 Grad unsere Höchsttemperaturen. Morgen sieht es eigentlich ganz ähnlich aus. Ähnliche Temperaturen, aber ein bisschen mehr Sonne und überwiegend trocken.
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0: Und Achtung auf der A4 Dresden Richtung Görlitz. Kurz vor Seizenforst, da ist ein LKW liegen geblieben, rechte Spur ist blockiert. Und Vorsicht auf der A14 Nossen Richtung Leipzig, zwischen Döbeln Nord und dem Rastplatz Mühlenberg Nord, da liegt Getreide auf der Fahrbahn. Und wir haben noch eine Sperrung im Kreis Nordsachsen, betrifft die Straße zwischen Limena und dem Abzweig nach Kospa. Da kommt er nach einem Unfall in beiden Richtungen nicht durch. Und geblitzt wird auf der B178 in Höhe Oberkunnersdorf in beiden Richtungen. Wenn noch irgendwas ist, ja, ihr ruft gern durch, wir freuen uns. 0800 023 und 4x4. Gute Fahrt.
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4: Herbst ist eine geile Jahreszeit, wenn es überall schön bunt ist, man wieder basteln kann mit ganz vielen tollen Naturmaterialien und sich zu Hause dann mit Tee auf die Couch hocken kann, schön eingekuschelt in eine Decke mit einem tollen Buch. 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
1: Und bisher ist euer Montag vielleicht so ganz gemütlich vor sich hingeplätschert, aber jetzt bekommt ihr nochmal richtig Drive, einen richtigen Energiekick. Da muss ja nur dieser Hit laufen und der klingt nach einer großen Partynacht. Clubmucke vom Feinsten, jetzt mal richtig schön aufdrehen bei euch auf Arbeit mit DJ Antoine, unser Überraschungshit. Welcome to Central.

0: Ja, wir sind eure Ladesäule am Montag und mit uns könnt ihr mal schön auftanken hier. Mal kurz in Saint-Tropez gewesen und jetzt wieder zurück auf Arbeit mit unserem Überraschungshit. Welcome to Saint-Tropez von DJ Antoine. Der nächste Überraschungshit kommt dann schon in einer Stunde um kurz vor 12. So, ihr macht euch bereit für den nächsten Kundentermin, für euren nächsten Patienten. Und von uns gibt's die perfekte Soundkulisse. Einer eurer absoluten Lieblingshits, gleich Kato mit Turn the Lights Off ab um 11.
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13: Kurz vor 11, ich bin Uwe Schimonek. Guten Tag.
14: Die CDU hat bei der Landtagswahl in Mecklenburg-Vorpommern eine historische Niederlage erlebt. Sie scheitert knapp an der 5%-Hürde und fliegt aus dem Landtag. Die AfD gewinnt zwar, hat aber keinen Koalitionspartner. SPD-Ministerpräsidentin Schwesig kann mit Linken und Grünen koalieren. Und bei der Abgeordnetenhauswahl in Berlin hat die Linke gewonnen und könnte erstmals die regierende Bürgermeisterin stellen. In Sachsen hat es gestern zwei Bürgermeisterwahlen gegeben. In Klipphausen setzte sich Amtsinhaber Mirko Knöfel durch, in Lommatzsch bleibt Anita Maas im Amt. In beiden Gemeinden war es der zweite Wahlgang. Die IG Metall trommelt heute zu einem bundesweiten Aktionstag für die Autobranche. Auch in Zwickau, Dresden, Chemnitz und Radeberg gibt es Protestkundgebungen. Nicht nur bei VW, auch bei vielen Zulieferern sieht die Gewerkschaft Arbeitsplätze in Gefahr. Florian Hartmann von der IG Metall in Zwickau appelliert an die Arbeitgeber.
15: Was wir nicht zulassen werden, ist, dass die Arbeitgeber sich genau hinter diesen schwierigen Zeiten verstecken, weil es entbindet uns nicht davon, uns Gedanken über die Zukunft zu machen. Und dazu fordern wir die Arbeitgeber auf, sich genau diese Gedanken zu machen, welche Zukunftschancen es aktuell gibt und wie wir den Kolleginnen und Kollegen in den Betrieben Perspektiven bieten können.
14: Ex-Verkehrsminister Scheuer muss sich seit heute vor Gericht verantworten. Es geht um das Millionendebakel bei der Pkw-Maut. Scheuer und sein ehemaliger Staatssekretär sollen vor einem Untersuchungsausschuss dazu gelogen haben. Beide bestreiten das. Viele neue Gesichter gibt's heute zu sehen, wenn sich das DFB-Team trifft. Die Spieler kommen nach und nach in Herzogenaurach an. Neubundestrainer Klopp hat für die XXL-Länderspielpause mit 4 Spielen über 40 Spieler nominiert. Los geht's Donnerstag gegen die Niederlande. Radio PSR, neue Nachrichten, wieder in einer Stunde.
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0: 14 bis 18 Grad, das sind heute unsere Höchsttemperaturen. Also man merkt schon, es ist herbstlich kühl, ist auch ein bisschen wechselhaft, immer mal ein Schauer dabei. Aber diese Woche ist ja auch kalendarischer Herbstanfang, also alles wie es sein soll. Bis Mittwoch bleibt es dann überwiegend trocken bei einem Sonne-Wolken-Mix und maximal 20 Grad.
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0: In Pirna ist die Lomener Straße zwischen der Albert-Bartel-Straße und der Basteistraße nach einem Unfall in beiden Richtungen gesperrt. Und geblitzt wird auf der B107 zwischen Grimma und Drebsen in beiden Richtungen in der 70er-Zone. Und noch ein Blitzer auf der B178 in Höhe Oberkunersdorf, auch hier beide Richtungen. Wenn noch irgendwas ist, ihr wisst Bescheid, meldet euch gerne jederzeit über unsere App oder auch am Telefon 0800 023 und 4x die 4. Gute Fahrt.
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0: Hi zusammen, Montagvormittag um 11 und der Warenkorb beim Online-Shopping ist voll. Ja, die Kids, die brauchen neue Schuhe, wetterfeste Kleidung, der Herbst kommt, Saisonwechsel. Das heißt, ihr müsst euch wieder neu eindecken, dazu noch die Tankrechnung. Ist gerade ein bisschen viel, deswegen kommen wir ins Spiel. Wir nehmen euch eure Rechnung ab. Einfach Betrag nennen auf radio-psr.de oder bei uns in der App. Und dann einschalten, immer um 7 und 16 Uhr geht hier wieder Kohle raus. So, und den Tag machen wir euch auch schön mit eurer Lieblingsmusik. Jetzt mit diesem schönen, leichten Sound von Bruno Mars hier.

0: Lasst uns doch mal zusammen frühstücken. Radio PSR 10 nach 11 am Montag. 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So, und Lieblingsmusik gibt's ja auch bei uns. Jetzt der Lieblingssong von Susi aus Mittelbach. Die liebt einfach Kamrad.
1: Der macht gute Laune. Ja, die macht einfach Spaß, die Musik. Und ja, beim Autofahren höre ich die gerne.
0: Ja, jetzt mit Hack Yourself. Habt einen

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0: Gleich 11:30, ihr hört Radio PSR bei der Arbeit. Einen schönen Montag zusammen. Und seit dem Wochenende läuft in München das Oktoberfest. Wenn man da als Tourist auf der Wiesn ist, möchte man nicht gleich als Tourist erkannt werden. Nein, da will man auch besonders urbayerisch rüberkommen. Und wie das funktioniert, das zeigt uns Jan Zerbst mit dem ultimativen Oktoberfest-Knigger. Unsere Comedy mitten aus dem Leben gleich in 15 Minuten. Außerdem eure absoluten Lieblingshits gleich nach Wetter und Verkehr. Dieser coole Sound von Mikey's Mind, Papa Ute. Und unser Überraschungshit am Ende der Stunde sorgt nochmal für extra Abwechslung, kommt aus den 80ern aus Norwegen und ist ein Welthit, der euch abheben lässt.
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0: Ja, das ist heute herbstlich wechselhaft. Es gibt Wolken, es gibt immer mal ein paar kurze Schauer, aber auch Auflockerungen mit ein paar sonnigen Momenten. Temperaturen gehen auch Richtung Herbst, 14 bis 18 Grad heute maximal. Ja, morgen ist es dann überwiegend trocken, auch mit Sonne bei bis zu 18 Grad. Am Mittwoch dann meist freundlich, bis zu 20 Grad.
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0: In Pirna ist die Lomener Straße zwischen der Albert-Bartel-Straße und der Bastei-Straße nach einem Unfall in beiden Richtungen gesperrt. Und geblitzt wird auf der B107 zwischen Grimma und Drebsen in beiden Richtungen in der 70er-Zone. Und noch ein Blitzer auf der B178 in Höhe Oberkunersdorf, auch hier beide Richtungen. Wenn noch irgendwas ist, ihr wisst Bescheid, meldet euch gerne jederzeit über unsere App oder auch am Telefon 0800 023 und 4x4. Gute Fahrt.
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0: 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Einen schönen Montag zusammen. 10:50, gleich mit dem neuen Hit von Taylor Swift. Schön herbstlich. I knew it, I knew you. So, seit dem Wochenende läuft das Oktoberfest in München, die Wiesen. Und wenn ihr da als Tourist aufschlagt, wollt ihr natürlich nicht als Tourist erkannt werden. Nein, da will man doch ein bisschen urbayerisch rüberkommen.
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2: Auf dem Münchner Oktoberfest kannst du direkt im Festzelt beweisen, dass du dich mit Brauchtum und mit Bayern gut auskennst.
3: Moin, Servus, angezapft ist. Ja, ist hier noch frei? Ihr seid ja richtig schön verkleidet alle. Sagt man denn hier eigentlich Helau oder Alav?
2: Zum Glück ist es ab einem gewissen Pegel total egal, wo du herkommst. Neben dir sitzt meistens sowieso links ein Italiener, rechts ein Spanier. Und die tun beide auch so, als wären sie waschechte Bayern.
4: Una Prosit, Prosit, Prosit.
2: Und am Ende musst du dann nur noch die arme, gestresste Wiesenbedienung wahnsinnig machen.
3: Also ich hatte zwei Mass, aber die Brezen haben wir uns geteilt durch drei. Und das würde ich gern separat zahlen. Ich glaube, ich hab's passend.
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0: So, und Herbstgefühle gibt's ja auch mit dem neuen Hit von Taylor Swift. Da sehe ich euch doch schon im bunten Laub. Mit I Knew It, I Knew You. 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
1: Und jetzt mit einem Sound, der aus eurem ganz normalen Arbeitstag einen ganz großen 80er-Moment macht. Es sind diese Synthies, es ist diese Stimme, es ist dieser Welthit, der uns einfach abheben lässt. Jetzt mit Aha und The Sun Always Shines on TV.

0: Mit dem Hit fühlt sich einfach alles ein bisschen größer an. Aha, The Sun Always Shines on TV. Was für ein Brett. Unser Radio PSR Überraschungshit. Und der nächste kommt in einer Stunde um 10 vor 1. So, jetzt geht's langsam Richtung Mittag. Ihr guckt, dass ihr noch ein bisschen was fertig bekommt, euren Schreibtisch noch ein bisschen mehr frei bekommt. Vielleicht kann in der Werkstatt auch schon das nächste Auto auf der Hebebühne. Ja, von uns gibt's den perfekten Sound. Gleich ab um 12 mit Alex Warren und mit diesem Song, der ihn weltbekannt und so beliebt gemacht hat. Ordinary. Gleich ab 12.
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1: Kurz vor 12. Ich bin Uwe Schimonek. Guten Tag. Nach dem Wahldebakel bei den Landtagswahlen bekommt CDU-Chef Merz Rückendeckung. Die Parteispitze steht hinter dem Kanzler, sagte CDU-Vize Laumann heute vor den Beratungen des Präsidiums. In Mecklenburg-Vorpommern war die CDU aus dem Landtag geflogen. In Berlin sieht es nach dem linken Sieg nach einem Regierungswechsel aus. Der Kanzler ist deswegen noch nicht aus dem Schneider, sagt Politikwissenschaftler Albrecht von Lucke bei NTV.
2: Die Angst jetzt anderer Landesverbände auch, dass der Schrumpfprozess weitergehen wird, das wird die Unruhe in der Union weiter stärken. Und die ganz große Frage ist, schafft der Kanzler es wieder, Luft zu gewinnen, obwohl er ja angekündigt hat, jetzt diese harten Reformen durchzusetzen, die bei vielen Menschen nicht nur Sympathien mit sich bringen werden.
1: Die VW-Produktion in Zwickau steht auf der Kippe und auch viele Zulieferer in Sachsen machen sich Sorgen. Deshalb trommelt die IG Metall heute landesweit zu einem Aktionstag. Benno Hille mit den Einzelheiten.
3: Es geht um die Zukunft einer ganzen Region, betont die Gewerkschaft. Auf dem Zwickauer Markt, aber auch in Dresden, Chemnitz und Radeberg sind Proteste geplant. Die Gewerkschaft will verhindern, dass Betriebe dicht machen und Leute ihre Jobs verlieren. Sie kündigt massiven Widerstand an, falls Standorte geschlossen werden sollen. In ganz Sachsen arbeiten an die 100.000 Menschen in der Branche, immerhin fast ein 1/20 aller Erwerbstätigen.
1: Vögel und Flüsse oder doch lieber bekannte Europäer? Nur noch bis heute können die Menschen in der EU abstimmen, wie die neuen Euroscheine aussehen sollen. 10 Designs stehen zur Auswahl. Noch dieses Jahr wird der Sieger verkündet, in Umlauf kommen die neuen Scheine aber erst in Jahren. Neubundestrainer Jürgen Klopp empfängt heute sein DFB-Team. Die Spieler kommen nach und nach in Herzogenaurach an. Über 40 Spieler hat Klopp nominiert, aufgeteilt auf 2 Kader. Die XXL-Länderspielpause will er nutzen, um intensiv zu trainieren und als Team zusammenzuwachsen. Los geht's Donnerstag gegen die Niederlande. Radio PSR, neue Nachrichten wieder in einer Stunde.
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4: 14 bis 18 Grad, das sind heute unsere Höchsttemperaturen. Also man merkt schon, es ist herbstlich kühl, ist auch ein bisschen wechselhaft, immer mal ein Schauer dabei. Aber diese Woche ist ja auch kalendarischer Herbstanfang, also alles wie es sein soll. Bis Mittwoch bleibt es dann überwiegend trocken bei einem Sonne-Wolken-Mix und maximal 20 Grad.
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4: Und Achtung auf der A4 Görlitz Richtung Dresden zwischen Ohorn und Pulsnitz, da liegen umgestürzte Bäume. In Pirna ist die Lohmener Straße zwischen Albert-Bartel-Straße und der Basteistraße nach einem Unfall in beiden Richtungen gesperrt. Und noch eine Unfallstelle in Mittweida am Sportplatz zwischen am Schwanenteich und der Leisniger Straße. Die neuesten Blitzer für Sachsen stehen auf der B107 zwischen Grimma und Trebsen, beide Richtungen in der 70er-Zone. Blitzer in Chemnitz, Frankenberger Straße beidseitig und in Markleberg wird noch geblitzt auf der Hauptstraße stadteinwärts. Wenn ihr noch irgendwas habt, was ihr ergänzen könnt, ruft da gern durch. 0800 023 und 4x4. Gute Fahrt.
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4: Montagmittag um 12, die machen wir uns doch schön, oder? So richtig schön, die Mittagspause. Falls ihr noch ein bisschen warten müsst, bis eure Kollegen aus der Pause wiederkommen, damit ihr dann gehen könnt. Na, die Zeit machen wir uns doch auch schön hier mit richtig toller Musik. Und bei ihm hat ja alles so klein und so harmlos und alltäglich angefangen. Mit Radio PSR Megastar Alex Warren, mit Skateboard-Videos, die er ins Netz gestellt hat. Und irgendwann war sein Welthit dabei, Ordinary. Den hat er hochgeladen und seitdem ist er zu Recht ein gefeierter Megastar. Macht einfach so wunderschöne Musik. Yes, Ordinary, einer eurer absoluten Lieblingshits.
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0: Einen schönen Montag wünschen wir euch mit Radio PSR gleich 12:30 und willkommen zu Hause in Dresden, lieber Mathis. Er ist 20.000 Kilometer von Australien über Bali bis nach Dresden gelaufen und getrampt. Was er auf seinem Trip Abgefahrenes erlebt hat, das hören wir gleich in 10 Minuten. Außerdem die besten Hits von heute, Temper City mit Self Aware gleich nach Wetter und Verkehr. Und für noch mehr Abwechslung gibt's da noch einen Hit zum innerlich Ausflippen. Der macht so einen Spaß. Unser Überraschungshit am Ende der Stunde. 10:50.
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0: 14 bis 18 Grad, das sind heute unsere Höchsttemperaturen. Also man merkt schon, es ist herbstlich kühl, ist auch ein bisschen wechselhaft, immer mal ein Schauer dabei. Aber diese Woche ist ja auch kalendarischer Herbstanfang, also alles wie es sein soll. Bis Mittwoch bleibt es dann überwiegend trocken bei einem Sonne-Wolken-Mix und maximal 20 Grad.
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0: Und Achtung auf der A4 Görlitz Richtung Dresden zwischen Ohorn und Pulsnitz, da liegen umgestürzte Bäume. In Pirna ist die Lohmener Straße zwischen Albert-Bartel-Straße und der Basteistraße nach einem Unfall in beiden Richtungen gesperrt. Und noch eine Unfallstelle in Mittweida am Sportplatz zwischen am Schwanenteich und der Leißniger Straße. Die neuesten Blitzer für Sachsen stehen auf der B107 zwischen Grimma und Trebsen, beide Richtungen in der 70er-Zone. Blitzer in Chemnitz, Frankenberger Straße beidseitig und in Markleberg wird noch geblitzt auf der Hauptstraße stadteinwärts. Wenn ihr noch irgendwas habt, was ihr ergänzen könnt, ruft da gern durch. 0800 023 und 4x4. Gute Fahrt.
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0: Spaß. Und mein Vater hatte ebenfalls gesagt, geh doch auf dem Landweg zurück nach Deutschland von Australien aus. Und dann dachte ich, ja gut, ey, das klingt doch eigentlich wie eine gute Idee. Ich habe die Zeit und die Zeit habe ich wohl nie wieder in meinem Leben. Deswegen bin ich dann nach Bali geflogen und von dort aus ging die Reise dann los.
1: Und er hat uns auch erzählt, was das Verrückteste war, was er auf dieser langen Rückreise so erlebt hat beim Trampen.
0: In Usbekistan zum Beispiel bin ich zweimal auf einer Hochzeit gelandet. In Usbekistan sind die Hochzeiten deutlich öffentlicher und es gibt richtige Hochzeitshallen quasi, die nur dafür existieren und die sind dann offen und theoretisch kann man einfach reinlaufen und es stört niemanden. Und genau einmal bin ich dann reingelaufen und beim anderen Mal stand ich eigentlich nur auf der Straße und wollte trampen und gegenüber war dann so, sag mal, ein Onkel. Da ist quasi der Onkel quasi zu mir gekommen und hat mich quasi am Arm gepackt und mit in diese Hochzeit geschleppt. Und dann war ich halt da und dann wurde ich mit Essen versorgt und allem und das, und dann habe ich da noch ein bisschen getanzt mit den Leuten. Das war eigentlich sehr lustig.
1: Wahnsinn, so viele Erlebnisse, einmal um die halbe Welt. Und wie ist es dann, wenn man in Dresden wieder ankommt?
0: Ich muss ganz ehrlich sagen, ich habe den Fernsehturm gesehen und dachte, oh nee. Aber dann, als ich ein bisschen weiter reingelaufen bin, dachte ich, na gut, so schlimm ist es dann doch nicht. Ist schon eine sehr schöne Stadt. Es gibt wenige Städte, die halt so auch so schön aussehen. Gerade auch nachdem ich in Australien in diesen ganzen Planstädten war, ist in Dresden auch schon mal was Besonderes. Und jedenfalls war ich dann da und ich glaube, als ich die Leute gesehen habe, das hat sich schon richtig gut angefühlt.
1: Ja, und wenn man so viel von der Welt gesehen hat, merkt man ganz besonders, zu Hause in Sachsen ist halt einfach am schönsten. Neue Musik bei uns in der Playlist. Hier ist Martin Garrix zusammen mit Ed Sheeran. Repeat it.

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1: Und der soll euch gute Laune machen, der soll euch noch mal ein bisschen anschieben zum Endspurt in der Frühschicht oder vielleicht für die nächste Runde auf Arbeit. Das ist euer Sound, mit dem ist alles möglich. Ein bisschen flippig zum Mitgehen und Spaß haben. Caesars mit Jerk It Out.

0: Der hat uns jetzt aber mal so richtig durchgeschüttelt. Unser Radio PSR Überraschungshit Caesars mit den Jerk It Out. Der nächste kommt in einer Stunde um 2:50. So, und liebe Grüße an alle Paketzusteller, Transporter voll. Ihr habt gut zu tun bei eurer Tour. Und während ihr da vielleicht zum nächsten Stop fahrt, sind wir bei euch mit Lieblingsmusik. Gleich mit Bebe Rexha und Faceless zum schönen Aufdrehen mit ordentlich Wumms. New Religion, gleich ab 1.
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12: Kurz vor 1. Ich bin Uwe Schimonek. Guten Tag. Wie weiter nach dem Wahldebakel der CDU bei den Landtagswahlen? Das schlechte Abschneiden dürfte den Druck auf Kanzler Merz noch weiter erhöhen. Der CDU-Chef war gestern schon kurz nach den ersten Zahlen vor die Presse getreten. Er wollte damit zwei Botschaften senden, sagt Politikwissenschaftler Albrecht von Lucke bei NTV.
13: Einerseits natürlich Kanzler bleiben zu wollen, die Reformen durchsetzen zu wollen, aber auch den Parteivorsitz zu behalten. Denn davor war viel spekuliert worden, er könnte eventuell den Parteivorsitz aufgeben, um sich damit Luft zu verschaffen. Das alles war durchaus nicht dumm, denn damit hat er auch den vielen, vielen Ambitionen, die es ja zum Teil gab, in der eigenen Partei die Spitze gebrochen.
12: In Mecklenburg-Vorpommern war die CDU aus dem Landtag geflogen. In Berlin wurde sie nur zweitstärkste Kraft, deutlich hinter den Linken. In Sachsen hat es gestern 2 Bürgermeisterwahlen gegeben. In Klipphausen setzte sich Amtsinhaber Mirko Knöfel durch. In Lommatzsch bleibt Anita Maas im Amt. In beiden Gemeinden war es der 2. Wahlgang. Die IG Metall macht heute einen bundesweiten Aktionstag für die Autobranche. Auch in Zwickau, Dresden, Chemnitz und Radeberg gibt es Kundgebungen. Nicht nur bei VW, auch bei vielen Zulieferern sieht die Gewerkschaft Jobs in Gefahr. Auch wenn es inzwischen teurer ist, scheint das Deutschlandticket zu wirken. Im ÖPNV gibt es immer mehr Fahrgäste. In der ersten Jahreshälfte waren 5,7 Milliarden Leute mit Bus oder Bahn unterwegs, meldet das Statistische Bundesamt. Ein Plus von 2% zum Vorjahreszeitraum. In Deutschland ist gut Kirschen essen. Die Ernte ist in diesem Jahr sehr gut ausgefallen. Im Vergleich zum Schnitt der letzten 10 Jahre gab es ein Plus von 8%. Auch bei den Birnen erwarten die Obstbauern eine gute Ernte. Radio PSR, neue Nachrichten wieder in einer Stunde.
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0: Wechselhaft, unbeständig, da ist heute alles dabei. Wolken, immer mal ein bisschen Sonne zwischendurch, aber auch kleine kurze Schauer heute noch. 14 bis 18 Grad maximal. Morgen überwiegend trocken, auch mit Sonne bei bis zu 18 Grad. Am Mittwoch ist es dann auch freundlich und trocken bei bis zu 20 Grad.
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0: Und Achtung, auf der A4 Görlitz Richtung Dresden zwischen Ohorn und Pulsnitz, da liegen umgestürzte Bäume. In Pirna ist die Lohmener Straße zwischen Albert-Bartel-Straße und der Basteistraße nach einem Unfall in beiden Richtungen gesperrt. Und noch eine Unfallstelle in Mittweida am Sportplatz zwischen am Schwanenteich und der Leisniger Straße. Die neuesten Blitzer für Sachsen stehen auf der B107 zwischen Grimma und Trebsen, beide Richtungen in der 70er-Zone. Blitzer in Chemnitz, Frankenberger Straße beidseitig und in Markkleeberg wird noch geblitzt. Auf der Hauptstraße stadteinwärts. Wenn ihr noch irgendwas habt, was ihr ergänzen könnt, ruft ihr gern durch. 0800 023 und 4x4. Gute Fahrt.
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0: Ach, jetzt geht's ja wieder los mit der gemütlichen Zeit. Filme gucken, Serien gucken und ich habe gleich einen super Tipp. Einen richtig schönen Filmtipp für euch. Gleich in 10 Minuten. 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So, mit dem Soundtrack gibt's jetzt nochmal richtig Wumms in der Werkstatt, auf der Baustelle. Das ist ein Hit zum Anpacken. Bibi Rexha und Faceless. Yes, New Religion.

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Hi, ihr hört Radio PSR am Montag 10 nach 1 und ich habe jetzt einen richtig schönen Filmtipp für euch, gerade jetzt, wenn die Abende wieder ein bisschen gemütlicher wären. Ich habe gestern den neuen Netflix-Film geguckt, Das Glück hat 8 Arme, und es ist so eine berührende Geschichte. Es geht um eine ältere Frau, einen jüngeren Mann und um einen Oktopus, der wirklich sehr außergewöhnlich ist und eine ganz besondere Rolle hat in diesem Film. Es ist ein Film über Begegnung, über Verlust, über Freundschaft und darüber, dass das Leben manchmal ganz unerwartet wieder schöne Wendungen nimmt. Guckt euch den unbedingt mal an, der ist so perfekt für den Herbst. Der Film bei Netflix, Das Glück hat 8 Arme. So, und das ist neue Musik, die empfehlen wir euch auch. Kommt von Olivia Rodrigo und hört sich einfach verdammt gut an. Hier ist Drop.

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0: Wir sind bei euch und ihr seid bei uns. Radio PSR, einen schönen Montag wünschen wir euch gleich 13:30. Ja, und wir freuen uns ja auf das Radio PSR Sinnlos Telefon in der nächsten halben Stunde. Heute mit einem Bestechungsversuch bei der Deka.
1: Ich bin Vorstandsvorsitzender in einem Schwermetallunternehmen. Ich habe jetzt keine Zeit, da irgendwie so ein Firlefanz damit zu machen. Und ich gebe Ihnen 1200 Euro.
0: Dr. Manegold hat keine Lust auf einen Idiotentest und will sich das Gutachten einfach kaufen. Mal gucken, ob es klappt. Gleich in 15 Minuten. Außerdem eure absoluten Lieblingshits gleich mit Taylor Swift, nach Wetter und Verkehr und Opelite. Und für noch mehr Abwechslung haben wir noch den Radio PSR Überraschungshit am Ende der Stunde. Und da ist heute ganz, ganz viel Haargel im Spiel.
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1: Ja, das ist wechselhaft, herbstlich, Sonne, Wolken, ein paar vereinzelte Schauer, 14 bis 18 Grad maximal. Ja, die Woche ist ja auch kalendarischer Herbstanfang, also alles so, wie es sein soll. Bis Mittwoch bleibt es dann überwiegend trocken bei einem Sonne-Wolken-Mix und maximal 20 Grad.
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1: Und Achtung auf der A4 Erfurt Richtung Chemnitz. Zwischen Glauchau Ost und Hohenstein-Ernstthal, da ist ein Liegenbleiber, rechte Spur im Baustellenbereich blockiert. Und es staut sich auf der A9 Halle-Leipzig Richtung Berlin. Zwischen dem Schkeuditzer Kreuz und Wiedemar, 2 Kilometer sind das hier nach einem Unfall. Und Achtung in Radebeul, Schildenstraße in Höhe der Stadtwerke, da ist ein Bagger liegen geblieben und da läuft auch Öl aus. Die neuesten Blitzer für Sachsen stehen in Schkeuditz, auf der Halleschen Straße stadteinwärts in der 50er-Zone. Chemnitz, Frankenberger Straße, beide Richtungen. Und Markleberg noch ein Blitzer, Hauptstraße statt einwärts. Wenn noch irgendwas ist, ruft gern durch. 0800 023 und 4x4. Gute Fahrt.
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0: Zimmer. Ja, wir sind bei euch. Nicht mehr lang bis zum Schichtwechsel. Radio PSR bei der Arbeit. Kurz nach 2:30. Gleich mit Shakira und Burna Boy mit einem eurer absoluten Lieblingshits. Der macht gute Laune. Gleich Dai Dai. Aber vorher gibt's noch einen Bestechungsversuch.
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2: Kranich, ist hier, guten Tag.
3: Kranich, guten Tag, Herr Kranich. Mein Name ist Dr. Meinegold, ich rufe Sie an aus Essen. Ah. Ich wollte mich erkundigen, ob ich bei Ihnen ein Gutachten bekommen kann für die Fahreignung.
2: Ja.
3: Bin von meiner Führerscheinstelle aufgefordert worden, ein solches Gutachten beizubringen.
2: Ja, na, prinzipiell ist das möglich. Das setzt natürlich voraus, dass wir vorab Ihre Akte von der Führerscheinstelle mit einem entsprechenden Begutachtungsauftrag bei uns haben.
3: Also Sie brauchen das alles schriftlich, oder was?
2: Natürlich.
3: Mache ich Ihnen faxfertig, gar kein Problem. Ja.
2: Ich brauche von der Führerscheinstelle Ihre Akte. Verstehen Sie? Sie müssen ja an der Führerscheinstelle überhaupt erstmal mitteilen, wo die Begutachtung stattfinden soll.
3: Kann man das nicht irgendwie vereinfachen? Was kostet denn eigentlich so ein Gutachten?
2: Na, müssen Sie mir sagen, worum geht es denn überhaupt? Geht es um Alkohol oder geht's, worum geht es?
3: Ich bin zweimal angehalten worden mit Alkohol und mehrfach Verstoß Rotlicht bin ich ein paar Mal geblitzt worden auf einer Kreuzung und auch Geschwindigkeit.
2: Dann hängst du natürlich von der Fragestellung der Behörde ab. Wenn es nur um Alkohol geht, kostet 377 Euro. Wenn es um Alkohol und die Punkte geht, kostet das 500 und 541 Euro.
3: Würde ich Ihnen überweisen, schicken Sie mir das
2: nicht
3: zu.
2: Überweisen, oder? Wir machen mit Bargeld.
3: Aber kann man das nicht irgendwie die Wege ein bisschen verkürzen, dass Sie mir so ein Gutachten schicken? Ich überweise Ihnen da in dem Betrag.
2: Das geht nicht. Der Begutachtung muss ja auf der Grundlage Ihrer Akte stattfinden.
3: Passen Sie auf, wir machen einfach, ich überweise Ihnen 800 Euro. Ist das ein Angebot? Und Sie schicken mir einfach so ein Gutachten. Ich fax Ihnen kurz handschriftlich durch, worum es bei mir geht. Und Sie sagen einfach, der Herr Manegold ist clean.
2: Nee, so geht das nicht.
3: Sagen Sie, was Sie haben wollen. Machen wir 1000 Euro.
2: Nee, darum geht's nicht.
3: Ich bin Vorstandsvorsitzender in einem Schwermetallunternehmen. Ich habe jetzt keine Zeit, da irgendwie so ein Firlefanz damit zu machen. Und ich gebe Ihnen 1200 Euro oder sagen wir 1250.
2: Nee, machen wir. Da ist nichts zu machen. Guter ist eine neutrale Person und mit Geld ist da gar nichts.
3: Seit wann kann man kein Gutachten kaufen? Man kann alles kaufen. Adelstitel kann man kaufen, Doktortitel habe ich mir auch gekauft.
2: Da muss man doch irgendwie. Ich habe erläutert, alles andere geht nicht.
3: Na, wieso denn nicht? Seit wann denn das gibt? Warum gibt's denn so was? Ja, neue Zustände oder was in der DDR?
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0: Und auf geht's jetzt mit 5 verschiedenen Sprachen. Dai Dai Iko, Dale Ale, let's go. Hier sind Shakira und Burna Boy mit einem eurer absoluten Lieblings.

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1: Und jetzt wird's richtig cool, richtig retro und ein bisschen Rock'n'Roll mit Kontrabass, mit einem lässigen Hüftschwung, mit ganz viel Pomade im Haar und mit diesem unglaublichen 50er, 60er Jahre Flair. Dick Brave and the Backbeats. Here's Take Good Care of My Baby.

0: Da muss ja nur die richtige Musik laufen und plötzlich macht's auf Arbeit gleich noch ein bisschen mehr Spaß hier mit unserem Radio PSR Überraschungshit Dig Brave and the Backbeats, Take Good Care of My Baby. Und der nächste Überraschungshit kommt dann schon in einer Stunde um 10 vor 3. Und weiter geht's durch den Montagnachmittag. Wir grüßen mal in die Kfz-Werkstatt. Diagnosegerät dran, Motorhaube auf, Fehler suchen. Ja, und wir liefern euch die perfekte Soundkulisse. Gleich mit dem aktuellen DJ-Sound. Kygo mit Save My Love. Ab um 2.
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10: Kurz vor zwei. Ich bin Colin Mock. Guten Tag. Nach dem Wahldebakel bei den Landtagswahlen bekommt CDU-Chef Merz Rückendeckung. Die Parteispitze steht hinter dem Kanzler, sagte CDU-Vize Laumann heute vor den Beratungen des Präsidiums. In Mecklenburg-Vorpommern war die CDU aus dem Landtag geflogen. In Berlin sieht es nach dem linken Sieg nach einem Regierungswechsel aus. Der Kanzler ist deswegen noch nicht aus dem Schneider, sagt Politikwissenschaftler Albrecht von Lucke bei NTV.
11: Die Angst jetzt anderer Landesverbände auch, dass der Schrumpfprozess weitergehen wird, das wird die Unruhe in der Union weiter stärken. Und die ganz große Frage ist, schafft der Kanzler es wieder, Luft zu gewinnen, obwohl er ja angekündigt hat, jetzt diese harten Reformen durchzusetzen, die bei vielen Menschen nicht nur Sympathien mit sich bringen werden.
10: In ganz Sachsen schlagen Beschäftigte von VW und den Zulieferbetrieben heute Alarm. Die Botschaft, wenn Aufträge aus der Autoindustrie wegbrechen, wird die Luft auch für die Zulieferer dünn. Im Freistaat arbeiten etwa 100.000 Menschen in der Branche. Stefan Kiele von der IG Metall appelliert an die großen Autobauer. Vor dem Tor der Karosseriewerke in Radeberg sagte er uns:
12: Wir werden auch nicht mit einer 40-Stunden-Woche chinesisch staatlich unterstützten Produkten in irgendeiner Art und Weise Paroli bieten können. Wir müssen das durch Innovation machen, durch Produktivität. Und da sind wir weiterhin führend und erzielen dadurch genauso auch wieder Absatz. Weil innovative Produkte sind nachgefragte Produkte.
10: Ex-Verkehrsminister Scheuer muss sich seit heute vor Gericht verantworten. Es geht um das Millionendebakel bei der Pkw-Maut. Scheuer und sein ehemaliger Staatssekretär sollen vor einem Untersuchungsausschuss dazu gelogen haben. Beide bestreiten das. Wer noch mitentscheiden will, wie die neuen Euroscheine aussehen sollen, muss sich beeilen. Die Umfrage dazu läuft nur noch bis heute. Zur Auswahl stehen 5 Designs mit berühmten Europäern, wie etwa Leonardo da Vinci. Außerdem gibt es 5 Designs zum Thema Vögel und Flüsse. Radio PSR, neue Nachrichten wieder in einer Stunde.
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0: 14 bis 18 Grad, das sind heute unsere Höchsttemperaturen. Also man merkt schon, es ist herbstlich kühl, ist auch ein bisschen wechselhaft, immer mal ein Schauer dabei. Aber diese Woche ist ja auch kalendarischer Herbstanfang, also alles wie es sein soll. Bis Mittwoch bleibt es dann überwiegend trocken bei einem Sonne-Wolken-Mix und maximal 20 Grad.
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0: Und Achtung, Liegenbleiber auf der A4 Erfurt Richtung Chemnitz. Zwischen Glauchau Ost und Hohenstein-Ernsthal, da ist ein Auto direkt im Baustellenbereich liegen geblieben. Rechte Spur ist blockiert. Dann haben wir noch einen kleinen Stau auf der A9 Halle-Leipzig Richtung Berlin. Zwischen dem Schkeuditzer Kreuz und Wiedemar, 2 Kilometer sind das nach einem Unfall. Und Achtung, in Radebeul, Schildenstraße in Höhe der Stadtwerke, da ist ein Bagger liegen geblieben und da läuft auch Öl aus. Die neuesten Blitzer für Sachsen, Chemnitz, Frankenberger Straße in beiden Richtungen und Schkeuditz, Halle Straße statt einwärts in der 50er Zone. Wenn noch irgendwas ist, ihr ruft gern durch, freuen wir uns. 0800 023 und 4x4. Gute Fahrt.
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0: Habt einen ganz tollen Montagnachmittag um 2 und so viele Sachen, um die ihr euch immer kümmern müsst. Um eine Sache kümmern wir uns. Das sind eure Rechnungen. Die übernehmen wir super gern. Dinge, die ihr schon gekauft habt, alles, was ihr euch noch so wünscht, einfach Betrag nennen auf radiopsr.de oder bei uns in der App. Und dann einschalten, immer um 7 und 16 Uhr. So, und auf geht's, nächste Runde auf Arbeit. Die Sandra ist Friseurin. Was liegt bei dir heute noch an?
13: Na, einige Termine. Ich hab Spätschicht bis 18 Uhr.
0: Ja, na dann hast du noch gut zu tun.
13: Schneiden, färben, föhnen, alles Mögliche.
0: So, das macht natürlich noch ein bisschen mehr Spaß mit dem richtigen Sound dazu. Einer eurer absoluten Lieblingshits für die gute Laune. Hier ist Kane an mit Waving Flag. Oh.

8, da freuen wir uns doch über sportliche Erfolge aus Sachsen. Radio PSR 10:50 am Montagnachmittag. Die Dresden Monarchs stehen im Finale um die deutsche Meisterschaft im American Football. Am Samstag haben sie Pforzheim im Halbfinale mit 36-7 geschlagen. Und jetzt geht's am 3. Oktober zu Hause im Rudolf-Harbi-Stadion gegen die Potsdam Royals um den deutschen Meistertitel. Und das Schöne ist, ja, Finale zu Hause. Die Monarchs stehen zum 3. Mal in Folge im GFL Bowl. Und zum 3. Mal heißt der Gegner Potsdam. Also Sachsen, Daumen drücken für die Monarchs, das wird groß. So, und der passt ja auch richtig gut gerade rein, Teddy Swims. Der war nämlich selber in der Schule Footballspieler. Bis zur 10. Klasse hat er gespielt. Ist aber auch wirklich eine große Erscheinung, Teddy Swims mit Mr. Know-It-All hier bei Radio PSR.

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0: tun wir hier. Nicht einfach nur so. Schon mit richtig guten Beats begleiten wir euch hier durch den Montagnachmittag. Gleich 3:30, ihr hört Radio PSR. Ja, und gleich mit dem absoluten Lieblingshit von der Manu aus Chemnitz.
1: K2.
0: Okay, wenn ihr den so sehr wollt, spielen wir euch den natürlich gleich nach Wetter und Verkehr. Diesen aktuellen coolen DJ-Sound. K2 mit Turn the Lights Off. Und für noch mehr Abwechslung gibt's dann den Radio PSR Überraschungshit. Und das ist das pure Gemeinschaftsgefühl. Das ist Gänsehaut. Das ist ein ganzes Stadion, was diesen Song singt. 3:15.
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1: Ja, das bleibt überwiegend trocken heute Nachmittag mit vielen Wolken, aber auch ein paar Auflockerungen mit ein paar sonnigen Momenten. Das Ganze bei 14 bis 18 Grad höchstens. Morgen eigentlich ähnlich wie heute, herbstlich kühl mit einem Sonne-Wolken-Mix.
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1: Und macht schön vorsichtig auf der A4 Erfurt Richtung Chemnitz zwischen Glauchau-Ost und Hohenstein-Ernsthal. Da ist ein Auto liegen geblieben und zwar direkt im Baustellenbereich. Rechte Spur ist blockiert. Es staut sich auf der A9 Halle-Leipzig Richtung Berlin zwischen dem Schkeuditzer Kreuz und Wiedemar. 4 Kilometer sind das hier nach einem Unfall. Und die neuesten Blitzer für Sachsen. Chemnitz, Leipziger Straße stadtauswärts. In Schkeuditz auf der Halleschen Straße stadteinwärts in der 50er-Zone. Und Markkleeberg haben wir auch noch einen Blitzer. Hauptstraße stadteinwärts. Wenn auch irgendwas ist, ihr irgendwas ergänzen könnt. Staus oder Blitzer, ruft gern durch. 0800 023 und 4x4. Gute Fahrt.
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0: Schönen Nachmittag zusammen. Ihr hört Radio PSR, 2:50. Ja, und diese Woche ist ja schon kalendarischer Herbstanfang. Geht jetzt ratzfatz und ich muss sagen, ich freue mich drauf. Ich freue mich auf den Herbst. Ich freue mich auf alles, was kommt. Und ihr auch.
1: Ich mag es, mich mit Kuscheldecke und einer Tasse Tee auf die Couch zu kuscheln.
0: Ja.
1: Kerzenschein und es ist nicht mehr so warm.
2: Gerade in der Zeit, wo man in den Kamin oder den Ofen dann anmachen kann, gemütlich daneben sitzen.
3: Wenn der Wind so schön bläst, man kann Drachensteigen gehen mit den Engeln.
4: Herbst ist eine geile Jahreszeit, wenn es überall schön bunt ist, man wieder basteln kann mit ganz vielen tollen Naturmaterialien und sich zu Hause dann mit Tee auf die Couch hocken kann, schön eingekuschelt in eine Decke mit einem tollen Buch. Gibt nichts Besseres.
0: Ach, und ich freue mich auf die Kürbissuppe, die ich heute Abend mache. Oh, voll im Herbstgefühl schon. Und dazu der passende Song von One Republic. Ganz neu in unserer Playlist. Hier ist Need Your Love.

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1: Und das ist so ein Song, ach, der löst einfach Gänsehaut aus. Der löst Gemeinschaftsgefühl aus. Da willst du deinen Nachbarn einfach direkt mal so einen Arm nehmen.

Wie im Stadion, tausende Menschen und alle singen diesen Song. Nächstes Jahr übrigens live wieder in Deutschland. Oasis, komm nach München. Da singen sie auch diesen Song, diesen ganz großen Hit. Don't

0: Den hört man nicht nur, den fühlt man, diesen großen Hit von Oasis, Don't Look Back in Anger. Unser Radio PSR Überraschungshit. Und das nächste Mal überraschen wir euch dann in einer Stunde um 10 vor 4. So, wir freuen uns gleich auf die Steffen-Lukas Feierabendshow. Damit wird eure Spätschicht noch ein bisschen angenehmer, euer Feierabend noch schöner. Gleich mit einem absoluten Lieblingshit. Schöner Country-Pop. Shibuzi mit dem Bar-Song, einer der besten Hits von heute. Ab um 3, ich bin Caro. Wünsche euch einen schönen Nachmittag. Bis morgen.
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13: Kurz vor 3. Ich bin Colin Mock. Guten Tag. Der Kanzler bleibt bei seiner Linie. Auch am Tag nach dem Debakel für die CDU bei den Wahlen in Berlin und Mecklenburg-Vorpommern gibt sich Friedrich Merz kämpferisch. Er will die Koalition mit der SPD fortsetzen und grundsätzlich am eingeschlagenen Reformkurs festhalten. Er sagt aber auch, wir müssen Antworten auf die Ängste und Sorgen der Bevölkerung geben.
14: Wir wissen, vor uns liegt jetzt eine sehr große Kraftanstrengung. Wir wissen, Bund und Länder müssen zusammenstehen und ihre Kräfte bündeln. Wir müssen und wir werden auch zu einem neuen Miteinander finden und dazu auch sehr kurzfristig die Gespräche mit den Ministerpräsidenten über den Kurs und den Prozess der kommenden Wochen führen.
13: Der angekündigte Tankrabatt soll noch diese Woche durch Bundestag und Bundesrat gebracht werden. Die Bundesregierung will damit dafür sorgen, dass Benzin und Diesel ab Oktober 17 Cent pro Liter billiger werden. Auf lange Sicht soll ein Spritpreisdeckel entlasten. Wann der kommt, ist aber noch offen. Auch wenn es inzwischen teurer ist, scheint das Deutschland-Ticket zu wirken. Im ÖPNV gibt es immer mehr Fahrten. In der ersten Jahreshälfte waren es 5,7 Milliarden. Das meldet das Statistische Bundesamt. Das war ein Plus von 2% im Vergleich zum Vorjahreszeitraum. Radio PSR, neue Nachrichten wieder in einer halben Stunde.
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15: Naja, so lala das Wetter. Ja? Das könnte ein bisschen besser sein, aber wahrscheinlich müssen wir uns dran gewöhnen, Freunde, dass der Sommer vorbei ist. Es ist wechselnd bis stark bewölkt heute, nur 11 bis 17 Grad drin. In der Nacht geht es runter auf 9 bis 5 Grad. Da sind wir zum ersten Mal so richtig einstellig. In Sachsen morgen beginnt der Tag dann in der Nordhälfte des Freistaats mit Sonne. Im Verlauf gibt es einige trockene Abschnitte. Und wir bekommen höchstens 18 Grad am Dienstag.
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15: 2 Minuten noch bis um 3. Grüße zu euch ins Auto auf der A4 Richtung Chemnitz zwischen Glauchau Ost und Hohenstein-Ernsthal. Da steht ein defekter PKW auf der rechten Fahrspur in der Baustelle. Und A4 Richtung Dresden zwischen Ohorn und Pulsnitz. Da liegen umgestürzte Bäume. Aufpassen. Autobahn A9 Richtung Berlin zwischen Leipzig-West und Wiedemar. 7 Kilometer Stau nach einem Unfall. Mit Weida am Sportplatz zwischen dem Schwanenteich und der Leisniger Straße. Unfall. Geblitzt wird in Chemnitz, Leipziger Straße statt auswärts. Dann Schkeuditz, Hallische Straße statt einwärts. In Chemnitz nochmal, Frankenberger Straße auf beiden Seiten. Und in Markkleeberg Blitzer auf der Hauptstraße statt einwärts. Wenn ihr was seht, Staus oder Blitzer, könnt ihr jederzeit am Telefon durchgeben. Kostet nichts für euch. 0800 023 und 4x4.
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15: Ey, neue Woche, es ist um 3 am Montag. Ich möchte das nochmal auffrischen. 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Und die nächste Chance, ja schon in einer Stunde hier, Punkt 16 Uhr. Gleich spiele ich hier mit unserem Redakteur Martin Kriele, Fachmann oder Fachidiot. Da geht es um komplizierte Bezeichnungen für einfache Dinge. In 10 Minuten geht's los in der Feierabendshow, jetzt auf Richtung Feierabend mit Schabusi. 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

0: Mikey's Mind und Papa Ute um 15.09 Uhr. Hier ist die Feierabendshow. Ich bin Steffen Lukas, wünsche euch einen schönen Montagnachmittag. Jetzt ist die Zeit gekommen. Ihr könnt ab sofort montags kurz nach drei richtig was lernen in der Feierabendshow. Wir spielen nämlich das schöne Spiel Fachmann oder Fachidiot. Hier geht's jetzt um komplizierte Begriffe für ganz einfache Dinge. Und hier ist er, die personifizierte Zukunft von Radio PSR. Redakteur Martin Kriele. Hallo Martin.
1: Hallo Steffen, schön dich zu sehen.
0: Wir haben das ja schon mal ausprobiert, als ich vertretungsweise Morningshow gemacht habe für Rocky und Mandy. Das ist jetzt ein paar Wochen her.
1: Ja.
0: Das Spiel ist ganz einfach. Erklär es nochmal kurz.
1: Genau, es gibt ja sowohl im Beamtendeutsch als auch in Branchen und Berufen bestimmte Begriffe, und die klingen vielleicht kompliziert oder seltsam, meinen aber was ganz Einfaches und du musst eben erraten, was diese Begriffe bedeuten.
0: Ich bin mal sehr gespannt, was du heute rausgekramt hast.
1: Genau, dann fangen wir mal an mit Begriff 1. Was ist denn der Sanitärhieb?
0: Der Sanitärhieb?
1: Der Sanitärhieb.
0: Ich könnte mir vorstellen, man ist jetzt in einem Fußballstadion.
1: Ja.
0: Ja, und da gibt es ja auf der Toilette lange Schlangen. Dass dann mal einer kommt und dir so auf dem Hinterkopf so eine kleine Kopfnuss gibt und sagt, ja, wirst du mal Pferdschmeichner, ich muss auch mal. Ist das vielleicht ein Sanitärhieb?
1: Also Steffen, ich bin wirklich beeindruckt, wie falsch du liegst. Das hat damit nichts zu tun. Nein, wir sind in der Forstwirtschaft.
0: Okay.
1: Damit ist einfach das gemeint, das Fällen von kranken Bäumen und das Entfernen von Totholz.
0: Das nennt man Sanitärhieb.
1: Das nennt man Sanitärhieb, weil Sanitär bedeutet Gesundheit. Okay. Und für die Gesundheit des Waldes werden diese kranken Bäume rausgeholt.
0: Alles klar. Hast du noch einen Begriff mit heute?
1: Ich habe noch einen Begriff für dich heute. Und zwar, ich möchte wissen, was ist die Pinkelzone?
0: Ja, das ist doch ganz einfach.
1: Ja, das ist einfach.
0: Da, wo man hinpinkeln kann, ist eine Pinkelzone. Was soll denn eine Pinkelzone sein?
1: Pinkelzone, es gibt einen Beruf, da wird das verwendet. Da weiß jeder, was damit gemeint ist.
0: Dann bin ich mal gespannt, was ist eine Pinkelzone?
1: Wir stehen jetzt vor einem großen Plakat, das bis runter geht und das letzte Drittel.
0: Alles klar.
1: Das ist die Pinkelzone, da macht man kein Logo hin, weil da guckt keiner hin, da pinkeln eher die Leute und die Hunde drauf.
0: Das ist aus der Werbewirtschaft,
1: genau.
0: Aus dem Marketingbereich.
1: Richtig.
0: Also der untere Teil eines Plakats wird Pinkelzone genannt, weil das...
1: Genau, da pinkeln Hunde drauf, da pinkeln Menschen Zweifel drauf. Also da steht keine wichtige Info drin, kein Logo.
0: Interessiert im schlimmsten Fall nur den Hund.
1: Richtig.
0: Alles klar. Vielen herzlichen Dank für diese beiden Begriffe. Ich freue mich jetzt schon auf nächste Woche. Das machen wir immer montags jetzt in der Feierabendshow. Spiele ich mit Martin Kriele, Fachmann oder Fachidiot. Und falls ihr auf Arbeit auch so einen Begriff habt, den man wirklich nur in euren Reihen versteht, dann schickt uns das bitte und Martin wird mir das dann antun und ich muss raten, was es denn sein könnte. Schickt uns mal eine Nachricht über WhatsApp an die 0341 39 37 6000. Vielen Dank, Martin.
1: Vielen Dank.

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0: Michael Patrick Kelly und Ray Garvey, Best Bad Friend in der Feierabendshow 4:30. Ich bin Steffen Lukas, ihr hört Radio PSA und wer von euch vorhat, in den nächsten Tagen oder Wochen mal auf der Wiesn vorbeizugucken, bitte nicht verpassen. Unseren Wiesn-Knicke, der läuft hier kurz nach 4:30, die Welt in 30 Sekunden mit dem Jan Zerbst. Außerdem haben wir ja noch unseren Radio PSA Überraschungshit, immer am Ende der Stunde. Diesmal der Meister der Kopfstimme mit einem Superhit aus dem Jahre 2006. 2006, da war mein Sohn ein Jahr alt. Kinder, wie die Zeit vergeht. Ab 4:30 geht's hier außerdem weiter für euren Feierabend mit den besten Hits von heute. Mit dabei Chris Desirandi mit Good Old Days, neu bei uns bei Radio PSA. Und für die Abwechslung Hertz mit Stay. Alles ab 4:30 bei Radio PSA.
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15: Mit Isabel Sperlich. Nirgendwo in Deutschland wohnen Studierende in WGs so günstig wie in Chemnitz. Laut einer aktuellen Analyse kostet ein Zimmer im Schnitt 305 Euro warm. Bundesweit sind es 510 Euro. Verglichen wurden 90 Hochschulstädte mit jeweils mehr als 5000 Studierenden. Bei Pflegebedürftigen in Sachsen kommt die Zahnvorsorge häufig zu kurz. Bei Menschen über 65, die zu Hause gepflegt werden, nimmt nicht einmal jeder 10. jährliche Angebote wahr. Im Pflegeheim sind es immerhin gut 40%. Zahnärztepräsident Thomas Breyer schlägt vor, dass dort Zahnärzte im Ruhestand aushelfen könnten.
16: Natürlich ist klar, dass die keine Wurzeln mehr rausziehen können. Aber diesen ganzen Präventionsaspekt, Mundhygieneberatung, Pflegepersonalberaten, diese Geschichten, die könnten beispielsweise unsere Rentnerinnen und Rentner durchaus leisten. Ich könnte mir auch vorstellen, dass es dafür Interesse gibt.
15: Sachsens Schulteams kommen mit 7 Medaillen aus Berlin zurück. Beim Bundesfinale von Jugend trainiert für Olympia und Paralympics holten sie unter anderem 2-mal Gold. Insgesamt waren 24 sächsische Schulmannschaften dabei. Radio PSR, neue Nachrichten wieder in einer halben Stunde.
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0: So, wir haben den bewölkten Montag heute mit höchstens 17 Grad. Das könnte alles besser sein, aber wenigstens ist es meistens trocken. Ein paar Schauer ziehen durch, aber wir sind ja nicht aus Zucker, stimmt's? In der Nacht ist es in den Bergen meist stark bewölkt. Da gibt es auch stellenweise noch etwas Regen. Die Tiefstwerte gehen runter auf 9 bis 5 Grad. Morgen dann ein Mix aus Wolken und Sonne und höchstens 14 bis 18 Grad. Und der Dienstag bleibt weitestgehend trocken.
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0: Autobahn A4 Erfurt Richtung Chemnitz. Zwischen Glauchau Ost und Hohenstein-Ernstthal, da steht ein PKW auf der rechten Fahrspur in der Baustelle. Dann gucken wir mal. Ach, die B95, siehst du, gerade reingekommen. Oberwiesenthal in Höhe Kunersdorfer Marktsteig nach einem Unfall in beiden Richtungen gesperrt. Mittweida am Sportplatz zwischen am Schwanenteich und der Leisnicher Straße Unfall. Zwei Blitzer in Chemnitz, einmal Leipziger Straße stadtauswärts und Frankenberger Straße auf beiden Seiten und Markleberg Hauptstraße stadteinwärts. Wenn ihr noch welche Blitzer seht, einfach anrufen bei Radio PSR. Kostet nichts. 0800 023 4x4.
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0: 3:30 Kommt gut in euren Feierabend. Hoffentlich habt ihr nicht mehr so lange. Viele träumen vom Oktoberfest, oder? Ich muss ganz ehrlich zugeben, ich war noch nie auf der Wiesn in München. Nur bei diesen Hilfs-Oktoberfesten, die es mittlerweile so gibt. Aber wie verhalten wir uns denn richtig als Gast auf dem Original-Oktoberfest? Der Oktoberfest-Knigge von Jan Zerbst hier in der Show in 10 Minuten.

0: Hurts and Stay in der Feierabendshow 4 vor 3 Viertel 4. Hier ist Radio PSR. Und jetzt kommt ein schöner Moment. Jetzt gehen wir mal mit dem Jan Zerbst aufs Oktoberfest.
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2: Auf dem Münchner Oktoberfest kannst du direkt im Festzelt beweisen, dass du dich mit Brauchtum und mit Bayern gut auskennst.
3: Moin, Servus, angezapft ist. Ja, ist hier noch frei? Ihr seid ja richtig schön verkleidet alle. Sagt man denn hier eigentlich Helau oder Alaf?
2: Zum Glück ist es ab einem gewissen Pegel total egal, wo du herkommst. Neben dir sitzt meistens sowieso links ein Italiener, rechts ein Spanier. Und die tun beide auch so, als wären sie waschechte Bayern.
4: Una Prosit, Prosit, Prosit, Cerveza, Salute, Gemütlichkeit.
2: Und am Ende musst du dann nur noch die arme, gestresste Wiesenbedienung wahnsinnig machen.
3: Also ich hatte zwei Mass, aber die Brezen haben wir uns geteilt durch drei. Und das würde ich gern separat zahlen. Ich glaube, ich hab's passend.
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0: Da wünschen wir viel Spaß auf der Wiesn. Und wer es nicht bis München schafft, wir haben ja in Sachsen ja auch die Hilfsoktoberfeste. Das wird schön, der Herbst. Hauptsache, wir haben ein bisschen Stimmung und was zu lachen. 3 Minuten vor 3:15, die Welt in 30 Sekunden. Immer so gegen 3:15 bei Radio PSR in der Feierabendshow.

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1: Das machen wir immer am Ende der Stunde. Jetzt ist es 4:08 und ich habe euch ja schon versprochen, diesmal gibt es den Meister der Kopfstimme. Es ist Justin Timberlake mit einem Werk aus dem Jahre 2006. What goes around, comes around.

0: Justin Timberlake. What goes around, comes around. Der Radio PSR Überraschungshit für diese Stunde machen wir immer am Ende der Stunde. Das heißt, der nächste kommt schon in einer Stunde kurz vor fünf. Ab vier gibt's Geld bei Radio PSR. Schnell noch einreichen. 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Punkt vier ist hier Geldausgabe. Und dann geht's weiter mit den besten Hits von heute, ganz klar. Taylor Swift, I Knew It, I Know You und Robin Schulz, Young Right Now. Für ein bisschen Abwechslung am Montagnachmittag.
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8: Kurz vor 4, ich bin Colin Mock, guten Tag. Auch am Tag nach dem Debakel für die CDU bei den Wahlen in Berlin und Mecklenburg-Vorpommern bleibt der Kanzler bei seiner Linie. Merz will die Koalition mit der SPD fortsetzen und grundsätzlich am Reformkurs festhalten. Er sagt aber auch, wir müssen Antworten auf die Ängste und Sorgen der Bevölkerung geben. Über die geplanten Reformen will er auch nochmal mit den Ministerpräsidenten reden. Auch die SPD hält an der Zusammenarbeit mit der CDU fest. Vizekanzler Klingbeil sagt,
9: wir müssen Dinge anders tun und wir brauchen offene und ehrliche Debatten noch in der Regierung über den Reformkurs. Aber die SPD steht zu ihrer Verantwortung, die sie für Deutschland übernommen hat, und da gibt es kein Wackeln.
8: Die Bundesregierung gibt Gas. Der angekündigte Tankrabatt soll noch diese Woche von Bundestag und Bundesrat beschlossen werden. Ab Oktober sollen Benzin und Diesel dann 17 Cent pro Liter billiger werden. Auch einen Spritpreisdeckel will die Bundesregierung einführen, wann ist aber noch offen. Bürokratie bleibt für viele Unternehmen in Deutschland eine Hürde. Für jede zweite Firma ist es sogar das größte Standortproblem aktuell, das zeigt eine IFO-Umfrage. Die Bundesregierung ist bereits dabei, Bürokratie abzubauen. Seit Ende letzten Jahres wurden über 40 Maßnahmen dazu beschlossen. Viele neue Gesichter heute beim DFB. Die Nationalspieler sind in Herzogenaurach angekommen. Neubundestrainer Klopp hat für die XXL-Länderspielpause mit 4 Spielen über 40 Spieler nominiert. Los geht's am Donnerstag gegen die Niederlande. Radio PSR, neue Nachrichten wieder in einer halben Stunde.
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0: Ja, tut mir leid, es ist heute so ein Tag, wo es immer mal dunkel wird. Einfach weil es zuzieht, weil sich dicke Wolken vor die Sonne schieben. Und es gibt auch hin und wieder mal einen Schauer. Die Temperaturen höchstens 17 Grad. Spitzenreiter heute Leipzig. Görlitz, gucke mal, 14 Grad. Dresden 16, Chemnitz auch 14 Grad. Und in Zwickau 15. Heute Nacht ist es in den Bergen meist stark bewölkt. Da gibt es auch stellenweise noch ein bisschen Regen. Später in den Bergen vor allen Dingen richtig viel Nebel. Sonst gibt es auch Auflockerungen, aber es bleibt doch schön frisch, 9 bis 5 Grad. Da müssen wir uns erst dran gewöhnen, der Sommer ist durch. Morgen beginnt der Tag in der Nordhälfte des Freistaats mit Sonne. Im Verlauf gibt es dann so eine trockene Mischung aus Sonne und Wolken bei Höchstwerten zwischen 14 und 18 Grad am Dienstag.
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0: Die B95 Chemnitz-Oberwiesenthal in Höhe des Kunersdorfer Marktsteigs nach dem Unfall in beiden Richtungen gesperrt. Im Kreis Bautzen ist die Kamenzer Straße gesperrt zwischen Königsbrück und Keutsch. In Chemnitz die Augustusburger Straße zwischen Gablenzer Straße und der Clausewitzstraße in beiden Richtungen gesperrt, auch da Unfall. Geblitzt wird in Chemnitz auf der Leipziger Straße stadtauswärts, dann in Markleberg Hauptstraße stadteinwärts und in Görlitz Biesnitzer Straße stadtauswärts. Wenn ihr noch was seht, Staus oder Blitzer, könnt ihr ganz bequem ergänzen am Telefon 0800 023 und 4x4.
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0: Tja, das machen wir zweimal am Tag, einmal um 7 und einmal jetzt um 4. Und zwar zahlen wir für Dinge, die ihr schon habt, aber eben auch für alles, was ihr euch noch wünscht. Und auf radiopsr.de hat sich angemeldet Sabrina Röber aus Niederfrohna. Hier geht es um 150 Euro. Ja, die Sabrina war an der Tankstelle. 150 Euro zahlen wir gerne, Sabrina, wenn du innerhalb von 3 Songs anrufst. 0341 393 76000. Wir suchen Sabrina Röber aus Niederfrohna. Schnell anrufen, hier liegen 150 Euro Tankgeld für dich. 0341 393 76000.
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0: Und während wir auf Sabrina Röber aus Niederfrohna warten, vertreiben wir uns die Zeit mit richtig frischer Mucke. Temper City, Self-Aware in der Feierabendshow. 2 nach 4.

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0: Genau, 5:05, die Feierabendshow bei Radio PSR. Ihr wisst, für noch mehr Abwechslung bei der Arbeit gibt's bei uns den Radio PSR Überraschungshit. Spielen wir immer am Ende der Stunde. Diesmal der erste große Hit von den Spice Girls. Das ist die Nummer, wo wir alle beim Mitsingen einen Knoten in der Zunge haben. Probieren wir aus, 4:05 in der Feierabendshow. Ab 5:30 gibt's bei mir die besten Hits von heute. Wir starten mit Bebe Rexha und Faithless, New Religion und für die Abwechslung The Script, Superheroes. Ab 5:30.
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1: Mit Isabel Sperlich. Studierende in Chemnitz zahlen deutschlandweit am wenigsten für ein WG-Zimmer. Im Schnitt werden dafür 305 Euro im Monat fällig. Mehr von Hanna Messerschmidt.
2: Im bundesweiten Schnitt kostet ein WG-Zimmer rund 510 Euro im Monat. Das zeigt eine Analyse von 90 deutschen Hochschulstandorten. Besonders teuer bleibt München mit durchschnittlich 850 Euro. Aber auch in den anderen sächsischen Unistädten wohnen Studierende vergleichsweise günstig. In Dresden und Leipzig etwa werden pro Monat im Schnitt 400 Euro fällig.
1: Im Chemnitzer Riedbachtal bleibt die Baustelle trotz fertiger Wege gesperrt. Die neuen Wege müssen noch mehrere Wochen aushärten. Bäume und Sträucher können frühestens Anfang November gepflanzt werden. Erst danach kann der Grünzug wieder komplett genutzt werden. Neue Trikots, Geräte oder anderes Equipment. Sachsens Sportvereine können dafür jetzt Geld bekommen. Sachsen Energie verlost 60 Gutscheine über jeweils 1.500 Euro. Bewerben können sich Vereine aus dem ganzen Freistaat bis zum 11. Oktober. Die Gewinner werden anschließend ausgelost. 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Neue Nachrichten wieder in einer halben Stunde.
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3: Höchstens 17 Grad heute am Montag und immer mal ein paar Schauer. Die Temperaturen, ja, die könnten besser sein. Und es wird auch richtig kalt heute Nacht. 9 bis 5 Grad, so weit geht's runter. Und in der zweiten Nachthälfte sind erst größere Auflockerungen dabei. Morgen beginnt der Tag im Norden des Freistaats mit Sonne. Im Verlauf gibt's dann eine trockene Mischung aus Sonne und Wolken. Die Höchstwerte 14 bis 18 Grad am Dienstag.
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3: Die B95 Chemnitz-Oberwiesenthal gesperrt in Höhe des Kunnersdorfer Marktsteigs nach einem Unfall. Im Kreis Sächsische Schweiz-Osterzgebirge ist die Straße zwischen Friedrichswalde und dem Abzweig nach Doma nach einem Unfall in beiden Richtungen gesperrt. Im Kreis Bautzen die Kamenzer Straße gesperrt zwischen Königsbrück und Keutsch. Und geblitzt wird Dresden-Terrassenufer Richtung Landtag. Danke Norbert fürs Bescheidsagen. Görlitz-Biesnitzer Straße stadtauswärts, Markleberg-Hauptstraße stadteinwärts und Chemnitz Blitzer auf der Leipziger Straße stadtauswärts. Staus und Blitzer könnt ihr jederzeit ganz bequem melden, wenn ihr wollt, auch über unsere App.
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3: Punkt halb fünf ist es. Ich wünsche euch einen tollen Feierabend oder viel Glück bei den letzten Handgriffen, bis dann endlich Feierabend ist. Aber eben auch liebe Grüße in die Spätschichten, wo es länger dauert. Ihr wisst, wer seinen Führerschein ein paar Monate abgeben musste, aus irgendwelchen Gründen, der kriegt ihn meist nur unter Auflagen zurück. Eine so eine beliebte Auflage ist der Idiotentest. Die MPU, medizinisch-psychologische Untersuchung. Wir versuchen uns, das jetzt mal zu erschleichen. Ist aber nur Spaß. Am Sinnlos Telefon in 10 Minuten.

0: 16.41 Uhr, 4 Minuten noch bis 4:45 am Montagnachmittag. Hier ist Radio PSA mit der Feierabendshow. So, liebe Kinder, nicht nachmachen. Wir gehen jetzt mal zum Idiotentest, ohne zu bezahlen.
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2: Kranich, guten Tag.
3: Kranich, guten Tag, Herr Kranich. Mein Name ist Dr. Meinegold, ich rufe Sie an aus Essen. Ah. Ich wollte mich erkundigen, ob ich bei Ihnen ein Gutachten bekommen kann für die Fahreignung.
2: Ja.
3: Bin von meiner Führerscheinstelle aufgefordert worden, ein solches Gutachten beizubringen.
2: Ja, oh. Prinzipiell ist das möglich. Das setzt natürlich voraus, dass wir vorab Ihre Akte von der Führerscheinstelle mit einem entsprechenden Begutachtungsauftrag bei uns haben.
3: Also Sie brauchen das alles schriftlich, oder was?
2: Ja, natürlich.
3: Mache ich Ihnen faxfertig, gar kein Problem. Ja. Ich
2: brauche von der Führerscheinstelle Ihre Akte. Verstehen Sie? Sie müssen ja an der Führerscheinstelle überhaupt erstmal mitteilen, wo die Begutachtung stattfinden soll.
3: Kann man das nicht irgendwie vereinfachen? Was kostet denn eigentlich so ein Gutachten?
2: Na, müssen Sie sagen, worum geht es denn überhaupt? Geht es um Alkohol oder worum geht es?
3: Ich bin zweimal angehalten worden mit Alkohol und mehrfach Verstoß Rotlicht bin ich ein paar Mal geblitzt worden auf einer Kreuzung und auch Geschwindigkeit.
2: Dann hängst du natürlich von der Fragestellung der Behörde ab. Wenn es nur um Alkohol geht, kostet 377 Euro. Wenn es um Alkohol und die Punkte geht, kostet das 500 und 541 Euro.
3: Würde ich Ihnen überweisen, schicken Sie mir das
2: nicht
3: zu.
2: Überweisen, oder? Wir machen mit Bargeld.
3: Aber kann man das nicht irgendwie die Wege ein bisschen verkürzen, dass Sie mir so ein Gutachten schicken? Ich überweise Ihnen da in dem Betrag.
2: Das geht nicht. Der Begutachtung muss ja auf der Grundlage Ihrer Akte stattfinden.
3: Passen Sie auf, wir machen einfach, ich überweise Ihnen 800 Euro, ist das ein Angebot und Sie schicken mir einfach so ein Gutachten. Ich fax Ihnen kurz handschriftlich durch, worum es bei mir geht und Sie sagen einfach, der Herr Manegold ist clean.
2: Nee, so geht das nicht.
3: Sagen Sie, was Sie haben wollen. Machen wir 1000 Euro.
2: Nee, darum geht's nicht.
3: Ich bin Vorstandsvorsitzender in einem Schwermetallunternehmen. Ich habe jetzt keine Zeit, da irgendwie so ein Firlefanz damit zu machen. Und ich gebe Ihnen 1200 Euro oder sagen wir 1250.
2: Nee, machen wir. Da ist nichts zu machen. Ein Gutachter ist eine neutrale Person und mit Geld ist da gar nichts.
3: Seit wann kann man kein Gutachten kaufen? Man kann alles kaufen. Adelstitel kann man kaufen, Doktortitel habe ich mir auch gekauft.
2: Da muss man doch irgendwie. Ich habe erläutert, alles andere geht nicht.
3: Na, wieso denn nicht? Seit wann denn das gibt? Warum gibt's denn so weiter? Ja, neue Zustände oder was in der DDR?
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0: Ja, man kann sagen, was man will, aber der war doch sehr sympathisch, oder? 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

0: Katy Perry in der Feierabendshow, 8:05.
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0: So ein Song, der Laune macht und der wunderbar die Erinnerungen an vergangene Zeiten zulässt. 20 Jahre hat er schon auf dem Buckel, der Song. Wir gehen jetzt zurück, nee, sogar 30. Ach du großer Gott, hab ich mich jetzt komplett verguckt. 30 Jahre alt, aber er ist noch frisch. Es ist der erste große Hit von den Spice Girls und wer den Anfang mitsingen kann ohne Knoten in der Zunge, hat meine volle Bewunderung. Ich kann es nämlich nicht. Spätestens bei Really, Really Want bin ich raus. Die Spice Girls und Wannabe. Ja.

0: Wannabe, die Spice Girls, der Radio PSA Überraschungshit für diese Stunde. Den nächsten hört ihr 10 vor 6. Und ab 5 geht's hier bei mir in der Feierabendshow weiter mit Clock Clock Out of the Dark. Die besten Hits von heute bei Radio PSA. Und für die Abwechslung Amy McDonald, Mr. Rock'n'Roll.
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1: Kurz vor 5, ich bin Colin Mock. Guten Tag. Der Kanzler bleibt bei seiner Linie. Auch am Tag nach dem Debakel für die CDU bei den Wahlen in Berlin und Mecklenburg-Vorpommern gibt sich Friedrich Merz kämpferisch. Er will die Koalition mit der SPD fortsetzen und grundsätzlich am eingeschlagenen Reformkurs festhalten. Er sagt aber auch, wir müssen Antworten auf die Ängste und Sorgen der Bevölkerung geben.
2: Wir wissen, vor uns liegt jetzt eine sehr große Kraftanstrengung. Wir wissen, Bund und Länder müssen zusammenstehen und ihre Kräfte bündeln. Wir müssen und wir werden auch zu einem neuen Miteinander finden und dazu auch sehr kurzfristig die Gespräche mit den Ministerpräsidenten über den Kurs und den Prozess der kommenden Wochen führen.
1: Rechtsextreme haben keinen Anspruch auf eine Lehrerausbildung in Sachsen. Das hat das Oberverwaltungsgericht entschieden. Geklagt hatte eine Frau, die als Referendarin abgelehnt worden war, wegen Kontakten in die rechtsextreme Szene. Das Gericht hat die Zweifel an ihrer Verfassungstreue jetzt bestätigt. Die Entscheidung ist endgültig. Der angekündigte Tankrabatt soll noch diese Woche durch Bundestag und Bundesrat gebracht werden. Die Bundesregierung will damit dafür sorgen, dass Benzin und Diesel ab Oktober 17 Cent pro Liter billiger werden. Auf lange Sicht soll ein Spritpreisdeckel entlasten. Wann der kommt, ist aber noch offen. Radio PSR, neue Nachrichten wieder in einer halben Stunde.
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3: Sind wir uns einig, könnte besser sein. So graue Montage mögen wir gar nicht. Wolkenlücken sind allerdings dabei, höchstens 17 Grad zur Zeit. Das wird noch ein bisschen frischer heute Nacht, 9 bis 5 Grad, soweit geht's runter. Morgen haben wir einen Mix aus Sonne und Wolken. Es bleibt meist trocken, am Dienstag 14 bis 18 Grad die Höchstwerte.
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3: Die B95 Richtung Oberwiesenthal, gesperrt in Höhe des Kunnersdorfer Marktsteiges nach einem Unfall, und im Kreis Sächsische Schweiz-Osterzgebirge die Straße zwischen Friedrichswalde und dem Abzweig nach Doma, gesperrt auch nach einem Unfall. Geblitzt wird auf der A4 Richtung Chemnitz zwischen Dresden-Wildermann und Dresden-Neustadt. In Dresden Terrassenufer Richtung Landtag, Görlitz, Biesenitzer Straße stadtauswärts, Markkleeberg, Blitzer auf der Hauptstraße stadteinwärts und Chemnitz, Leipziger Straße stadtauswärts. Wenn ihr noch was seht, ruft mal an, kostenfrei 0800 023 4x4.
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3: Das gibt's doch nicht, eine Minute nach um 5.
5: Sie ist Feierabend.
3: Genau.
5: Das Tagwerk ist vollbracht.
3: Deshalb sage ich mal, ab nach Hause mit euch auf die Couch. Schnell noch Rechnungen einreichen auf radiopsr.de. Vielleicht wart ihr am vergangenen Wochenende shoppen. Wir zahlen alles, egal ob schon gekauft oder erst noch geplant. Morgen früh Punkt 7 zahlt Radio PSR die nächste Rechnung. Und die Mucke für euren Feierabend gibt's jetzt hier in der Feierabendshow von den Imagine Dragons. Whatever it takes. Ich wünsche einen schönen Montagnachmittag.

0: Shotgun, 12 nach 5, die Feierabendshow. Ich bin Steffen Lukas, hier ist Radio PSR. Lasst euch die Laune vom Wetter ja nicht verderben. Das wird auch mal wieder schöner. Wir reden jetzt mal über einen jungen Mann, der die Extreme mag. Mattis ist nämlich von Australien über Bali bis nach Dresden gelaufen und auch getrampt. Und jetzt ist er zu Hause angekommen und die letzten 86 Kilometer, das muss man sich mal vorstellen, ist er nach Dresden gejoggt. Was für eine unglaubliche Reise. Mattis, herzlich willkommen zu Hause. Was hast du alles erlebt?
1: Einmal zum Beispiel in China wurde ich 1000 Mal gefühlt zum Essen eingeladen. Ich wurde da 1300 Kilometer von einem LKW-Fahrer mitgenommen, wo wir uns nur auf Übersetzer verständigen konnten. Ich habe da auch mit 3 Uiguren chinesische Schnaps gesoffen. In Usbekistan zum Beispiel bin ich 2 Mal auf einer Hochzeit gelandet. In Usbekistan sind die Hochzeiten deutlich öffentlicher, auch Geburtstage oder sowas. Und es gibt richtige Hochzeitshallen quasi, die nur dafür existieren und die sind dann offen. Und theoretisch kann man einfach reinlaufen und es stört niemanden. Und genau einmal bin ich dann reingelaufen mit einem usbekischen Freund. Und beim anderen Mal stand ich eigentlich nur auf der Straße und wollte trampen. Und gegenüber war dann so, ich sag mal, ein Onkel und irgendwie drei andere Erwachsene. Da ist quasi der Onkel quasi zu mir gekommen und hat mich quasi am Arm gepackt und mit in diese Hochzeit geschleppt. Und dann war ich halt da und dann wurde ich mit Essen versorgt und allem und dann habe ich da noch ein bisschen getanzt mit den Leuten, das war eigentlich sehr lustig.
0: Wenn einer eine Reise tut, dann kann er was erleben, sogar auf fremden Hochzeiten tanzen. Mattis ist von Australien über Bali bis Dresden gelaufen und jetzt ist er endlich wieder zu Hause. Ich sag's nur, falls ihr auch noch eine Idee braucht für euer nächstes verlängertes Wochenende. Clock, clock, out of the dark, 6:45.

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0: Sechs vor halb sechs, die Feierabendshow bei Radio PSR. Für noch mehr Abwechslung, wir freuen uns jetzt schon auf den Radio PSR Überraschungshit, immer am Ende der Stunde. Eine Nummer von Brunsky Beat mit Jimmy Somerville.
1: Nein, ganzes Lied, nur Kopfstimme.
0: Freuen wir uns drauf. Kurz vor sechs ist es soweit. Und in der nächsten halben Stunde die besten Hits von heute. Olivia Rodrigo mit Drop Dead dabei. Da machen wir alle ein bisschen lauter. Außerdem Tones and I Dance Monkey für die Abwechslung.
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13: Mit Isabel Sperlich. Nirgendwo in Deutschland wohnen Studierende in WGs so günstig wie in Chemnitz. Laut einer aktuellen Analyse kostet ein Zimmer im Schnitt 305 Euro warm. Bundesweit sind es 510 Euro. Verglichen wurden 90 Hochschulstädte mit jeweils mehr als 5000 Studierenden. Bei Pflegebedürftigen in Sachsen kommt die Zahnvorsorge häufig zu kurz. Bei Menschen über 65, die zu Hause gepflegt werden, nimmt nicht einmal jeder 10. jährliche Angebote wahr. Im Pflegeheim sind es immerhin gut 40%. Zahnärztepräsident Thomas Breyer schlägt vor, dass dort Zahnärzte im Ruhestand aushelfen könnten.
14: Natürlich ist klar, dass die keine Wurzeln mehr rausziehen können. Aber diesen ganzen Präventionsaspekt, Mundhygieneberatung, Pflegepersonalberatung, diese Geschichten, die könnten beispielsweise unsere Rentnerinnen und Rentner durchaus leisten. Ich könnte mir auch vorstellen, dass es dafür Interesse gibt.
13: Sachsens Schulteams kommen mit 7 Medaillen aus Berlin zurück. Beim Bundesfinale von Jugend trainiert für Olympia und Paralympics holten sie unter anderem 2-mal Gold. Insgesamt waren 24 sächsische Schulmannschaften dabei. Radio PSR, neue Nachrichten wieder in einer halben Stunde.
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0: Das heißt wechselhaft, was wir da draußen vorm Fenster sehen. Und frisch. Höchstens 17 Grad heute. In Dresden 16, Chemnitz 14, Zwickau 15, Görlitz 14 Grad. Freunde, das muss besser werden. Wird's aber nicht. Nur geringfügig. Morgen 14 bis 18 Grad. Dazwischen noch eine frische Nacht. 9 bis 5 Grad heute Nacht. Soweit geht's runter.
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0: Im Vogtlandkreis sind auf der Straße zwischen Schneidenbach und Mühlwald in beiden Richtungen Kühe auf der Fahrbahn. Fahrt schön vorsichtig dort. Und die neuesten Blitzer. A4 Dresden-Chemnitz zwischen Dresden-Wildermann und Dresden-Neustadt wird geblitzt. Danke fürs Bescheid sagen, Katrin. Norbert hat einen Blitzer entdeckt in Dresden-Terrassenufer Richtung Landtag. Und in Görlitz stehen sie auf der Biesnitzer Straße stadtauswärts, Markleberg-Hauptstraße stadteinwärts und Chemnitz-Leipziger Straße stadtauswärts. Wenn ihr noch was seht, Staus oder Blitzer, wir würden uns freuen, ihr klingelt einfach mal durch, kostet ja nichts. Dann nehmen wir es mit auf. 0800 023 und 4x4. Fahrt schön vorsichtig, kommt gut an.
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0: Genau 17:30 am Montag. Gleich eine Runde Fachmann oder Fachidiot bei mir hier in der Feierabendshow. Ich muss rauskriegen, was sich hinter komplizierten Fachbegriffen verbirgt. Und ihr könnt mitraten. In 10 Minuten geht's los. Vorher Kygo, Save My Love.

0: Shame on me. Rag & Bone Man in der Feierabendshow. 6:09.
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0: Damit wir alle was lernen können zum Feierabend, ist Martin Kriele jetzt bei mir aus unserer Radio PSR Redaktion. Hallo Martin.
2: Hallo Steffen, schön dich zu sehen.
0: Wir haben das ja schon mal ausprobiert, als ich vertretungsweise Morningshow gemacht habe für Rocky und Mandy. Das ist jetzt ein paar Wochen her.
2: Ja.
0: Das Spiel ist ganz einfach. Erklär es nochmal kurz.
2: Genau, es gibt ja sowohl im Beamtendeutsch als auch in Branchen und Berufen bestimmte Begriffe. Und die klingen vielleicht kompliziert oder seltsam, meinen aber was ganz Einfaches und du musst eben erraten, was diese Begriffe bedeuten.
0: Ich bin mal sehr gespannt, was du heute rausgekramt hast.
2: Genau, dann fangen wir mal an mit Begriff 1. Was ist denn der Sanitärhieb?
0: Der Sanitärhieb?
2: Der Sanitärhieb.
0: Ich könnte mir vorstellen, man ist jetzt in einem Fußballstadion
2: ja,
0: und da gibt es ja auf der Toilette lange Schlangen, dass dann mal einer kommt und dir so auf dem Hinterkopf so eine kleine Kopfnuss gibt und sagt, ja, wirst du mal, Fertschmeiner, ich muss auch mal. Ist das vielleicht ein Sanitärhieb?
2: Also Steffen, ich bin wirklich beeindruckt, wie falsch du liegst. Das hat damit nichts zu tun. Nein, wir sind in der Forstwirtschaft.
0: Okay.
2: Damit ist einfach das gemeint, das Fällen von kranken Bäumen und das Entfernen von Totholz.
0: Das nennt man Sanitärhieb.
2: Das nennt man Sanitärhieb, weil Sanitär bedeutet Gesundheit. Okay. Und für die Gesundheit des Waldes werden diese kranken Bäume rausgeholt.
0: Alles klar. Hast du noch einen Begriff mit heute?
2: Ich habe noch einen Begriff für dich heute. Und zwar, ich möchte wissen, was ist die Pinkelzone?
0: Ja, das ist doch ganz einfach.
2: Ja,
0: das ist einfach. Da, wo man hinpinkeln kann, ist eine Pinkelzone. Mhm. Was soll denn eine Pinkelzone sein?
2: Pinkelzone, es gibt einen Beruf, da wird das verwendet. Da weiß jeder, was damit gemeint ist.
0: Dann bin ich mal gespannt, was ist eine Pinkelzone?
2: Aber wir stehen jetzt vor einem großen Plakat, das bis runter geht und das letzte Drittel.
0: Alles klar.
2: Das ist die Pinkelzone, da macht man kein Logo hin, weil da guckt keiner hin, da pinkeln eher die Leute und die Hunde drauf.
0: Das ist aus der Werbewirtschaft,
2: genau.
0: Aus dem Marketingbereich.
2: Richtig.
0: Also der untere Teil eines Plakats wird Pinkelzone genannt, weil das...
2: Genau. Da pinkeln Hunde drauf, da pinkeln Menschen Zweifel drauf. Also da steht keine wichtige Info drin, kein Logo.
0: Interessiert im schlimmsten Fall nur den Hund.
2: Richtig.
0: Alles klar. Vielen herzlichen Dank für diese beiden Begriffe. Ich freue mich jetzt schon auf nächste Woche. Das machen wir immer montags jetzt in der Feierabendshow. Spiele ich mit Martin Kriele, Fachmann oder Fachidiot. Und falls ihr auf Arbeit auch so einen Begriff habt, den man wirklich nur in euren Reihen versteht, dann schickt uns das bitte und Martin wird mir das dann antun. Und ich muss raten, was es denn sein könnte. Schickt uns mal eine Nachricht über WhatsApp an die 0341 39 37 6000. Vielen Dank, Martin.
2: Vielen Dank.
0: Und jetzt gibt's neue Mucke. Martin Garrix und Ed Sheeran, Repeat It. 3:43. Stay.

0: Hackebeil, Hacke, Hacke, Hackebeil. Rockabeil, Clean Bandit und Sean Paul mit Anne-Marie um 9 vor 6 bei Radio PSR.
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0: Also das wurde auch mal Zeit, dass es kurz vor 6 wird. 9 Minuten vor 6 und wir starten den Radio PSR Überraschungshit für diese Stunde. Ich habe euch Kopfstimme versprochen, der Mann kann gar nicht anders. Bronze Gebiet mit Jimmy Somerville. Hier ist Small Town Boy.

0: Small Town Boy, Bronski Beat, der Radio PSA Überraschungshit der Stunde um 5 vor 6. Der nächste läuft kurz vor 7 und ab 6 bei mir. Kamrad, Hug Yourself, eure Lieblingshits hier bei Radio PSR. Und Taylor Swift, Cruel Summer haben wir dabei für die Abwechslung. Alles ab um 6 in der Feierabendshow.
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1: Kurz vor sechs, ich bin Colin Mock. Guten Abend. Auch am Tag nach dem Debakel für die CDU bei den Wahlen in Berlin und Mecklenburg-Vorpommern bleibt der Kanzler bei seiner Linie. Merz will die Koalition mit der SPD fortsetzen und grundsätzlich am Reformkurs festhalten. Er sagt aber auch, wir müssen Antworten auf die Ängste und Sorgen der Bevölkerung geben. Über die geplanten Reformen will er auch noch mal mit den Ministerpräsidenten reden. Auch die SPD hält an der Zusammenarbeit mit der CDU fest. Vizekanzler Klingbeil sagt,
2: wir müssen Dinge anders tun und wir brauchen offene und ehrliche Debatten noch in der Regierung über den Reformkurs. Aber die SPD steht zu ihrer Verantwortung, die sie für Deutschland übernommen hat. Und da gibt es kein Wackeln.
1: Zwickau, Chemnitz, Dresden und auch Radeberg. Sachsenweit haben heute Beschäftigte von VW und vielen Zulieferern protestiert. Die IG Metall appelliert, Einschnitte in den Betrieben sind kein Weg aus der Krise. Stattdessen brauche es neue Abnehmer und Produkte, mit denen sich auch in Zukunft Geld machen lässt. Rechtsextreme haben keinen Anspruch auf eine Lehrerausbildung in Sachsen. Das hat das Oberverwaltungsgericht entschieden. Geklagt hatte eine Frau, die als Referendarin abgelehnt worden war, wegen Kontakten in die rechtsextreme Szene. Das Gericht hat die Zweifel an ihrer Verfassungstreue jetzt bestätigt. Die Entscheidung ist endgültig. Rückschlag für Brajan Gruda. Der Profi von RB Leipzig hat für die Nationalmannschaft absagen müssen. Grund: eine Zerrung in der Bauchmuskulatur. Gruda muss deshalb in der Länderspielpause kürzer treten. Mit David Raum und Riedle Baku sind aber noch zwei weitere RB-Profis von Bundestrainer Jürgen Klopp nominiert worden. Radio PSR, neue Nachrichten wieder in einer halben Stunde.
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3: Heute Abend und in der Nacht ist es wechselnd oder stark bewölkt. Stellenweise gibt es etwas Regen, sonst teilweise auch größere Auflockerungen und es bleibt trocken. Die Tiefstwerte heute Nacht zwischen 9 und 5 Grad. Der Dienstag startet in Sachsen mit vielen Wolken und hier ist der Ausblick für eure Region. In und um Chemnitz anfangs noch bewölkt, später kommt die Sonne raus und es bleibt trocken. Wir bekommen bis 16 Grad in Flöha und bis 18 Grad in Hartmannsdorf. Am Mittwoch ist es dann meist freundlich in Sachsen und es wird ein kleines bisschen wärmer. Die Höchstwerte am Mittwoch um die 20 Grad. Und am Donnerstag ziehen wieder Schauer durch, danach scheint die Sonne. Allerdings gehen die Temperaturen immer weiter zurück. Die Höchstwerte am Donnerstag nur noch zwischen 14 und 17 Grad.
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3: Gleich um 6 im Vogtlandkreis auf der Straße zwischen Schneidenbach und Mühlwald. In beiden Richtungen Rinder auf der Fahrbahn. Fahrt schön vorsichtig. Geblitzt wird auf der A4 Richtung Chemnitz zwischen Dresden-Wildermann und Dresden-Neustadt. Dann in Dresden Terrassenufer Richtung Landtag. Görlitz, Biesnitzer Straße stadtauswärts und Blitzer in Chemnitz auf der Leipziger Straße auch stadtauswärts. Staus und Blitzer könnt ihr jederzeit ganz bequem melden über unsere App.
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3: Punkt 6, habt einen schönen Feierabend, kommt gut nach Hause, da wo es ein bisschen länger dauert. Grüße in die Spätschichten. 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Hier versuchen wir jetzt gleich mal in New York ein Roggensauerteigbrot zu kaufen und werden uns wundern, was das dort kostet. Ihr könnt ja schon mal schätzen, was kostet in New York ein 1,5 Kilo Roggensauerteigbrot? Die Antwort gibt's in 10 Minuten. Vorher Joe mit End of Beginning.

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10 nach 6, hier ist die Feierabendshow am Montag. Ich bin Steffen Lukas. Was kostet im Durchschnitt ein 1,5 Kilo Roggensauerteigbrot in Deutschland? 5,50 bis 8 Euro. Wenn es Bio ist, 6,50 bis 9,50 Euro. In den USA gibt es sowas Schönes überhaupt nicht. Und da mussten erst die Österreicher kommen, um daran was zu ändern. In New York verkauft eine österreichische Bäckerei jetzt ein 1,5 Kilo Bio-Roggen-Sauerteigbrot für unglaubliche 60 Dollar. Und weil die Amis nur Schlabberbrot kennen, stehen die für dieses Sauerteigbrot Schlange. Vielleicht liegt der Hype ja auch an Taylor Swift, die unheimlich auf Sauerteigbrot steht. Die verschenkt jetzt mittlerweile selbstgebackenes Brot an ihre Freunde und experimentiert zu Hause volle Pulle rum mit so selbst erfundenen Backmischungen wie Blaubeer, Zitrone oder Zimt-Rosinen-Sauerteigbrot. Weil sie eben weiß, was gut ist. Auch gute Mucke von Taylor Swift.

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0: So gut wie 6:30, Happy Abendbrot wünscht die Feierabendshow. Ich bin Steffen Lukas. Kommt gut in diesen Montagabend. Für noch mehr Abwechslung beim Bämm-Schmieren oder beim Aufräumen, beim Spüli ein- oder ausräumen, gibt's bei uns kurz vor wieder den Radio PSR Überraschungshit. In dieser Stunde ist es Oasis mit einer Riesennummer. Ich werde einen Teufel tun, euch zu verraten, welche Nummer das ist. Ihr könnt euch drauf freuen. Der Radio PSR Überraschungshit kurz vor 7:00. Vorher Olivia Rodrigo, Drop Dead, läuft in der nächsten halben Stunde und Welshly Arms mit Legend. Legendary. Alles ab 6:30 in der Feierabendshow.
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8: 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Kann man einfach da so hinziehen? Also ich meine, ich weiß ja, wie es in Berlin ist. Irgendwie muss man sich anmelden und dann ist das alles schwierig und dann, oh, das dauert und wissen wir nicht, ob das jetzt funktioniert. Das ist in Dubai alles total einfach, gell?
9: Es geht relativ schnell. Wir haben ja eine Firma gegründet. Im Marketingbereich. Und wenn du dann eine Firma gründest, kriegst du automatisch ein Visum. Das Anmelden geht relativ schnell. Es geht halt alles online. Aber ich musste hier schon ein, zwei Mal zum deutschen Generalkonsulat, um meinen Reisepass zu verlängern. Und das dauert dann wieder. Also bist du dann.
8: Na klar, ist ja auch Deutschland.
9: Ja.
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12: Mit Isabel Sperlich. Studierende in Chemnitz zahlen deutschlandweit am wenigsten für ein WG-Zimmer. Im Schnitt werden dafür 305 Euro im Monat fällig. Mehr von Hanna Messerschmidt.
13: Im bundesweiten Schnitt kostet ein WG-Zimmer rund 510 Euro im Monat. Das zeigt eine Analyse von 90 deutschen Hochschulstandorten. Besonders teuer bleibt München mit durchschnittlich 850 Euro. Aber auch in den anderen sächsischen Unistädten wohnen Studierende vergleichsweise günstig. In Dresden und Leipzig etwa werden pro Monat im Schnitt 400 Euro fällig.
12: Im Chemnitzer Riedbachtal bleibt die Baustelle trotz fertiger Wege gesperrt. Die neuen Wege müssen noch mehrere Wochen aushärten. Bäume und Sträucher können frühestens Anfang November gepflanzt werden. Erst danach kann der Grünzug wieder komplett genutzt werden. Neue Trikots, Geräte oder anderes Equipment. Sachsens Sportvereine können dafür jetzt Geld bekommen. Sachsen Energie verlost 60 Gutscheine über jeweils 1.500 Euro. Bewerben können sich Vereine aus dem ganzen Freistaat bis zum 11. Oktober. Die Gewinner werden anschließend ausgelost. Radio PSR. Neue Nachrichten wieder in einer halben Stunde.
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0: Heute Abend und in der Nacht ist es wechselnd oder stark bewölkt. Stellenweise gibt's etwas Regen, sonst teilweise auch größere Auflockerungen und es bleibt trocken. Die Tiefstwerte heute Nacht zwischen 9 und 5 Grad. Der Dienstag startet in Sachsen mit vielen Wolken und hier ist der Ausblick für eure Region. In und um Chemnitz anfangs noch bewölkt, später kommt die Sonne raus und es bleibt trocken. Wir bekommen bis 16 Grad in Flöha und bis 18 Grad in Hartmannsdorf. Am Mittwoch ist es dann meist freundlich in Sachsen und es wird ein kleines bisschen wärmer. Die Höchstwerte am Mittwoch um die 20 Grad. Und am Donnerstag ziehen wieder Schauer durch, danach scheint die Sonne. Allerdings gehen die Temperaturen immer weiter zurück. Die Höchstwerte am Donnerstag nur noch zwischen 14 und 17 Grad.
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0: Gleich 6:30 auf der A4 Dresden-Görlitz zwischen Pulsnitz und Ohorn. Aufpassen, Unfall. Im Vogtlandkreis auf der Straße zwischen Schneidenbach und Mühlwald in beiden Richtungen nach wie vor Rinder auf der Fahrbahn. Fahrt schön vorsichtig dort. Autobahn A4 Dresden-Chemnitz zwischen Dresden-Wildermann und Dresden-Neustadt. Da wird geblitzt. Danke fürs Bescheid sagen, Katrin. Und in Görlitz, Biesnitzer Straße stadtauswärts. Staus und Blitzer könnt ihr ganz bequem melden über unsere App.
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0: 6:30, Grüße in alle Spätschichten im Land, da wo es noch ein bisschen länger dauert. Grüße zu euch ins Auto oder schon nach Hause auf die Couch. Happy Abendbrot wünscht Steffen Lukas und macht's, wenn ihr noch ein bisschen was zu tun habt, ein bisschen gediegener. So wie diese Nummer hier, guck mal, das ist Mikey's Mind. Babaute.

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1: Immer zur vollen Stunde, also auch jetzt kurz vor sieben, der Radio PSR Überraschungshit. So ein besonderer Song, der so ein bisschen, auch manchmal ein bisschen Gänsehaut verursacht, weil er so riesig ist. Jetzt kommen wir zu einer Weltband. Oasis. Der Radio PSR Überraschungshit für diese Stunde. Wonderwall.

0: Eigentlich so muss ein Radio-PSA-Überraschungshit klingen. Wonderwall, Oasis, kurz vor 7, der nächste Radio-PSA-Überraschungshit morgen in der Morningshow, kurz vor 9. Ab 7 jetzt für euren Feierabend One Republic, Need Your Love, die neue. Und ich wünsche euch einen schönen Montagabend.
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9: Kurz vor 7, ich bin Gisa Weber. Guten Abend. In Berlin strebt die Linke mit ihrer Spitzenkandidatin Ehralp nach dem Wahlsieg eine Koalition mit Grünen und SPD an. Knackpunkt könnten aber die Pläne für die Enteignung großer Immobilienkonzerne sein, die die SPD ablehnt. In MV stehen die Zeichen auf Rot-Rot-Grün unter Führung der SPD. Zwickau, Chemnitz, Dresden und auch Radeberg. Sachsenweit haben Beschäftigte von VW und vielen Zulieferern heute protestiert. Die IG Metall sagt, Einschnitte in den Betrieben sind kein Weg aus der Krise. Stattdessen brauche es neue Abnehmer und Produkte, mit denen sich auch in Zukunft Geld machen lässt. Der Blick richtet sich nicht nur auf VW, sagte uns Jens Kiele von der IG Metall.
10: Wir wissen von BMW, wir wissen von Mercedes, überall die Diskussionen, dass wir von unseren hohen Tarifstandards weg müssen, sollen 40 Stunden für dasselbe Geld gearbeitet werden. Das erzeugt am Ende weniger Arbeitsplätze, weil nicht die Frage ist, wie viele Stunden jemand arbeitet, sondern die Frage ist, welchen Absatz haben wir, mit welcher Produktivität sind wir unterwegs.
9: Rechtsextreme haben keinen Anspruch auf eine Lehrerausbildung in Sachsen. Das hat das Oberverwaltungsgericht entschieden. Geklagt hatte eine Frau, die als Referendarin abgelehnt worden war, wegen Kontakten in die rechtsextreme Szene. Das Gericht hat die Zweifel an ihrer Verfassungstreue nun bestätigt. Die Entscheidung ist endgültig. Die Bundesregierung gibt Gas. Der angekündigte Tankrabatt soll noch diese Woche von Bundestag und Bundesrat beschlossen werden. Ab Oktober sollen Benzin und Diesel dann 17 Cent pro Liter billiger werden. Auch einen Spritpreisdeckel will die Bundesregierung einführen, wann ist aber noch offen. Radio PSR, neue Nachrichten, wieder in einer halben Stunde.
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0: Heute Abend und in der Nacht ist es wechselnd oder stark bewölkt. Stellenweise gibt es etwas Regen, sonst teilweise auch größere Auflockerungen und es bleibt trocken. Die Tiefstwerte heute Nacht zwischen 9 und 5 Grad. Der Dienstag startet in Sachsen mit vielen Wolken und hier ist der Ausblick für eure Region. In und um Chemnitz anfangs noch bewölkt, später kommt die Sonne raus und es bleibt trocken. Wir bekommen bis 16 Grad in Flöha und bis 18 Grad in Hartmannsdorf. Am Mittwoch ist es dann meist freundlich in Sachsen und es wird ein kleines bisschen wärmer. Die Höchstwerte am Mittwoch um die 20 Grad. Und am Donnerstag ziehen wieder Schauer durch, danach scheint die Sonne. Allerdings gehen die Temperaturen immer weiter zurück. Die Höchstwerte am Donnerstag nur noch zwischen 14 und 17 Grad.
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12: Auf der A4 Chemnitz Richtung Erfurt. Vorsicht, in Höhe des Kreuz Chemnitz liegen Reifenteile auf der Autobahn. Auf der A4 Dresden Richtung Görlitz ist zwischen Pulsnitz und Ohorn ein Unfall passiert. Geblitzt wird in Görlitz auf der Biesnitzer Straße stadtauswärts. Staus oder Blitzer einfach melden unter 0800 023 und 4x4.

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3: Hallo, ich bin Friederike Ursprung. Habt ihr schon Silvesterpläne? Naja, es sind ja noch über 3 Monate, bis das Jahr endet. Im jüdischen Kalender war schon Neujahr. Da hat vor kurzem das Jahr 5787 begonnen. Und 10 Tage danach, also heute, folgt der Versöhnungstag Yom Kippur, der wichtigste jüdische Feiertag. Ein Tag der Einkehr, der Reue und Umkehr ist Yom Kippur. Auch ein Tag zum Beten und Fasten, vom gestrigen bis zum heutigen Sonnenuntergang. Die Botschaft seit biblischen Zeiten: achtet auf Frieden und Gerechtigkeit untereinander. Dann ist Gott auch liebevoll bei euch und vergibt euch eure Fehler und Übertretungen. Ganz konkret gehört für viele Jüdinnen und Juden dazu, Menschen um Verzeihung zu bitten, mit denen sie im letzten Jahr Ärger hatten. Yom Kippur ist seit Jahren oft überschattet von Attentaten, Terror, Krieg. Und in Gebeten zum Versöhnungstag geht's auch darum, wie aus Hass, Angst und Gewalt ein neuer Anfang zu Frieden und Versöhnung wachsen kann. Zum Kern des Feiertags gehört auch das. Gott will, dass ihr den Hungrigen das Brot brecht, dass ihr Nackten Kleider gebt, dass ihr Fesseln löst, euch frei macht von Hass und Lästerei. Dann wird Gottes Licht über euch scheinen. Diese Verse des Propheten Jesaja haben Juden seit Jahrtausenden Jahr für Jahr auch durch düstere Zeiten begleitet und ihnen Hoffnung gegeben. Auch zum Versöhnungstag im Jahr 5787 oder 2026. Und natürlich gilt Jesajas Prophetenwort auch über den jüdischen Glauben hinaus.
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12: Mit Isabel Sperlich. Nirgendwo in Deutschland wohnen Studierende in WGs so günstig wie in Chemnitz. Laut einer aktuellen Analyse kostet ein Zimmer im Schnitt 305 Euro warm. Bundesweit sind es 510 Euro. Verglichen wurden 90 Hochschulstädte mit jeweils mehr als 5000 Studierenden. Bei Pflegebedürftigen in Sachsen kommt die Zahnvorsorge häufig zu kurz. Bei Menschen über 65, die zu Hause gepflegt werden, nimmt nicht einmal jeder 10. jährliche Angebote wahr. Im Pflegeheim sind es immerhin gut 40%. Zahnärztepräsident Thomas Breyer schlägt vor, dass dort Zahnärzte im Ruhestand aushelfen könnten.
13: Natürlich ist klar, dass die keine Wurzeln mehr rausziehen können. Aber diesen ganzen Präventionsaspekt, Mundhygieneberatung, Pflegepersonalberatung, diese Geschichten, die könnten beispielsweise unsere Rentnerinnen und Rentner durchaus leisten. Ich könnte mir auch vorstellen, dass es dafür Interesse gibt.
12: Sachsens Schulteams kommen mit 7 Medaillen aus Berlin zurück. Beim Bundesfinale von Jugend trainiert für Olympia und Paralympics holten sie unter anderem 2-mal Gold. Insgesamt waren 24 sächsische Schulmannschaften dabei. Radio PSR, neue Nachrichten wieder in einer halben Stunde.
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8: Heute Abend und in der Nacht ist es wechselnd oder stark bewölkt. Stellenweise gibt's etwas Regen, sonst teilweise auch größere Auflockerungen und es bleibt trocken. Die Tiefstwerte heute Nacht zwischen 9 und 5 Grad. Der Dienstag startet in Sachsen mit vielen Wolken und hier ist der Ausblick für eure Region. In und um Chemnitz anfangs noch bewölkt, später kommt die Sonne raus und es bleibt trocken. Wir bekommen bis 16 Grad in Flöha und bis 18 Grad in Hartmannsdorf. Am Mittwoch ist es dann meist freundlich in Sachsen und es wird ein kleines bisschen wärmer. Die Höchstwerte am Mittwoch um die 20 Grad. Und am Donnerstag ziehen wieder Schauer durch, danach scheint die Sonne. Allerdings gehen die Temperaturen immer weiter zurück. Die Höchstwerte am Donnerstag nur noch zwischen 14 und 17 Grad.
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14: Auf der A4 Chemnitz Richtung Erfurt, Achtung, in Höhe des Kreuz Chemnitz liegen Reifenteile auf der Autobahn. Auf der A4 Dresden Richtung Görlitz ist zwischen Pulsnitz und Ohorn ein Unfall passiert. Geblitzt wird in Görlitz auf der Biesnitzer Straße stadtauswärts. Staus oder Blitzer einfach melden unter 0800 023 und 4x4.
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8: Kurz vor 8. Ich bin Gisa Weber. Guten Abend. Der Kanzler bleibt bei seiner Linie. Am Tag nach dem Wahldebakel für die CDU gibt sich Merz kämpferisch. Er will die Koalition mit der SPD fortsetzen und grundsätzlich am Reformkurs festhalten. Merz sagt aber auch, wir müssen Antworten auf die Ängste und Sorgen der Bevölkerung geben. In ganz Sachsen haben heute Beschäftigte aus der Autobranche protestiert. Nicht nur bei großen Autobauern wie VW sieht die IG Metall Arbeitsplätze in Gefahr, sondern auch bei vielen Zulieferern. Sie appelliert an die Arbeitgeber, sich Gedanken über neue Abnehmer und Produkte zu machen. Urteil im Referendariatsstreit. Rechtsextreme haben keinen Anspruch auf eine Lehrerausbildung in Sachsen. Das hat das Oberverwaltungsgericht in Bautzen entschieden. Mehr zu dem Fall von Benno Hille.
9: Geklagt hatte eine Frau, die als Referendarin abgelehnt worden war, wegen Kontakten in die rechtsextreme Szene. Laut dem Verfassungsschutz hatte die Frau regelmäßig an Veranstaltungen eines rechtsextremen Instituts teilgenommen. Die Bautzener Richter haben sich jetzt hinter die Entscheidung gestellt. Für die Ausbildung sei ein Mindestmaß an Verfassungstreue nötig, heißt es in der Begründung. Denn auch eine Referendarin hat Einfluss auf die Schulkinder. Die Entscheidung ist endgültig, kann also nicht mehr angefochten werden.
8: Die großen TV-Sender in den USA solidarisieren sich mit CNN. ABC, CBS, Fox News und NBC wollen erstmal nicht mehr über Auftritte von Präsident Trump berichten. Der Grund? Trump hatte den Rausschmiss von CNN und zwei weiteren US-Medien aus dem Weißen Haus angeordnet. Wegen angeblicher Lügen der Medien. Radio PSR, neue Nachrichten, wieder in einer halben Stunde.
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10: Heute Abend und in der Nacht ist es wechselnd oder stark bewölkt. Stellenweise gibt es etwas Regen, sonst teilweise auch größere Auflockerungen und es bleibt trocken. Die Tiefstwerte heute Nacht zwischen 9 und 5 Grad. Der Dienstag startet in Sachsen mit vielen Wolken und hier ist der Ausblick für eure Region. In und um Chemnitz, anfangs noch bewölkt, später kommt die Sonne raus und es bleibt trocken. Wir bekommen bis 16 Grad in Flöha und bis 18 Grad in Hartmannsdorf. Am Mittwoch ist es dann meist freundlich in Sachsen und es wird ein kleines bisschen wärmer. Die Höchstwerte am Mittwoch um die 20 Grad. Und am Donnerstag ziehen wieder Schauer durch, danach scheint die Sonne. Allerdings gehen die Temperaturen immer weiter zurück. Die Höchstwerte am Donnerstag nur noch zwischen 14 und 17 Grad.
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12: Auf der A4 Dresden Richtung Görlitz. Achtung, zwischen Pulsnitz und Ohorn ist ein Unfall passiert. Geblitzt wird in Görlitz auf der Biesnitzer Straße stadtauswärts. Staus oder Blitzer einfach melden unter 0800 023 und 4x die 4.

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3: Mit Isabel Sperlich. Studierende in Chemnitz zahlen deutschlandweit am wenigsten für ein WG-Zimmer. Im Schnitt werden dafür 305 Euro im Monat fällig. Mehr von Hanna Messerschmidt.
4: Im bundesweiten Schnitt kostet ein WG-Zimmer rund 510 Euro im Monat. Das zeigt eine Analyse von 90 deutschen Hochschulstandorten. Besonders teuer bleibt München mit durchschnittlich 850 Euro. Aber auch in den anderen sächsischen Unistädten wohnen Studierende vergleichsweise günstig. In Dresden und Leipzig etwa werden pro Monat im Schnitt 400 Euro fällig.
3: Im Chemnitzer Riedbachtal bleibt die Baustelle trotz fertiger Wege gesperrt. Die neuen Wege müssen noch mehrere Wochen aushärten. Bäume und Sträucher können frühestens Anfang November gepflanzt werden. Erst danach kann der Grünzug wieder komplett genutzt werden. Neue Trikots, Geräte oder anderes Equipment. Sachsens Sportvereine können dafür jetzt Geld bekommen. Sachsen Energie verlost 60 Gutscheine über jeweils 1.500 Euro. Bewerben können sich Vereine aus dem ganzen Freistaat bis zum 11. Oktober. Die Gewinner werden anschließend ausgelost. 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Neue Nachrichten wieder in einer halben Stunde.
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5: Heute Abend und in der Nacht ist es wechselnd oder stark bewölkt. Stellenweise gibt es etwas Regen, sonst teilweise auch größere Auflockerungen und es bleibt trocken. Die Tiefstwerte heute Nacht zwischen 9 und 5 Grad. Der Dienstag startet in Sachsen mit vielen Wolken und hier ist der Ausblick für eure Region. In und um Chemnitz anfangs noch bewölkt, später kommt die Sonne raus und es bleibt trocken. Wir bekommen bis 16 Grad in Flöha und bis 18 Grad in Hartmannsdorf. Am Mittwoch ist es dann meist freundlich in Sachsen und es wird ein kleines bisschen wärmer. Die Höchstwerte am Mittwoch um die 20 Grad. Und am Donnerstag ziehen wieder Schauer durch, danach scheint die Sonne. Allerdings gehen die Temperaturen immer weiter zurück. Die Höchstwerte am Donnerstag nur noch zwischen 14 und 17 Grad.
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6: Nichts los auf den Straßen, überall freie Fahrt. Staus oder Blitzer einfach melden unter 0800 023 und 4x die 4.

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1: Kurz vor neun, ich bin Gisa Weber. Guten Abend. Auch am Tag nach dem Debakel für die CDU bei den Wahlen in Berlin und MV bleibt der Kanzler bei seiner Linie. Merz will die Koalition mit der SPD fortsetzen und grundsätzlich am Reformkurs festhalten. Er will aber nochmal mit der SPD und den Ministerpräsidenten darüber sprechen. Auch in Sachsen haben Beschäftigte aus der Autobranche heute Alarm geschlagen. Die Botschaft: Wenn Aufträge aus der Industrie wegbrechen, wird auch die Luft für die Zulieferer dünn. Im Freistaat arbeiten etwa 100.000 Menschen in der Branche. Stefanie Kiele von der IG Metall appelliert an die großen Autobauer. Vor dem Tor der Karosseriewerke in Radeberg sagt er uns:
2: Wir werden auch nicht mit einer 40-Stunden-Woche chinesisch staatlich unterstützten Produkten in irgendeiner Art und Weise Paroli bieten können. Wir müssen das durch Innovation machen, durch Produktivität. Und da sind wir weiterhin führend und erzielen dadurch genauso auch wieder Absatz. Weil innovative Produkte sind nachgefragte Produkte.
1: Rechtsextreme haben keinen Anspruch auf eine Lehrerausbildung in Sachsen. Das hat das Oberverwaltungsgericht entschieden. Geklagt hatte eine Frau, die als Referendarin abgelehnt worden war, wegen Kontakten in die rechtsextreme Szene. Das Gericht hat die Zweifel an ihrer Verfassungstreue nun bestätigt. Die Entscheidung ist endgültig. Der angekündigte Tankrabatt soll noch diese Woche durch Bundestag und Bundesrat gebracht werden. Die Bundesregierung will damit dafür sorgen, dass Benzin und Diesel ab Oktober 17 Cent pro Liter billiger werden. Auf lange Sicht soll ein Spritpreisdeckel entlasten. Wann der kommt, ist aber noch offen. Radio PSR, neue Nachrichten, wieder in einer halben Stunde.
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3: Heute Abend und in der Nacht ist es wechselnd oder stark bewölkt. Stellenweise gibt es etwas Regen, sonst teilweise auch größere Auflockerungen und es bleibt trocken. Die Tiefstwerte heute Nacht zwischen 9 und 5 Grad. Der Dienstag startet in Sachsen mit vielen Wolken und hier ist der Ausblick für eure Region. In und um Chemnitz anfangs noch bewölkt, später kommt die Sonne raus und es bleibt trocken. Wir bekommen bis 16 Grad in Flöha und bis 18 Grad in Hartmannsdorf. Am Mittwoch ist es dann meist freundlich in Sachsen und es wird ein kleines bisschen wärmer. Die Höchstwerte am Mittwoch um die 20 Grad. Und am Donnerstag ziehen wieder Schauer durch, danach scheint die Sonne. Allerdings gehen die Temperaturen immer weiter zurück. Die Höchstwerte am Donnerstag nur noch zwischen 14 und 17 Grad.
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4: Nichts los im Moment, die Straßen in Sachsen sind frei. Staus oder Blitzer einfach melden unter 0800 023 und 4 mal die 4.

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5: Mit Isabel Sperlich. Nirgendwo in Deutschland wohnen Studierende in WGs so günstig wie in Chemnitz. Laut einer aktuellen Analyse kostet ein Zimmer im Schnitt 305 Euro warm. Bundesweit sind es 510 Euro. Verglichen wurden 90 Hochschulstädte mit jeweils mehr als 5000 Studierenden. Bei Pflegebedürftigen in Sachsen kommt die Zahnvorsorge häufig zu kurz. Bei Menschen über 65, die zu Hause gepflegt werden, nimmt nicht einmal jeder 10. jährliche Angebote wahr. Im Pflegeheim sind es immerhin gut 40%. Zahnärztepräsident Thomas Breyer schlägt vor, dass dort Zahnärzte im Ruhestand aushelfen könnten.
6: Natürlich ist klar, dass die keine Wurzeln mehr rausziehen können. Aber diesen ganzen Präventionsaspekt, Mundhygieneberatung, Pflegepersonal beraten, diese Geschichten, die könnten beispielsweise unsere Rentnerinnen und Rentner durchaus leisten. Ich könnte mir auch vorstellen, dass es dafür Interesse gibt.
5: Sachsens Schulteams kommen mit 7 Medaillen aus Berlin zurück. Beim Bundesfinale von Jugend trainiert für Olympia und Paralympics holten sie unter anderem 2-mal Gold. Insgesamt waren 24 sächsische Schulmannschaften dabei. Radio PSR, neue Nachrichten wieder in einer halben Stunde.
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7: Heute Abend und in der Nacht ist es wechselnd oder stark bewölkt. Stellenweise gibt's etwas Regen, sonst teilweise auch größere Auflockerungen und es bleibt trocken. Die Tiefstwerte heute Nacht zwischen 9 und 5 Grad. Der Dienstag startet in Sachsen mit vielen Wolken und hier ist der Ausblick für eure Region. In und um Chemnitz anfangs noch bewölkt, später kommt die Sonne raus und es bleibt trocken. Wir bekommen bis 16 Grad in Flöha und bis 18 Grad in Hartmannsdorf. Am Mittwoch ist es dann meist freundlich in Sachsen und es wird ein kleines bisschen wärmer. Die Höchstwerte am Mittwoch um die 20 Grad. Und am Donnerstag ziehen wieder Schauer durch, danach scheint die Sonne. Allerdings gehen die Temperaturen immer weiter zurück. Die Höchstwerte am Donnerstag nur noch zwischen 14 und 17 Grad.
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8: Nichts los im Moment, die Straßen in Sachsen sind frei. Staus oder Blitzer einfach melden unter 0800 023 und 4 mal die 4.

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4: Kurz vor 10. Ich bin Dirk Justus. Guten Abend. Der Kanzler bleibt bei seiner Linie. Auch am Tag nach dem Debakel für die CDU bei den Wahlen in Berlin und MV gibt sich Merz kämpferisch. Er will die Koalition mit der SPD fortsetzen und grundsätzlich am eingeschlagenen Reformkurs festhalten. Merz sagt aber auch, wir müssen Antworten auf die Ängste und Sorgen der Bevölkerung geben.
5: Wir wissen, vor uns liegt jetzt eine sehr große Kraftanstrengung. Wir wissen, Bund und Länder müssen zusammenstehen und ihre Kräfte bündeln. Wir müssen und wir werden auch zu einem neuen Miteinander finden und dazu auch sehr kurzfristig die Gespräche mit den Ministerpräsidenten über den Kurs und den Prozess der kommenden Wochen führen.
4: Anders als im Bund hat die heftige Wahlpleite zumindest bei der CDU in Mecklenburg-Vorpommern jetzt auch personelle Konsequenzen. Landeschef Daniel Peters tritt zurück. Übergangsweise wird er von Philipp Amthor ersetzt. Der ist seit Juli auch Staatsminister für Bund-Länder-Zusammenarbeit im Kanzleramt. Mit landesweiten Protestaktionen haben Beschäftigte von VW und den Zulieferbetrieben in Sachsen Alarm geschlagen. Die Botschaft, wenn Aufträge aus der Industrie wegbrechen, wird die Luft auch für die Zulieferer dünn. Stefan Kiele von der IG Metall appelliert an die großen Autobauer. Vor dem Tor der Karosseriewerke in Radeberg sagte er uns:
6: Wir werden auch nicht mit einer 40-Stunden-Woche chinesisch staatlich unterstützten Produkten in irgendeiner Art und Weise Paroli bieten können. Wir müssen das durch Innovation machen, durch Produktivität. Und da sind wir weiterhin führend und erzielen dadurch genauso auch wieder Absatz. Weil innovative Produkte sind nachgefragte Produkte.
4: Ärgerlich für Brian Gruder. Der Profi von RB Leipzig hat für die Nationalmannschaft absagen müssen. Grundzerrung in der Bauchmuskulatur. Gruder muss deshalb in der Länderspielpause kürzer treten. Mit David Raum und Riedle Baku sind aber noch zwei weitere RB-Profis von Bundestrainer Jürgen Klopp nominiert worden. 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
7: Heute Abend und in der Nacht ist es wechselnd oder stark bewölkt. Stellenweise gibt es etwas Regen, sonst teilweise auch größere Auflockerungen und es bleibt trocken. Die Tiefstwerte heute Nacht zwischen 9 und 5 Grad. Der Dienstag startet in Sachsen mit vielen Wolken und hier ist der Ausblick für eure Region. In und um Chemnitz anfangs noch bewölkt, später kommt die Sonne raus und es bleibt trocken. Wir bekommen bis 16 Grad in Flöha und bis 18 Grad in Hartmannsdorf. Am Mittwoch ist es dann meist freundlich in Sachsen und es wird ein kleines bisschen wärmer. Die Höchstwerte am Mittwoch um die 20 Grad. Und am Donnerstag ziehen wieder Schauer durch, danach scheint die Sonne. Allerdings gehen die Temperaturen immer weiter zurück. Die Höchstwerte am Donnerstag nur noch zwischen 14 und 17 Grad.
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8: Es gibt gerade keine Staus, man kommt entspannt durch. Staus oder Blitzer einfach melden unter 0800 023 und 4x4.

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1: Martin Garrix und Ed Sheeran. 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
1: Kurz vor 10:30. Ich bin Dirk Jostes. Guten Abend. Der Kanzler bleibt bei seiner Linie. Am Tag nach dem Wahldebakel für die CDU gibt sich Merz kämpferisch. Er will die Koalition mit der SPD fortsetzen und grundsätzlich am Reformkurs festhalten. Merz sagt aber auch, wir müssen Antworten auf die Ängste und Sorgen der Bevölkerung geben. Anders als im Bund hat die heftige Wahlpleite zumindest bei der CDU in Mecklenburg-Vorpommern jetzt auch personelle Konsequenzen. Landeschef Daniel Peters tritt zurück. Übergangsweise wird er von Philipp Amthor ersetzt. Der ist seit Juli auch Staatsminister für Bund-Länder-Zusammenarbeit im Kanzleramt. Zwickau, Chemnitz, Dresden und auch Radeberg sachsenweit haben Beschäftigte von VW und vielen Zulieferern Alarm geschlagen. Die IG Metall appelliert, Einschnitte in den Betrieben sind kein Weg aus der Krise. Stattdessen brauche es neue Abnehmer und Produkte, mit denen sich auch in Zukunft Geld machen lässt. Ärgerlich für Brian Gruder. Der Profi von RB Leipzig hat für die Nationalmannschaft absagen müssen. Grund: Zerrung in der Bauchmuskulatur. Gruder muss deshalb in der Länderspielpause kürzer treten. Mit David Raum und Riedle Baku sind aber noch zwei weitere RB-Profis von Bundestrainer Jürgen Klopp nominiert worden. 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Neue Nachrichten wieder in einer halben Stunde.
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2: Heute Abend und in der Nacht ist es wechselnd oder stark bewölkt. Stellenweise gibt es etwas Regen, sonst teilweise auch größere Auflockerungen und es bleibt trocken. Die Tiefstwerte heute Nacht zwischen 9 und 5 Grad. Der Dienstag startet in Sachsen mit vielen Wolken und hier ist der Ausblick für eure Region. In und um Chemnitz anfangs noch bewölkt, später kommt die Sonne raus und es bleibt trocken. Wir bekommen bis 16 Grad in Flöha und bis 18 Grad in Hartmannsdorf. Am Mittwoch ist es dann meist freundlich in Sachsen und es wird ein kleines bisschen wärmer. Die Höchstwerte am Mittwoch um die 20 Grad. Und am Donnerstag ziehen wieder Schauer durch, danach scheint die Sonne. Allerdings gehen die Temperaturen immer weiter zurück. Die Höchstwerte am Donnerstag nur noch zwischen 14 und 17 Grad.
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3: Auf der A4 Görlitz Richtung Dresden. Achtung, zwischen Bautzen Ost und Bautzen West liegen Reifenteile auf der Autobahn. Staus oder Blitzer einfach melden unter 0800 023 und 4x die 4.

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1: Kurz vor 11. Ich bin Dirk Jostes. Guten Abend. In Berlin strebt die Linke mit ihrer Spitzenkandidatin Ehralp nach dem Wahlsieg eine Koalition mit Grünen und SPD an. Knackpunkt könnten aber die Pläne für die Enteignung großer Immobilienkonzerne sein, die die SPD ablehnt. In MV stehen die Zeichen auf Rot-Rot-Grün unter Führung der SPD. Fast 300 Protestaktionen, rund 175.000 Teilnehmer. In ganz Deutschland sind Beschäftigte aus der Autobranche auf die Straße gegangen. Die IG Metall hatte wegen der Krise in der Autoindustrie dazu aufgerufen. Die Gewerkschaft sagt, es braucht neue Produkte und Abnehmer, mit denen sich auch in Zukunft Geld machen lässt. Gewerkschafter Jens Kiele.
2: Wir wissen von BMW, wir wissen von Mercedes, überall die Diskussionen, dass wir von unseren hohen Tarifstandards weg müssen, sollen 40 Stunden für dasselbe Geld gearbeitet werden. Das erzeugt am Ende weniger Arbeitsplätze, weil nicht die Frage ist, wie viele Stunden jemand arbeitet, sondern die Frage ist, welchen Absatz haben wir, mit welcher Produktivität sind wir unterwegs.
1: Urteil im Referendariatsstreit. Rechtsextreme haben keinen Anspruch auf eine Lehrerausbildung in Sachsen. Das hat das Oberverwaltungsgericht in Bautzen entschieden. Mehr zum Fall von Benno Hille.
3: Geklagt hatte eine Frau, die als Referendarin abgelehnt worden war, wegen Kontakten in die rechtsextreme Szene. Laut dem Verfassungsschutz hatte die Frau regelmäßig an Veranstaltungen eines rechtsextremen Instituts teilgenommen. Die Bautzener Richter haben sich jetzt hinter die Entscheidung gestellt. Für die Ausbildung sei ein Mindestmaß an Verfassungstreue nötig, heißt es in der Begründung. Denn auch eine Referendarin hat Einfluss auf die Schulkinder. Die Entscheidung ist endgültig, kann also nicht mehr angefochten werden.
1: Brian Gruder von RB Leipzig kann nicht wie geplant zur Nationalmannschaft reisen. Der Offensivmann hat die Länderspielreise wegen einer Zerrung in der Bauchmuskulatur abgesagt. Eigentlich sollte Gruder am Sonntag mit David Raum und Riedle Baku zur DFB-Elf stoßen. Er war für den Kader der Nations League-Spiele eingeplant. Radio PSR, neue Nachrichten wieder in einer halben Stunde.
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4: Heute Abend und in der Nacht ist es wechselnd oder stark bewölkt. Stellenweise gibt es etwas Regen, sonst teilweise auch größere Auflockerungen und es bleibt trocken. Die Tiefstwerte heute Nacht zwischen 9 und 5 Grad. Der Dienstag startet in Sachsen mit vielen Wolken und hier ist der Ausblick für eure Region. In und um Chemnitz anfangs noch bewölkt, später kommt die Sonne raus und es bleibt trocken. Wir bekommen bis 16 Grad in Flöha und bis 18 Grad in Hartmannsdorf. Am Mittwoch ist es dann meist freundlich in Sachsen und es wird ein kleines bisschen wärmer. Die Höchstwerte am Mittwoch um die 20 Grad. Und am Donnerstag ziehen wieder Schauer durch, danach scheint die Sonne. Allerdings gehen die Temperaturen immer weiter zurück. Die Höchstwerte am Donnerstag nur noch zwischen 14 und 17 Grad.
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5: Auf der A72 Zwickau Richtung Plauen. Achtung, zwischen Zwickau Ost und Zwickau West liegen Reifenteile auf der Autobahn. Staus oder Blitzer einfach melden unter 0800 023 und 4x die 4.

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4: Kurz vor 11:30. Ich bin Dirk Jostes. Guten Abend. In Berlin strebt die Linke mit ihrer Spitzenkandidatin Eralp nach dem Wahlsieg eine Koalition mit Grünen und SPD an. Knackpunkt könnten aber die Pläne für die Enteignung großer Immobilienkonzerne sein, die die SPD ablehnt. In MV stehen die Zeichen auf Rot-Rot-Grün unter Führung der SPD. Der angekündigte Tankrabatt soll noch diese Woche durch Bundestag und Bundesrat gebracht werden. Die Bundesregierung will damit dafür sorgen, dass Benzin und Diesel ab Oktober 17 Cent pro Liter billiger werden. Auf lange Sicht soll ein Spritpreisdeckel entlasten. Wann der kommt, ist aber noch offen. Rechtsextreme haben keinen Anspruch auf eine Lehrerausbildung in Sachsen. Das hat das Oberverwaltungsgericht entschieden. Geklagt hatte eine Frau, die als Referendarin abgelehnt worden war, wegen Kontakten in die rechtsextreme Szene. Das Gericht hat die Zweifel an ihrer Verfassungstreue nun bestätigt. Die Entscheidung ist endgültig. Brajan Gruda von RB Leipzig kann nicht wie geplant zur Nationalmannschaft reisen. Der Offensivmann hat die Länderspielreise wegen einer Zerrung in der Bauchmuskulatur abgesagt. Eigentlich sollte Gruda am Sonntag mit David Raum und Riedle Baku zur DFB-11 stoßen. Er war für den Kader der Nations League-Spiele eingeplant. Radio PSR, neue Nachrichten wieder in einer halben Stunde.
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5: Heute Abend und in der Nacht ist es wechselnd oder stark bewölkt. Stellenweise gibt es etwas Regen, sonst teilweise auch größere Auflockerungen und es bleibt trocken. Die Tiefstwerte heute Nacht zwischen 9 und 5 Grad. Der Dienstag startet in Sachsen mit vielen Wolken und hier ist der Ausblick für eure Region. In und um Chemnitz anfangs noch bewölkt, später kommt die Sonne raus und es bleibt trocken. Wir bekommen bis 16 Grad in Flöha und bis 18 Grad in Hartmannsdorf. Am Mittwoch ist es dann meist freundlich in Sachsen und es wird ein kleines bisschen wärmer. Die Höchstwerte am Mittwoch um die 20 Grad. Und am Donnerstag ziehen wieder Schauer durch, danach scheint die Sonne. Allerdings gehen die Temperaturen immer weiter zurück. Die Höchstwerte am Donnerstag nur noch zwischen 14 und 17 Grad.
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6: Auf der A72 Zwickau Richtung Plauen. Achtung, zwischen Zwickau Ost und Zwickau West liegen Reifenteile auf der Autobahn. Staus oder Blitzer einfach melden unter 0800 023 und 4x die 4.

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4: Kurz vor 12. Ich bin Dirk Jostes. Guten Abend. Der Kanzler gibt sich kämpferisch. Nach dem Wahldebakel bleibt Merz bei seiner Linie. Er setzt weiterhin auf die Koalition mit der SPD und hält am Reformkurs fest. Merz will aber nochmal mit der SPD und den Ministerpräsidenten sprechen. Er sagt, wir müssen Antworten auf die Ängste und Sorgen der Bevölkerung geben.
5: Viele Menschen machen sich Sorgen um den Arbeitsplatz, machen sich Sorgen um die Familien, machen sich Sorgen um ihre Alterseinkommen, machen sich Sorgen um die Gesundheitsversorgung. Es ist die historische Aufgabe der Koalition hier in Berlin und der politischen Mitte insgesamt, unser Land mit allen diesen Fragen fit zu machen für die nächsten Jahre.
4: In ganz Deutschland haben Beschäftigte aus der Autobranche Alarm geschlagen. Es gab fast 300 Protestaktionen. Die IG Metall spricht von rund 175.000 Teilnehmern von großen Konzernen oder Zulieferbetrieben. Die IG Metall sieht viele Jobs in Gefahr und hatte deshalb zu den Protesten aufgerufen. Prozessstart gegen Ex-Bundesverkehrsminister Scheuer. In Berlin muss er sich im Zusammenhang mit der gescheiterten Pkw-Maut verantworten. Daniel Bornberg berichtet.
6: In dem Prozess geht es aber nicht um das Mautdebakel an sich, sondern um den späteren Untersuchungsausschuss dazu. In dem sollen Scheuer und ein früherer Staatssekretär gelogen haben. Stimmt nicht, sagen beide. Die Pkw-Maut war ein Prestigeprojekt der CSU. Es wurde nach einem Urteil des Europäischen Gerichtshofs gestoppt. Laut Anklage hatten die vorgesehenen Mautbetreiber angeboten, das Urteil abzuwarten, bevor die Verträge unterschrieben werden. Das Angebot soll Scheuer aber abgelehnt haben. Die Folge? Der Bund musste mehr als 240 Millionen Euro Schadensersatz zahlen.
4: Studierende in Chemnitz zahlen deutschlandweit am wenigsten für ein WG-Zimmer. Im Schnitt werden dafür 305 Euro im Monat fällig. Mehr von Hanna Messerschmidt.
7: Im bundesweiten Schnitt kostet ein WG-Zimmer rund 510 Euro im Monat. Das zeigt eine Analyse von 90 deutschen Hochschulstandorten. Besonders teuer bleibt München mit durchschnittlich 850 Euro. Aber auch in den anderen sächsischen Unistädten wohnen Studierende vergleichsweise günstig. In Dresden und Leipzig etwa werden pro Monat im Schnitt 400 Euro fällig.
4: Radio PSR, neue Nachrichten wieder in einer halben Stunde.
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8: Mal mehr, mal weniger Wolken gibt es am Abend und in der Nacht. Meistens bleibt es trocken, nur in den Bergen kann noch etwas Regen dabei sein. Dazu sind da oben auch vereinzelt Sturmböen möglich. Die Tiefstwerte liegen bei 10 bis 7 Grad. Morgen geht's ähnlich weiter. Wieder ein Mix aus Wolken und trockenen Phasen. Und maximal werden es um 18 Grad.
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8: Nichts los auf den Straßen, überall freie Fahrt. Staus oder Blitzer einfach melden unter 0800 023 und 4x die 4.

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1: Kurz vor 12:30, ich bin Dirk Justes. Der Kanzler gibt sich kämpferisch. Nach dem Wahldebakel in Berlin und MV bleibt Merz bei seiner Linie. Er setzt weiterhin auf die Koalition mit der SPD und hält grundsätzlich am Reformkurs fest. Merz will aber nochmal mit der SPD und den Ministerpräsidenten darüber sprechen. In ganz Deutschland haben Beschäftigte aus der Autobranche Alarm geschlagen. Es gab fast 300 Protestaktionen. Die IG Metall spricht von rund 175.000 Teilnehmern von großen Konzernen oder Zulieferbetrieben. Die IG Metall sieht viele Jobs in Gefahr und hatte deshalb zu den Protesten aufgerufen. Prozessstart gegen Ex-Bundesverkehrsminister Scheuer. In Berlin muss er sich jetzt im Zusammenhang mit der gescheiterten Pkw-Maut verantworten. Scheuer und ein früherer Staatssekretär sollen vor einem Untersuchungsausschuss dazu gelogen haben. Stimmt nicht, sagten beide zum Prozessauftakt. Nirgendwo in Deutschland wohnen Studierende in WGs so günstig wie in Chemnitz. Laut einer aktuellen Analyse kostet ein Zimmer im Schnitt 305 Euro warm. Bundesweit sind es 510 Euro. Verglichen wurden 90 Hochschulstädte mit jeweils mehr als 5000 Studierenden. Radio PSR, neue Nachrichten wieder in einer halben Stunde.
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2: Mal mehr, mal weniger Wolken gibt's heute und meistens bleibt's trocken. Die Höchstwerte liegen bei 16 bis 18 Grad. In den Bergen wird's kühler. Morgen geht's ähnlich weiter. Sonne und Wolken im Mix, wieder trocken und maximal bis zu 20 Grad.
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2: Auf der A4 Erfurt Richtung Chemnitz. Achtung, zwischen Schmölln und Merane steht ein kaputter LKW auf der rechten Spur. Staus oder Blitzer einfach melden unter 0800 023 und 4x4.

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3: Kurz vor eins. Ich bin Dirk Justes. Auch nach dem Debakel für die CDU bei den Wahlen in Berlin und MV bleibt der Kanzler bei seiner Linie. Merz will die Koalition mit der SPD fortsetzen und grundsätzlich am Reformkurs festhalten. Er sagt aber auch, wir müssen Antworten auf die Ängste und Sorgen der Bevölkerung geben. Über die geplanten Reformen will er auch nochmal mit den Ministerpräsidenten reden. Auch die SPD hält an der Zusammenarbeit mit der CDU fest, Vizekanzler Klingbeil.
4: Wir müssen Dinge anders tun und wir brauchen offene und ehrliche Debatten noch in der Regierung über den Reformkurs. Aber die SPD steht zu ihrer Verantwortung, die sie für Deutschland übernommen hat, und da gibt es kein Wackeln.
3: Anders als im Bund hat die heftige Wahlpleite zumindest bei der CDU in Mecklenburg-Vorpommern jetzt auch personelle Konsequenzen. Landeschef Daniel Peters tritt zurück. Übergangsweise wird er von Philipp Amthor ersetzt. Der ist seit Juli auch Staatsminister für Bund-Länder-Zusammenarbeit im Kanzleramt. Wenn große Autobauer wie VW kürzen wollen, wird die Luft auch für die Zulieferbetriebe dünn. Darauf hat die IG Metall mit Protestaktionen in ganz Sachsen aufmerksam gemacht. Die Karosseriewerke in Radeberg zum Beispiel sind eigentlich unerlässlich für VW, meint Gewerkschaftssekretär Jens Kiele. Trotzdem sieht er die Werke vor einer unsicheren Zukunft.
5: Vor allen Dingen mit einer Entscheidung gegen den Standort Mosel in Zwickau. Und damit sind die Lieferwege gerade ins Unermessliche gewachsen. Und jeder Kilometer auf der Autobahn Lieferweg bedeutet natürlich einen Wertverlust, weil das kostet alles. Und das ist ein Schlag gegen den Standort hier.
3: Die Bundesregierung gibt Gas. Der angekündigte Tankrabatt soll noch diese Woche von Bundestag und Bundesrat beschlossen werden. Ab Oktober sollen Benzin und Diesel dann 17 Cent pro Liter billiger werden. Auch einen Spritpreisdeckel will die Bundesregierung einführen. Wann ist aber noch offen? 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
6: Mal mehr, mal weniger Wolken gibt's heute und meistens bleibt's trocken. Die Höchstwerte liegen bei 16 bis 18 Grad. In den Bergen wird's kühler. Morgen geht's ähnlich weiter. Sonne und Wolken im Mix, wieder trocken und maximal bis zu 20 Grad.
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6: Auf der A4 Erfurt Richtung Chemnitz. Achtung, zwischen Schmölln und Merane steht ein kaputter LKW auf der rechten Spur. Staus oder Blitzer einfach melden unter 0800 023 und 4x4.

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1: Take That und Michael Patrick Kelly, Feel My Love.

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1: Kurz vor 13:30. Ich bin Dirk Justus. Auch nach dem Debakel für die CDU bei den Wahlen in Berlin und MV bleibt der Kanzler bei seiner Linie. Merz will die Koalition mit der SPD fortsetzen und grundsätzlich am Reformkurs festhalten. Er will aber nochmal mit der SPD und den Ministerpräsidenten darüber sprechen. Anders als im Bund hat die heftige Wahlpleite zumindest bei der CDU in Mecklenburg-Vorpommern jetzt auch personelle Konsequenzen. Landeschef Daniel Peters tritt zurück. Übergangsweise wird er von Philipp Amthor ersetzt. Der ist seit Juli auch Staatsminister für Bund-Länder-Zusammenarbeit im Kanzleramt. Fast 300 Protestaktionen, rund 175.000 Teilnehmer. In ganz Deutschland sind Beschäftigte aus der Autobranche auf die Straße gegangen. Es waren nicht nur Mitarbeiter der großen Konzerne, sondern auch viele von Zulieferbetrieben. Die IG Metall hatte wegen der Krise der Autoindustrie dazu aufgerufen. Dresden hat diesen Juni mehrere Hitzerekorde aufgestellt. An 4 Tagen in Folge wurden in Klotzsche über 35 Grad gemessen. Das hat es vorher noch nie gegeben. Der Höchstwert lag hier bei 39,6 Grad Celsius, fast 1,5 Grad über dem bisherigen Rekord. Im Stadtzentrum kletterte die Temperatur sogar auf über 40 Grad. Radio PSR, neue Nachrichten wieder in einer halben Stunde.
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2: Mal mehr, mal weniger Wolken gibt's heute und meistens bleibt's trocken. Die Höchstwerte liegen bei 16 bis 18 Grad. In den Bergen wird's kühler. Morgen geht's ähnlich weiter. Sonne und Wolken im Mix, wieder trocken und maximal bis zu 20 Grad.
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2: Auf der A4 Erfurt Richtung Chemnitz. Achtung, zwischen Schmölln und Merane steht ein kaputter LKW auf der rechten Spur. Staus oder Blitzer einfach melden unter 0800 023 und 4x die 4.

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3: Kurz vor zwei. Ich bin Dirk Justus. Nach den Wahlen in MV stehen die Zeichen auf Rot-Rot-Grün. Ministerpräsidentin Schwesig von der SPD will mit Grünen und Linken über eine Koalition sprechen. In Berlin strebt Linken-Wahlsiegerin Ehralp eine Koalition mit Grünen und SPD an. Möglich wäre aber auch eine Zusammenarbeit von CDU, Grünen und SPD. Prozessstart gegen Ex-Bundesverkehrsminister Scheuer. In Berlin muss er sich im Zusammenhang mit der gescheiterten Pkw-Maut verantworten. Daniel Bornberg berichtet.
4: In dem Prozess geht es aber nicht um das Mautdebakel an sich, sondern um den späteren Untersuchungsausschuss dazu. In dem sollen Scheuer und ein früherer Staatssekretär gelogen haben. Stimmt nicht, sagen beide. Die Pkw-Maut war ein Prestigeprojekt der CSU. Es wurde nach einem Urteil des Europäischen Gerichtshofs gestoppt. Laut Anklage hatten die vorgesehenen Mautbetreiber angeboten,

0: das Urteil abzuwarten, bevor die Verträge unterschrieben werden. Das Angebot soll Scheuer aber abgelehnt haben. Die Folge? Der Bund musste mehr als 240 Millionen Euro Schadensersatz zahlen.
1: Urteil im Referendariatsstreit. Rechtsextreme haben keinen Anspruch auf eine Lehrerausbildung in Sachsen. Das hat das Oberverwaltungsgericht in Bautzen entschieden. Mehr zum Fall von Benno Hille.
2: Geklagt hatte eine Frau, die als Referendarin abgelehnt worden war, wegen Kontakten in die rechtsextreme Szene. Laut dem Verfassungsschutz hatte die Frau regelmäßig an Veranstaltungen eines rechtsextremen Instituts teilgenommen. Die Bautzener Richter haben sich jetzt hinter die Entscheidung gestellt. Für die Ausbildung sei ein Mindestmaß an Verfassungstreue nötig, heißt es in der Begründung. Denn auch eine Referendarin hat Einfluss auf die Schulkinder. Die Entscheidung ist endgültig, kann also nicht mehr angefochten werden.
1: Ärgerlich für Brajan Gruda. Der Profi von RB Leipzig hat für die Nationalmannschaft absagen müssen. Grund: Zerrung in der Bauchmuskulatur. Gruda muss deshalb in der Länderspielpause kürzer treten. Mit David Raum und Riedle Baku sind aber noch zwei weitere RB-Profis von Bundestrainer Jürgen Klopp nominiert worden. 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
4: Mal mehr, mal weniger Wolken gibt's heute und meistens bleibt's trocken. Die Höchstwerte liegen bei 16 bis 18 Grad. In den Bergen wird's kühler. Morgen geht's ähnlich weiter. Sonne und Wolken im Mix, wieder trocken und maximal bis zu 20 Grad.
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4: Auf der A14 Nossen Richtung Leipzig, Vorsicht, zwischen Mutschen und Grimma liegt ein Metallrohr auf der Autobahn. Auf der A4 Erfurt Richtung Chemnitz, zwischen Schmölln und Merane steht ein kaputter LKW auf der rechten Spur. Staus oder Blitzer einfach melden unter 0800 023 und 4x die 4.